0: vor. Wir wünschen allen unterwegs gute Fahrt.
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2: Guten Morgen. So mitten in der Nacht braucht's eigentlich mal so einen Song, der einen so ein bisschen nach vorne bringt, so einen kleinen Stimmungsbooster. Und den habe ich jetzt für euch. Hier ist Leonie mit Don't Worry. 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

0: Und da liegen Freude und Leid dann wirklich richtig nah beieinander. Zum Ende dieser Woche gibt es Zeugnisse bei uns in NRW. Für manche ist es ein schöner Moment, für andere vielleicht eher so ein Moment mit ziemlich viel Bauchweh, ne, weil es vielleicht notentechnisch nicht ganz so gut aussieht. Vielleicht hilft euch da ja ein Blick auf jemanden, bei dem Schule auch nicht gerade nach Hollywood Happy End aussah. Bei Steven Spielberg, Kollege Robert Jans.
1: Spielberg wollte damals in den 1960er Jahren an die berühmte Filmschule der University of Southern California. Da wurde er aber mehrfach abgelehnt, weil seine Abschlussnoten relativ mittelmäßig waren. Spielberg hat danach aber nicht beschlossen, dass sein Traum damit erledigt ist. Nein, er ist stattdessen nach Los Angeles gegangen, hat bei Universal irgendwie den Fuß in die Tür bekommen als Praktikant, Laufbursche, Beobachter, einfach jemand, der unbedingt in diese Welt wollte. Während die Filmschule also sagte, passt nicht, hat Spielberg angefangen, sich selbst reinzuarbeiten. Später kam dann noch raus, Spielberg hat Dyslexie, eine Lese-Rechtschreibstörung. Er selbst hat erst mit über 60 erfahren, warum Lesen und Schule für ihn früher so schwer waren. Er hat erzählt, dass er in der Schule beim Lesen hinterherhing und gehänselt wurde. Und Jahre später, da ist ausgerechnet dieser abgelehnte Filmschüler einer der größten Filmemacher der Welt geworden. Und tatsächlich hat Spielberg seinen Abschluss dann auch nochmal nachgeholt. Sein Abschlussfilm war dann Schindlers Liste. Andere geben eine Seminararbeit ab, Spielberg kommt einfach mit einem Oscar-Film um die Ecke. Die Botschaft ist also nicht, man muss sich nicht anstrengen in der Schule, weil Noten egal sind. Nein, Steven Spielbergs Story zeigt, ein Zeugnis ist eine Momentaufnahme. Es sagt was darüber, wie es gerade in Deutsch, Mathe oder Englisch läuft, wie fit man am Tag der Klassenarbeit war. Aber es sagt nicht, wie viel Fantasie und Leidenschaft jemand hat, wie viel Biss, wie viel Gefühl für Geschichten und schon gar nicht, was aus jemandem noch werden kann.

0: Das Wetter.
1: 20 bis 15 Grad jetzt in der Nacht und in den frühen Morgenstunden. Dazu kein Regen, nur vereinzelt kann es auch mal gewittern jetzt. Tagsüber dann auch mal vereinzelt ein Hitzegewitter möglich. Ansonsten aber schön sonnig und trocken bis 34 Grad. Mittwoch weiter sommerlich bis 35 Grad.
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2: Zurzeit liegen uns keine Meldungen vor. Wir wünschen allen unterwegs gute Fahrt.
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0: Playboy, ne? Playboy kennen wir alle. Das ist ja das mit den hier mit den guten Interviews. Das ist natürlich kompletter Blödsinn, was ich hier sage. Den Playboy, den kauft man ausschließlich wegen der Witze, die drin stehen.
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3: Ja, nee, ist klar.
4: Simone Ballack ist nicht nur 50 geworden, sondern auch in der aktuellen Ausgabe des Playboys zu sehen. Ja, und das hat mich überrascht. Ich meine, dass es diese Zeitung noch gibt. Ich dachte, spätestens seit OnlyFans ist da ein ganzes Regal frei geworden im Kiosk. Für, Fisch und Fang oder, ja, schöne Popos. Und ich freue mich ja auch. Im Playboy stehen immer noch die besten Witze und ab und zu was über Porsche. Aber die machen das auch gut beim Playboy. Das sind wirklich immer ästhetische Bilder, muss man sagen. Wie die das da immer anrichten, einfach toll. Ich bin überzeugt, dass die Playboy-Fotografen sogar meine alte Tante Ilse noch scharf ablichten könnten. Und die hatte in ihrem Alter nicht das Potenzial einer Desiree Nick. Ja, Tante Ilse hat noch nie Sport getrieben. Sternzeichen Frankfurter Kranz, Aszendent Buttercreme. Mein Vater hat immer gesagt, ja, Ilse, ne? Vom Weiben schön, aber bei Weiben nicht schön. Aber der war schließlich ihr Bruder, der durfte das sagen.
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1: Ich bin Diana Kramer. Der Iran-Krieg ist in den vergangenen Tagen mit gegenseitigen Attacken erneut eskaliert. Nun melden die US-Streitkräfte weitere Angriffe. Zuvor hatte US-Präsident Donald Trump die Wiederaufnahme der Seeblockade gegen Schiffe angekündigt, die iranische Häfen ansteuern.
2: Trump sagt, dass die USA die volle Kontrolle über die Straße von Hormuz übernehmen und diese betreiben wollten. Dies beinhaltet eine Transitgebühr von 20% des Frachtwertes von Lastschiffen, denen die USA sichere Passage gewährleisten. Die USA würden dieses Geleit nicht umsonst machen, erklärt Trump. Iranische Schiffe werden fortan wieder von allen heimischen Häfen blockiert. Die Fronten sind erneut verhärtet. Infolge der jüngsten Angriffe ist die Schifffahrt durch die Meerenge drastisch zurückgegangen. Tina Eck, USA.
1: Für Bewohnerinnen und Bewohner in Pflegeheimen in Deutschland steigen die selbst zu zahlenden Anteile immer weiter. Zum 1. Juli waren im ersten Jahr im Heim im bundesweiten Schnitt 3.364 Euro pro Monat aus eigener Tasche fällig. Das zeigt eine Auswertung des Verbands der Ersatzkassen. Das waren monatlich 119 Euro mehr als zu Jahresbeginn und 256 Euro mehr als im Juli vergangenen Jahres. Im Ländervergleich am teuersten ist ein Pflegeheimplatz in Bremen. In Sachsen-Anhalt zahlen Bewohner im Schnitt knapp 900 Euro weniger. Es war eine Jahrhundertflut, die ganze Ortschaften verwüstet hat. Die Flutkatastrophe in Rheinland-Pfalz und Nordrhein-Westfalen, bei der 185 Menschen starben. Die meisten von ihnen im Ahrtal. Heute jährt sich das Unglück zum 5. Mal.
3: Laut dem Eifelkreis Bitburg-Prüm sind rund 90% der Flutschäden mittlerweile behoben. Dabei flossen insgesamt über 100 Millionen Euro in verschiedenste Maßnahmen. Zudem wurde auch die Hochwasserprävention verbessert. In Rheinland-Pfalz läuft seit letztem Jahr ein neues Pegelmesssystem. Dieses sammelt viertelstündig die Daten von 32 Messstellen im ganzen Bundesland in einer Datenbank. Und auch NRW hat nach der Katastrophe aufgestockt. Die letzten 5 Jahre wurde die Anzahl an Hochwassermeldepegeln von 84 auf 122 erhöht. Das Mikulajczak, Redaktion.
1: Zum Sport. Bei der Fußball-WM sind nur noch 4 Mannschaften im Rennen. Das erste Halbfinale bestreiten heute Abend Frankreich und Spanien. Anstoß ist um 21 Uhr unserer Zeit.
4: Das Wetter.
5: In der Nacht zum Dienstag gibt's nur ein paar Wolken. Regen soll es keinen geben. Ganz vereinzelt könnte mal örtlichen Schauer dabei sein, aber ist eher selten. So richtig viel kühlt es auch nicht ab. Die Tiefstwerte liegen zwischen 20 und 15 Grad. Am Tag wird's dann wieder sommerlich heiß bei bis zu 34 Grad.
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7: Zurzeit liegen uns keine Meldungen vor. Wir wünschen allen unterwegs gute Fahrt.
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5: Hallo, hallo. Eine schöne Nacht mit uns. Johanna Tänzer hier für euch. Und eigentlich sollte das neue Album von Alex Warren erst Ende August rauskommen. Jetzt hat er aber ein Video gepostet, wo auf einmal drin steht, ey, wenn mein Album erst in 6 Wochen rauskommen soll, ich aber nicht so lange warten kann. Und dann mit dem Untertitel 48 Hours. Also, kriegen wir das vielleicht doch schon früher als gedacht? Die Fans rasten in den Kommentarspalten auf jeden Fall komplett aus. Also nach dem Motto, ey, Alex, was soll das heißen, 48 Hours? Ich weiß es doch auch nicht, aber Leute, I keep you updated, wie man so schön sagt. Hier ist er für euch, Alex Warren mit Fever Dream.

0: Will Smith, Miami. Guten Morgen zusammen.
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0: Und wer gewinnt das nächste WM-Spiel? Heute ist ja das erste WM-Halbfinale. Frankreich tritt gegen Spanien an. Und wie das ausgehen könnte, da gibt es ja bei der WM immer so ganz viele Expertenmeinungen zu, ne? In Toronto, in Kanada, kommt eine davon aus einem Aquarium. Ja, da tippt einfach ein Goldfisch die Spiele, hat mein Kollege Leo Arrighi rausgefunden.
2: Swimbappé ist ein kleiner orangefarbener Oranda-Goldfisch. Und ja, der Name ist natürlich angelehnt an Kylian Mbappé. Dann nimmst du einfach einen Fisch, packst ein Wortspiel drauf und fertig ist das nächste WM-Phänomen. Swimbappé lebt in Toronto in einem Aquarium, das aussieht wie ein kleines Fußballfeld. Wirklich echt nett dekoriert. Dieses Aquarium steht vor einem Bürogebäude in der Innenstadt. Jeden Tag versammeln sich dort Menschen, um zu schauen, was der Fisch zum nächsten WM-Spiel sagt. Das Prinzip ist schön simpel. Über dem Aquarium hängen die Flaggen der Teams. Swimbappé schwimmt los, links oder rechts. Und je nachdem, wohin er sich bewegt, steht sein Tipp fest. Das klingt erstmal nach kompletter Willkür, also ungefähr wie manche VAR-Entscheidung, nur mit mehr Schuppen. Aber Swimbappé hat inzwischen schon 14 richtige Vorhersagen. Besonders mutig war sein Tipp bei Brasilien gegen Haiti. Da schwamm Swimbappé ausgerechnet zu Haiti, also zum klaren Außenseiter. In Toronto ist Swimbappé jedenfalls zur kleinen Attraktion geworden. Leute bleiben auf dem Weg zur Arbeit stehen, Kinder drücken ihre Nase an der Glasscheibe platt und plötzlich diskutieren Erwachsene ernsthaft darüber, was ein Goldfisch vom nächsten WM-Spiel hält.
0: Ich liebe alles daran. Und ich stelle fest, ein Goldfisch hat einfach mehr Ahnung als ich, was das angeht. Naja.
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0: Das Wetter.
1: Die Nacht ist meistens klar und trocken. Ganz vereinzelt kann es örtlich mal einen Schauer geben. Dazu gibt es Nachttemperaturen von 20 bis 15 Grad. Also so richtig kalt wird es nicht. Am Tag wird es dann wieder schön sommerlich mit bis zu 34 Grad.
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2: Zurzeit liegen uns keine Meldungen vor. Wir wünschen allen unterwegs gute Fahrt.
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1: Hi, hey, eine schöne Nacht mit uns. Johanna Tänzer ist hier. Kennt ihr noch die Band Lifehouse, Leute? Ja, Lifehouse, die hatten im Jahr 2010 mit Halfway Gone einen riesigen Hit hier bei uns in Deutschland. Danach gab es nicht mehr so viel von denen zu hören, also zumindest bei uns, weil die gibt's immer noch als Band, sind in Amerika noch erfolgreich, die touren gerade auch und waren aber auch zum Beispiel in London und morgen sind sie in Dublin, habe ich gerade gesehen. Also, wenn ihr den Hype von 2010 nochmal aufgreifen wollt, zack, ab nach Dublin mit euch. Ansonsten jetzt hier einfach Radio lauter machen und Halfway Gone hören.

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1: Ich bin Diana Kramer. Die geplante internationale Schutztruppe für die Ukraine soll schon bald Militärmanöver in den Nachbarstaaten der Ukraine abhalten. Das kündigte Frankreichs Präsident Emmanuel Macron am Abend nach einem Treffen der Koalition der Willigen an. An dem Treffen hatte auch Bundeskanzler Merz teilgenommen. Er sagte am Abend in Paris:
2: Wir haben denselben Kompass. Er ist auf Frieden für die Ukraine und Sicherheit für Europa ausgerichtet. Die Ukraine ist bereit, den Krieg zu beenden. Sie war es immer. Auch wir sind offen für Friedensverhandlungen zwischen der Ukraine und Russland. Es liegt einzig und allein jetzt an Präsident Putin, diese Chance zu ergreifen.
1: Bundeskanzler Merz. Deutschland, Frankreich und 7 weitere europäische Staaten hatten zuvor mit der Ukraine ein Bündnis zur Raketenabwehr geschlossen. Das US-Militär greift nach eigenen Angaben erneut Ziele im Iran an, die dritte Nacht in Folge. Damit soll die Fähigkeit des Irans weiter geschwächt werden, Attacken auf Zivilisten und Handelsschiffe in der Straße von Hormuz auszuüben, heißt es. Die US-Angriffe und Irans Vergeltungsschläge befeuern die Sorge vor einem vollständigen Wiederaufflammen des Krieges. Die außergewöhnliche Hitzewelle in der zweiten Junihälfte in Deutschland und weiten Teilen Europas hat meteorologische Geschichte geschrieben. Nach Angaben des Deutschen Wetterdienstes wurden an 467 von 488 Wetterstationen Allzeit- und Monatsrekorde bei der Höchsttemperatur registriert. Gleich mehrmals war die 40-Grad-Marke überschritten worden. Zum Fußball. Bei der WM sind noch 4 Teams im Rennen um den Titel. Im ersten Halbfinale treffen heute Abend Vizeweltmeister Frankreich und Europameister Spanien aufeinander.
3: Für viele Experten ist es das vorweggenommene Endspiel. Frankreich mit Superstürmer Kylian Mbappé ist bis jetzt mit 6 Siegen und insgesamt 16 erzielten Toren geradezu durch die WM marschiert. Europameister Spanien hat sich nach dem Stolperstart mit dem 0:0 gegen Außenseiter Kap Verde kontinuierlich gesteigert und erst ein Gegentor bei diesem Turnier kassiert. Vor 2 Jahren standen sich beide Teams übrigens auch im Halbfinale der Europameisterschaft gegenüber. Damals siegte Spanien 2:1. Thomas Thonfeld, Sport.
1: Im zweiten Halbfinale spielt morgen Abend England gegen Argentinien.
0: Das Wetter.
4: Die Nacht ist trocken und klar, Regen ist keiner dabei. Dazu bleibt's recht schwül bei 20 bis 15 Grad. Und am Tag bleibt's dann wieder sommerlich heiß mit bis zu 34 Grad.
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5: Zurzeit liegen uns keine Meldungen vor. Wir wünschen allen unterwegs gute Fahrt.
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4: Hallo zusammen, eine schöne Nacht mit uns. Johanna Tänzer hier für euch. Ich sag einen schönen, sehr frühen guten Morgen. Und Miles Smith sagt, huhu.

0: Am frühen Dienstag. Hi zusammen. Leute, es ist die letzte Woche. Also nein, es sind fast die letzten Tage jetzt vor den anstehenden Sommerferien in NRW. Und dann heißt es für einige zumindest ab in den Urlaub. Endlich raus mal wieder. Anderes Essen essen, was Neues sehen, neue Leute kennenlernen. Und es ist irgendwie ganz witzig, weil viele von euch kommen nach dem Urlaub nach Hause und haben tatsächlich auch was fürs Leben gelernt.
1: Kein altes Auto kaufen, wenn man es nicht reparieren kann. In Bosnien sind wir liegen geblieben und ich bin mehrfach unterm Auto gelegen.
2: Ich habe gelernt, dass der Gratis-Uso im Restaurant sehr gut ist. Und den wir dann bestellt haben, weil der so gut war, der war gewöhnungsbedürftig.
3: Die Kinder haben viel gelernt. Laufen, schwimmen.
4: Heute erst gerade vor einer halben Stunde, Stunde einfach mal auf andere Menschen zugehen und einfach freundlich sein, kommt einfach wieder zurück auf einen.
5: Also ich war in Prag und abgesehen davon, dass Prag eine wirklich wunderschöne Stadt ist, finde ich, dass die Menschen da auch super offen waren.
6: Also war das eher eine kulturelle Erkenntnis?
5: Ja, würde ich schon sagen.
0: Ja, hervorragend. Leute, ich lerne ja nach jedem Urlaub aufs Neue, dass ich mich einfach nie genug mit Sonnencreme einschmieren kann. Ja, ja, Lichtschutzfaktor 50 ist für mich niemals gut genug.
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0: Das Wetter.
1: In der Nacht zum Dienstag gibt es nur ein paar Wolken. Regen soll es keinen geben. Ganz vereinzelt könnte mal örtlichen Schauer dabei sein, aber ist eher selten. So richtig viel kühlt es auch nicht ab. Die Tiefstwerte liegen zwischen 20 und 15 Grad. Am Tag wird es dann wieder sommerlich heiß bei bis zu 34 Grad.
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2: Zurzeit liegen uns keine Meldungen vor. Wir wünschen allen unterwegs gute Fahrt.
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1: Hallo, hallo. Johanna Tänzer ist hier. Herzlich willkommen an diesem sehr frühen Dienstagmorgen. Wir halten natürlich durch, ne? Packen wir zusammen. Motivation kommt jetzt hier von Rihanna.

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1: Ich bin Diana Kramer. Das US-Militär hat in der dritten Nacht in Folge Ziele im Iran attackiert. Die Streitkräfte hätten eine neue Angriffswelle gestartet, teilte das zuständige Regionalkommando des US-Militärs auf X mit. Diese Angriffe würden die Fähigkeit des Irans weiter einschränken, unschuldige Zivilisten und Handelsschiffe in der Straße von Hormuz zu attackieren, heißt es. US-Präsident Donald Trump hatte unmittelbar zuvor weitere Angriffe angekündigt. Wie viel Social Media ist für Kinder in Ordnung? Die Diskussion über eine Altersgrenze nimmt auch in Deutschland wieder Fahrt auf. Ein Expertengremium der EU-Kommission hatte sich dafür ausgesprochen, den Zugang zu sozialen Medien für Kinder unter 13 Jahren in allen Mitgliedsländern zu beschränken. Unterstützung dafür kommt aus der Union.
2: Für CSU-Chef Söder sind 13 Jahre eine gute Grundlage für die weitere Diskussion. Deutschlands Digitalbranche hält pauschale Verbote dagegen für den falschen Weg. Auch Linke und Grüne wollen lieber die Plattformen selbst stärker in die Pflicht nehmen. Und die Bundesschülerkonferenz sagt, der entscheidende Hebel liegt im Klassenzimmer. Schulen müssten Kindern viel besser beibringen, wie sie mit Fake News, Mobbing und den Suchtgefahren sozialer Medien umgehen, statt irgendetwas zu verbieten. Zoe Tassovali, Redaktion.
1: Die sogenannte Koalition der Willigen aus westlichen Unterstützerländern der Ukraine plant in den kommenden Monaten gemeinsame Manöver in Nachbarländern der Ukraine. Nach Beratungen in Paris sagte der französische Präsident Emmanuel Macron, die Koalition verfüge nun über eine multinationale Truppe für die Ukraine, die auch einsatzbereit sei. Schlechtes Zeugnis und das mitten in der Urlaubsreisezeit. Der ADAC hat 50 unbewirtschaftete Rastplätze in ganz Deutschland getestet. Die Ergebnisse zeigen deutliche Mängel. Fast jeder zweite Rastplatz fällt durch, sagte Melanie Mikula vom ADAC.
3: Die größten Mängel haben wir bei den Sanitäranlagen festgestellt. Häufig fehlten Seifenspender oder Toilettenpapier, Handtrockner waren defekt oder die Toiletten stark verschmutzt. Besonders problematisch war, dass auf 6 Rastplätzen die WC-Häuschen während unseres Tests gesperrt waren, ohne dass dies vorher an der Autobahn angekündigt wurde.
1: Für den Test hatte der ADAC Rastplätze ohne Bewirtschaftung an deutschen Autobahnen nach 2022 wiederholt untersucht.
0: Das Wetter.
4: Die Nacht ist meistens klar und trocken. Ganz vereinzelt kann es örtlich mal einen Schauer geben. Dazu gibt's Nachttemperaturen von 20 bis 15 Grad. Also so richtig kalt wird's nicht. Am Tag wird's dann wieder schön sommerlich mit bis zu 34 Grad.
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5: Zurzeit liegen uns keine Meldungen vor. Wir wünschen allen unterwegs gute Fahrt.
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6: Hallo, guten Morgen zusammen. Jo, wir starten rein zusammen in diesen sehr, sehr frühen Dienstag. Schön, dass ihr schon wach seid oder auch noch. Dann haltet durch. Hier ist Eminem mit Houdini.

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0: Katy Perry an diesem sehr frühen Dienstag. Wir gucken mal, was heute wichtig wird.
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0: Claudia Löhr ist da, der 14. Juli. Claudia, ist ja ein Tag, der bei vielen Menschen sehr schlimme Erinnerungen weckt, ne?
2: Ja, genau. Heute vor 5 Jahren. Wir erinnern uns an die furchtbare Flutkatastrophe im Ahrtal. 136 Menschen sind da bei ums Leben gekommen. Immerhin, die Ahrtalbahn fährt seit einem guten halben Jahr wieder, war ja auch völlig zerstört. Ansonsten kämpfen noch viele Menschen in der Region immer noch mit den Folgen. In Ahrweiler gibt es heute eine zentrale Gedenkfeier. Bundeskanzler Merz und Bundespräsident Steinmeier werden auch dort sein.
0: So, und wer von euch noch als Schauspieler mal groß rauskommen möchte, sollte jetzt mal zuhören.
2: Ja. Genau, das Katzenbuch von Harpe Kerkeling, das wird verfilmt. Pfoten vom Tisch heißt es. Da erzählt er von seinen Erlebnissen mit seinen Katzen. Der ist ja richtig großer Fan. Und jetzt werden 300 Komparsen dafür gesucht. Die Dreharbeiten finden im August und im September im Großraum Köln und Dortmund statt. So, ein natürliches Erscheinungsbild ist gefragt. Also heißt die Haare gerne kinnlang, auch bei den Jungs. No-Gos sind unter anderem gefärbte Haare, Zahnspange, künstliche Fingernägel und Piercings oder Tattoos an sichtbaren Körperstellen.
0: Ah ja, okay. Aber nochmal ganz kurz zum Verständnis. Es werden 300 Komparsen, nicht Katzen gesucht, ne?
2: Nee.
0: Sehr gut, okay. Bewerben könnt ihr euch ab sofort bis zum 11. September online unter harpe-casting.de.

0: Das Wetter.
1: Die Nacht ist trocken und klar, Regen ist keiner dabei. Dazu bleibt es recht schwül bei 20 bis 15 Grad. Und am Tag bleibt es dann wieder sommerlich heiß mit bis zu 34 Grad.
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2: Zurzeit liegen uns keine Meldungen vor. Wir wünschen allen unterwegs gute Fahrt.
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1: Guten Morgen zusammen, hallo, einen ganz schönen frühen Dienstagmorgen. Leute, mich hat eine Mücke genau unter meine Achseln gestochen. Das ist einfach ein Skandal, Frechheit. Aber muss ja auch sagen, so schlimm kann es unter meinen werten Achseln dann ja nicht riechen. Ist ja auch mal gut zu wissen, ne? Laura Branigan jetzt für euch, Self-Control.

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0: 30 Seconds to Mars mit Walk on Water. Guten Morgen zusammen.
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2: Das Kirchenasyl war für uns ein Wendepunkt. Als wir fast keine Hoffnung mehr hatten, haben uns die Menschen dort aufgenommen und unterstützt. Sie haben uns Schutz gegeben.
3: Furkan ist 20, geflohen aus der Türkei, dann abgeschoben nach Tschechien. Doch schließlich fand die Familie Kirchenasyl in Bonn. Heute hat er dort einen Ausbildungsplatz. Geschichten wie seine zeigt eine Wanderausstellung des Netzwerks Asyl in der Kirche NRW, die derzeit durch Bonner Kirchengemeinden tourt. Michael Haasbusch hat Furkan begleitet.
4: Kirchenasyl ist letztendlich die Aussetzung einer Abschiebung und die Kirche hat eben aufgrund ihres Menschenbildes und ihres Glaubens eben die Haltung, dass wir sowas nicht zulassen können und dass wir hier den Menschen Schutz gewähren müssen, und es steht eben in einer uralten Tradition des Schutzes am heiligen Ort.
3: Kirchenasyl, das klingt für manche nach einer Grauzone, doch es findet in Absprache mit Behörden statt. Alice von Spee, Koordinatorin der katholischen Flüchtlingshilfe Bad Godesberg.
5: Bei uns geht es in erster Linie nicht darum, dass wir ungehorsam gegen dem Staat gegenüber sein möchten. Im Gegenteil, wir sehen uns eher in unserer Aufgabe als Christ, dass wir den Einzelfall uns anschauen.
3: Für die Geschichten geflüchteter Menschen sensibilisieren, Berührungsängste abbauen und Kirchenasyl als christliche Praxis der Gastfreundschaft vorstellen. Darum geht es in der Wanderausstellung. Herzstück ist eine Kunstinstallation. Bett, Tisch, Stühle, Brot, Symbole für das Nötigste, das Menschen im Kirchenasyl brauchen.
4: Der Urgedanke ist ein urchristliches Engagement und ein letztendlich gelebtes Evangelium. Das, was uns als Christen ausmacht, dass wir mit den Menschen in Kontakt gehen, dass wir ihnen auch offen gegenübertreten und nicht nur für sie da sind, sondern auch mit ihnen sozusagen Leben teilen.
3: Mehr auf augenblickmalonline.de. Johanna Risse von der katholischen Kirche für Augenblick mal.

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1: Mit Michael Wessels, guten Morgen. Am späten Nachmittag hat die Feuerwehr die Ausbreitung eines Waldbrandes in Wolbeck verhindert. Nachdem zunächst nur Brandgeruch gemeldet worden war, entdeckten Piloten gegen 16:45 aus der Luft eine Rauchentwicklung im Naturschutzgebiet Tiergarten, woraufhin ein Großaufgebot alarmiert wurde. Mit Hilfe einer Drohne konnte der Brandherd in dem schwer zugänglichen Gelände exakt lokalisiert werden. Auf etwa 500 Quadratmetern schwelte der Waldboden. Rund 65 Einsatzkräfte haben das Feuer unter Kontrolle gebracht und ein Wiederaufflammen verhindert. Die Polizei ermittelt nun zur Brandursache. Die USA haben erneut iranische Ziele angegriffen und Russland hat in der Nacht erneut die ukrainische Hauptstadt Kiew mit Raketen attackiert. Kurz zuvor hatten in Paris mehrere Mitgliedstaaten der sogenannten Koalition der Willigen eine Initiative ins Leben gerufen, die die ukrainische Flugabwehr stärken soll. Auch Deutschland ist unter den Unterstützern. Kurz vorm Start der Ferienreisezeit hat der ADAC getestet, wie die unbewirtschafteten Rastplätze in Deutschland abschneiden, unter anderem im Bereich Sanitäranlagen und Sicherheit. Vor dem Hintergrund, dass beim letzten Test vor 4 Jahren viele Rastplätze in einem schlechten Zustand waren. Der Test kam zu keinem guten Ergebnis. 50 unbewirtschaftete Rastplätze wurden demnach getestet, 2/3 schnitten schlechter ab, nur 8% verbesserten ihren Zustand. Hauptgrund waren die Sanitäranlagen, die in keinem guten Zustand waren. Melanie Mikula, Unternehmenssprecherin des ADAC.
2: Reisende müssen sich darauf verlassen können, dass Toiletten sauber sind, dass sie funktionieren und dass sie ausreichend ausgestattet sind. Aber auch bei der Sicherheit und bei der Aufenthaltsqualität gibt's noch Luft nach oben. Rastplätze sind ein wichtiger Teil der Verkehrsinfrastruktur. Das heißt, wir sehen hier eindeutigen Handlungsbedarf für die Niederlassungen der Autobahn GmbH, die für die Rastplätze zuständig sind.
1: Sagt Melanie Mikula vom ADAC. Am Freitag starten viele Menschen in NRW in die Ferien und werden wohl auch die Rastplätze aufsuchen. Bei der Fußball-Weltmeisterschaft treffen heute Abend im ersten Halbfinale Vize-Weltmeister Frankreich und Europameister Spanien aufeinander. Morgen spielt dann England gegen Argentinien. Mehr zum Highlight-Spiel heute Abend von Antenne Münster-Reporter Thomas Thunfeld.
3: Für viele Experten ist es das vorweggenommene Endspiel. Frankreich mit Superstürmer Kylian Mbappé ist bis jetzt mit 6 Siegen und insgesamt 16 erzielten Toren geradezu durch die WM marschiert. Europameister Spanien hat sich nach dem Stolperstart mit dem 0:0 gegen Außenseiter Kap Verde kontinuierlich gesteigert und erst ein Gegentor bei diesem Turnier kassiert. Vor 2 Jahren standen sich beide Teams übrigens auch im Halbfinale der Europameisterschaft gegenüber. Damals siegte Spanien 2:1.
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4: Wir starten in diesen Dienstag mit 16 Grad. Aktuell in Gelmer und im Duisbergpark. Dazu ist es jetzt gerade schon ziemlich freundlich. Sonne pur den gesamten Morgen über. Ab heute Nachmittag kommen dann ein paar Wölkchen mit dazu. Und heute Abend kann es dann auch noch mal Regen geben. Dazu haben wir den gesamten Tag einen ordentlichen Wind, eine ordentliche Brise und 29 Grad heute in der Spitze.
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4: Freie Straßen und 2 Blitzer zum Start in den Dienstag. Euer Tempo wird kontrolliert in Albachten auf der Osthoffstraße beim Spielplatz und in Amelsbüren wird geknipst auf der Amelsbürner Straße beim Kreisel am Dortmund-Ems-Kanal. Allen Autofahrern wünsche ich jetzt erstmal einen schönen guten Morgen. Fahrt vorsichtig, kommt gut an eurem Ziel und wenn ihr irgendwas gesehen habt, was ich nicht auf dem Schirm hatte, dann meldet's gerne. Ich teile es dann mit allen. Ruft an, schickt eine WhatsApp-Sprachnachricht oder schreibt uns. Geht alles an die 0251 28 95 40.
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4: Ich würde sagen, wir starten ganz entspannt rein. Alex Rowan mit Ordinary um 3 Minuten nach 6. Schönen guten Morgen Münster, schönen Start in den Dienstag.
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1: Wenn man von den Sommerferien jetzt gerade dann in die Schule wiederkommt, ist es direkt blöd, dann wieder Normalunterricht zu haben. Und deswegen so ein bisschen Musik ist schon cool.
2: Jonas, da bin ich komplett bei dir. Jonas geht auf die Johannes von Gutenberg Realschule in Hiltrup und die steht im Finale. Drei Schulen sind noch im Rennen um unser Antenne Münster Schulhof Festival. Nach den Sommerferien feiern wir auf allem Schulhof dann das kürzeste und fetteste Festival überhaupt. Vielleicht in Handorf an der Kardinal-von-Galen-Grundschule oder an der Friedensschule in Mecklenbeck oder eben in Hiltrup bei Jonas und Co. Anna Bogatzki aus dem Frühteam, sag mal, wie sieht denn der Schulalltag an der Johannes von Gutenberg Realschule aus?
3: Ich glaube, da ist richtig, richtig viel los. Die Realschule gehört ja zum Schulzentrum Hiltrup, heißt, da ist noch die Hauptschule, da ist noch das Kant-Gymnasium und noch ein anderes Gymnasium direkt in der Nachbarschaft.
2: Okay, heißt also, wenn unser DJ die Boxen voll auftritt, hat nicht nur eine Schule, also nicht nur die Realschule was davon, sondern auch alle drumherum.
3: Ich glaube, das schallert überall. Kann natürlich auch ein Vorteil sein, ne? Wenn die anderen Schulen dann auch für die Realschule stimmen, vielleicht dürfen die da mal vorbeischauen.
2: Na, warten wir mal ab. Ich meine, die Konkurrenz schläft ja nicht. Die Friedensschule ist ja riesig und bei der KVG steht wahrscheinlich der ganze Stadtteil hinter der Grundschule.
3: Ich glaub,
2: ganz Handorf.
3: Das wird richtig spannend auch. Ja, die Kids wünschen sich auf jeden Fall, dass das Schulhoffestival bei denen stattfindet.
4: Da wir uns das auch verdient haben und so eine Party wäre ganz schön cool, damit auch die neuen Kinder sich besser fühlen, auf diese Schule zu gehen.
5: Ich finde, dass unsere Schule gewinnen sollte, weil wir sehr vielfältig sind und wir sind sehr ehrgeizig.
6: Weil es oft in den Pausen langweilig ist und ein bisschen Abwechslung wäre halt gut, auch für die neuen Fünftklässler jetzt.
7: Einfach so als so Willkommensgeschenk.
2: Wofür wir auf jeden Fall sorgen, ist, dass ihr euch alle zur Abwechslung mal nicht nur auf die Ferien, sondern auf die Zeit nach den Ferien freut. Die Frage ist nur, an welcher Schule findet das Schulhof-Festival statt? Ihr habt's in der Hand. Am Donnerstag um 7 Uhr startet unser Voting auf unserem Antenne Münster Instagram-Account.
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0: Besten Mix, 6.21 Uhr haben wir es. Ihr hört Antenne Münster und wir schauen mal eben gemeinsam auf die Straßen. Gerade ist nämlich eine wichtige Verkehrsmeldung aufgeploppt und zwar geht es um die Autobahn. Die A1 Osnabrück Richtung Münster zwischen Greven und der Abfahrt Münster Nord. Da ist ein kaputtes Fahrzeug auf dem Standstreifen. Da kommt ihr dran vorbei. Die schreiben aber mit Vorsicht passierbar. Fahrt also besonders vorsichtig, passt eure Geschwindigkeit an und seid besonders aufmerksam. Also A1 Osnabrück Richtung Münster zwischen Greven und der Abfahrt Münster Nord. Da ist ein kaputtes Fahrzeug auf dem Standstreifen. Ihr kommt dran vorbei, aber fahrt auf jeden Fall vorsichtig und passt eure Geschwindigkeit an. Schauen wir nochmal eben auf die neuesten Blitzer. Die gibt es nämlich nur hier bei Antenne Münster. Da habe ich zwei Stück für euch zum Start in den Dienstag. Einmal wird kontrolliert in Albachten auf der Osthoffstraße beim Spielplatz und einmal in Amelsbüren auf der Amelsbürner Straße beim Kreisel am Dortmund-Ems-Kanal.
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1: Um 6.30 Uhr mit Michael Wessels. Guten Morgen. Am späten Nachmittag hat die Feuerwehr Münster die Ausbreitung eines Waldbrandes in Wolbeck verhindert. Nachdem zunächst nur Brandgeruch gemeldet worden war, entdeckten Piloten gegen 16:45 aus der Luft eine Rauchentwicklung im Naturschutzgebiet Tiergarten, woraufhin ein Großaufgebot alarmiert wurde. Mithilfe einer Drohne konnte der Brandherd in dem schwer zugänglichen Gelände exakt lokalisiert werden. Auf etwa 500 Quadratmetern schwelte der Waldboden. Rund 65 Einsatzkräfte haben das Feuer unter Kontrolle gebracht und ein Wiederaufflammen verhindert. Die Polizei ermittelt jetzt zur Brandursache. Die USA haben erneut iranische Ziele angegriffen und Russland hat in der Nacht erneut die ukrainische Hauptstadt Kiew mit Raketen attackiert. Kurz zuvor hatten in Paris mehrere Mitgliedstaaten der sogenannten Koalition der Willigen eine Initiative ins Leben gerufen, die die ukrainische Flugabwehr stärken soll. Auch Deutschland ist unter den Unterstützern. Die Zahl der Wehrdienstverweigerer in Deutschland ist deutlich gestiegen. In den ersten 6 Monaten dieses Jahres seien rund 5.900 Anträge beim zuständigen Bundesamt eingegangen, berichtet das Redaktionsnetzwerk Deutschland unter Berufung auf die Behörde. Das sind deutlich mehr als im gesamten Jahr 2025. Ein Grund für den Anstieg dürfte die angespannte Sicherheitslage sein. Auch das Gesetz über den neuen Wehrdienst, das Anfang des Jahres in Kraft trat, könnte eine Rolle spielen, sieht die verpflichtende Musterung für Männer ab dem Jahrgang 2008 vor. Hier in Münster sagt der Mieterschutzverein, dass die LEG ihren Mietern jedes Jahr Mieterhöhungen schickt, die oft höher sind als erlaubt. Dabei verlangt die LEG laut Verein extra Geld für Dinge in der Nähe wie Schulen, Spielplätze oder E-Ladesäulen, obwohl diese Vorteile im Mietspiegel schon berücksichtigt sind. Viele Mieter akzeptieren die Erhöhung trotzdem aus Angst, ihre Wohnung zu verlieren, obwohl die Zuschläge nach Ansicht des Vereins nicht rechtens sind. Deshalb rät der Mieterschutzverein, Mieterhöhungen nicht einfach hinzunehmen, sondern sie genau prüfen zu lassen. 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
2: Wir starten mit Sonne in diesen Dienstag. Heute wird es wieder richtig schön freundlich sonnig, 29 Grad in der Spitze. Dabei aber anders als gestern auch ein ordentlicher Wind den gesamten Tag über. Aktuell messen wir 17 Grad im Südviertel und in Körde. Und heute Nachmittag bringt der Wind dann auch noch Wolken mit. Heute Abend kann es dann auch hier und da Regenschauer geben.
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2: Eine Verkehrsmeldung von der Autobahn habe ich für euch. A1 Osnabrück Richtung Münster zwischen Greven und Münster Nord. Da ist ein kaputtes Fahrzeug auf dem Standstreifen. Da kommt ihr dran vorbei. Passt aber auf passt auf jeden Fall auch eure Geschwindigkeit an. Fahrt ein bisschen aufmerksamer als sonst sowieso schon. A1 Osnabrück Richtung Münster zwischen Greven und Münster Nord. Ein kaputtes Fahrzeug auf dem Standstreifen. Ansonsten sieht es gut aus. Ist noch nicht viel los auf den Straßen. Ich habe aber 2 Blitzer schon für euch. Die neuesten Blitzer gibt es nämlich nur hier bei Antenne Münster. Euer Tempo wird kontrolliert in Albachten, auf der Osthoffstraße beim Spielplatz und in Amelsbüren wird geknipst auf der Amelsbürner Straße beim Kreisel am Dortmund-Ems-Kanal. Allen unterwegs eine gute Fahrt, kommt gut an, fahrt vorsichtig und wenn ihr gerade unterwegs seid und irgendwas seht, was ich nicht auf dem Schirm hatte, Staus, Blitzer, Störung, dann meldet's gerne. Ruft an, schickt eine WhatsApp-Sprachnachricht oder schreibt uns. Nummer ist die 0251 28 95 40.
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2: Schönen guten Morgen, Freunde. Seid ihr wieder ready?
3: Okay, let's go.
4: Ready, alles klar, wir legen los. Wir starten, Achtung, vorne zu den Bügeln schließen.
2: Der Sommersend auf dem Schlossplatz startet. Donnerstag geht's los und ihr kennt uns, Tino und mich. Wir hauen immer einen raus, gerade bei solchen Großereignissen. Und wir haben natürlich was für euch zurückgelegt für den Send. Und wenn ich sage, was zurückgelegt, meine ich natürlich Bummelpässe. Die könnt ihr heute früh hier bei mir in der Sendung abstauben. Und die ersten, die gibt's gleich schon nach genau 2 Songs.

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1: Seid ihr bereit für die süßeste Karussellansage aller Zeiten?
2: Auf geht's, liebe Freunde, auf dem Senf wird nicht gepennt.
1: So niedlich. Frieda aus Amelsbüren ist das. Und recht hat sie, Freunde. Der Sommersend steht an. Auf dem Schlossplatz laufen die Aufbauarbeiten und dann geht's am Donnerstag, also übermorgen, los. Von Donnerstag bis Sonntag könnt ihr Autoscooter fahren, Riesenrad einmal durch die Fressmeile futtern oder. Da gibt's ja ganz viel geboten. Alle Infos zum Sommersend findet ihr auf antennemünster.de. Aber das war's natürlich noch nicht. Natürlich habe ich auch noch was für euch. Wenn's um den Send geht, liegt es ja ganz nah. Ich habe Bummelpässe für euch reserviert. Die schenke ich euch, diese kleinen Gutscheinheftchen für den Send. Wenn ihr die haben wollt, dann ruft mich jetzt an. Die Person, die hier bei mir im Studio landet, die hat dann das Glück und bekommt den Bummelpass. Nummer ist die 0251 28 95 40. Bis gleich.
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0: 10 vor 7 haben wir es an diesem Dienstag. Ihr hört Antenne Münster, wir werden zusammen wach und ich bin nicht mehr alleine im Studio. Celine aus Hiltrup ist am Telefon. Schönen guten Morgen.
1: Guten Morgen.
0: Celine, du hast angerufen, weil du Bock hast auf den Sommersend.
1: Oh ja, unbedingt.
0: Am Donnerstag, am Donnerstag geht es ja los. Sag mal, mit wem möchtest du denn hingehen?
1: Mit meiner Familie, mit meinen drei Mädels und mit meinem Mann.
0: Mit deinen drei Mädels. Ein Mädel ist gerade auch direkt bei dir. Das ist die Nele, ne? Das hast du mir gerade schon verraten.
1: Ja, richtig. Nele ist hier.
0: Nele, schönen guten Morgen. Hier ist Marlena von Antenne Münster.
1: Guten Morgen.
0: Ja, sagt mal, wenn ihr zum Send geht, worauf habt ihr denn Bock? Seid ihr eher so Team Essen oder Team Action? Also ich muss sagen, wenn ich auf dem Send bin, bin ich so Crepe, Langosch, Erdbeeren mit Schokolade. Aber so diese ganzen Fahrsachen, die sind mir ein bisschen zu wild. Wie schaut das bei euch aus?
2: Also ich hab am meisten Bock auf die Fahrsachen, aber natürlich gibt's auch leckere Sachen auf dem Send.
0: Das heißt, ihr macht beides am liebsten?
2: Ja.
0: Ja, beides. Okay, Nele, Celine, ich sorge jetzt dafür, dass das alles auf dem Send ein bisschen günstiger wird für euch, dass ihr so richtig auf die Kacke hauen könnt. Ihr bekommt den Bummelpass von uns.
1: Juhu, danke.
0: Das ist ein Gutscheinheftchen mit ordentlichen Rabatten oder Gratisfahrten sogar. Also da ist auf jeden Fall Action vorprogrammiert, Nele. Da brauchst du dir keine Sorgen machen, da kannst du richtig Vollgas geben auf dem Autoscooter.
1: Cool. Das wird ja toll. Schön. Vielen Dank.
0: Ja, sehr, sehr gerne. Euch ganz, ganz viel Spaß schon mal.
1: Danke. Danke sehr.
0: Die nächste Chance auf einen Bummelpass habt ihr übrigens hier bei mir in der Sendung. Ich habe nämlich noch einen zweiten. Und zwar gibt es den in genau 2 Stunden und zwar gegen 20 vor 9. 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
1: Um 7 Uhr mit Michael Wessels. Guten Morgen. Hier in Münster hat es den ersten Waldbrand dieses Sommers gegeben. Er ist am späten Nachmittag im Naturschutzgebiet Tiergarten in Wolbeck entdeckt worden. Anna Bogatzki aus dem Antenne Münster Frühteam. Die Feuerwehr hat die Flammen zum Glück schnell eindämmen können.
2: Genau, zunächst hatten aufmerksame Bürger und der Flugplatz Telgte Brandgeruch im Bereich des Wolbecker Tiergartens gemeldet. Die Feuerwehr ist sofort ausgerückt, hat aber keinen Brandherd ausmachen können. Gegen 17.15 Uhr haben dann Piloten des Flugplatzes Münster-Telgte gemeldet, dass sie aus der Luft über dem Tiergarten Rauch sehen konnten. Daraufhin wurden nochmal weitere Einsatzkräfte sowie die Drohnenstaffel alarmiert. Der gezielte Einsatz einer Drohne hat schließlich dazu geführt, dass die Feuerwehr den Brandherd genau lokalisieren konnten in dem dichten und unwegsamen Gelände dort. Die Feuerwehrkräfte sind dann zu Fuß in das Waldstück vorgerückt. Dort haben sie einen schwelenden Waldboden vorgefunden auf einer Fläche von etwa 500 Quadratmetern.
1: Und dieses Feuer zu löschen, das war sicherlich eine besondere logistische Herausforderung.
2: Das kann man wohl sagen bei den schwierigen Geländebedingungen dort. Die Feuerwehr hat 2 Großtank-Löschfahrzeuge eingesetzt. 65 Helfer waren im Unterholz im Einsatz aus Wolbeck, der Altstadt, Löwelingloh, Hiltrup, Rooksel und Angelmodde. Durch einen massiven Löschangriff konnte sie das Feuer dann unter Kontrolle bringen und ein weiteres Ausbreiten verhindern. Heute überprüft das zuständige Forstamt den Bereich auf noch verborgene Glutnester. Die Polizei ermittelt nun zur Brandursache.
1: Der erste Waldbrand dieses Sommers in Münster, gestern Nachmittag in Wolbeck, ist einigermaßen glimpflich ausgegangen. Die Infos hatte Anna Bogatzki aus dem Antenne Münster Frühteam. Vielen Dank. Jetzt weitere Meldungen an diesem Dienstagmorgen. Mieterschutzverein in Münster kritisiert die LEG. Das Wohnungsunternehmen verschickt dem Mieterschutzverein zufolge jedes Jahr Mieterhöhungen, die oft höher sind als erlaubt. Dazu werde mit Schulen, Spielplätzen oder E-Ladesäulen in der Umgebung argumentiert. Viele Mieter akzeptieren das offenbar aus Angst, ihre Wohnung zu verlieren. Der Mieterschutzverein rät, Mieterhöhungen nicht einfach hinzunehmen, sondern sie genau prüfen zu lassen. Schwere Unwetter über Ostwestfalen und Norddeutschland. In und um Bielefeld und Hannover hat am Abend heftiger Starkregen zahlreiche Keller, Tiefgaragen und Aufzugschächte unter Wasser gesetzt. Viele Rastplätze in NRW in miserablem Zustand. Der ADAC hat erneut 50 unbewirtschaftete Rastplätze an deutschen Autobahnen untersucht und kommt zu einem ernüchternden Ergebnis. Der Zustand der Anlagen hat sich gegenüber dem letzten Test im Jahr 2022 vielfach weiter verschlechtert. Und zum Schluss blicken wir auf die Fußball-Weltmeisterschaft. Da treffen heute Abend im ersten Halbfinale Vize-Weltmeister Frankreich und Europameister Spanien aufeinander. Das wird ein Highlight, verspricht Antenne Münster-Reporter Thomas Thronfeld.
3: Für viele Experten ist es das vorweggenommene Endspiel. Frankreich mit Superstürmer Kylian Mbappé ist bis jetzt mit 6 Siegen und insgesamt 16 erzielten Toren geradezu durch die WM marschiert. Europameister Spanien hat sich nach dem Stolperstart mit dem 0:0 gegen Außenseiter Kap Verde kontinuierlich gesteigert und erst ein Gegentor bei diesem Turnier kassiert. Vor 2 Jahren standen sich beide Teams übrigens auch im Halbfinale der Europameisterschaft gegenüber, damals siegte Spanien 2:1.
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4: Schönen guten Morgen am sonnigen Dienstag. Wir starten rein mit ziemlich viel Sonne und 17 Grad aktuell. Die messen wir in Bergfidel und in Obenberg. Perfekte Temperatur also, um die Buden nochmal durchzulüften. Heute wird es nämlich wieder ordentlich warm. Genauso wie gestern 29 Grad in der Spitze. Dazu gibt es heute aber auch einen leichten Wind. Heißt also, es wird wahrscheinlich sich nicht so ganz so warm anfühlen wie gestern und am Abend kann es dann auch noch Regenschauer geben.
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4: Eine Verkehrsmeldung von der Autobahn habe ich für euch. A1 Osnabrück Richtung Münster zwischen Greven und der Abfahrt Münster Nord. Da steht ein kaputtes Fahrzeug auf dem Standstreifen. Ihr kommt daran vorbei, passt aber auf euch auf, passt eure Geschwindigkeit an und fahrt nochmal aufmerksamer als sonst. Bis 9 Uhr müssen wir damit rechnen, dass das Fahrzeug da immer noch steht. Also auf jeden Fall aufmerksamer fahren. Ansonsten sieht es ganz gut aus in Münster. Bisher noch nichts los im Berufsverkehr. Ich habe aber 3 Blitzer für euch. Die neuesten Blitzer gibt es nämlich nur hier bei Antenne Münster. Euer Tempo wird kontrolliert. In Hiltrop auf dem Pfarrer-Enzing-Weg beim Osttor. Da wird aus einem PKW herausgeknipst. Danke an Chris fürs Durchgeben. In Albachten steht ein Blitzer. Auf der Osthoffstraße beim Spielplatz. In Amelsbirn wird geknipst auf der Amelsbirner Straße beim Kreisel am Dortmund-Ems-Kanal. Allen unterwegs eine gute Fahrt und falls ihr irgendwas seht, macht macht's gerne genauso wie Chris. Ruft an, schickt eine WhatsApp-Sprachnachricht oder schreibt uns über WhatsApp. Nummer für alles ist die Münster 28 95 40. Gute Fahrt euch.
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4: Und das Antenne Münster Schulhof Festival geht in die heiße Phase. Drei Schulen stehen im Finale ums kürzeste, aber fetteste Festival mit DJ und allem drumherum. Die Friedensschule, die Realschule in Hiltrup und die KVG-Grundschule aus Handorf. Wir haben den Schulen mal einen Besuch abgestattet und die Schüler vor Ort gefragt, sagt mal, warum muss das Schulhoffestival denn unbedingt an eure Schule kommen? Die Antworten, und zwar erstmal die Antworten aus Handorf, und alle Infos zum Schulhoffestival gibt's für euch gleich.

0: guten Morgen. Am Dienstag gehört Antenne Münster und sportlich ist gerade wirklich einiges los. Nicht nur die Fußball-WM geht in die heiße Phase, auch die Tour de France, das größte Radrennen der Welt, läuft gerade. Falls ihr noch nie reingeschaut habt, erklärt Jan Zerbst aus der Antenne Münster Comedy-Redaktion jetzt mal einmal alles fix im Schnelldurchlauf.
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2: Wer ganz neu anfängt mit der Tour de France, zum ersten Mal den Fernseher einschaltet, der lernt zuerst mal mindestens 10 Minuten was über französische Schlösser.
3: Es geht vorbei am berühmten Château de Camembert aus dem 12. Jahrhundert.
2: Und irgendwann siehst du dann tatsächlich auch mal Radfahrer. Die erkennst du ganz leicht daran, dass sie am Straßenrand von Teufeln und Dinos angeschrien werden.
4: Alle!
2: Und dann merkst du dem Kommentator an, es wird langsam spannend.
3: Ja, jetzt wird das Feld nervös, hier hinten wird schon gearbeitet, da wird sicher gleich attackiert.
2: Und du siehst wieder 10 Minuten nichts außer Burgen und Schlössern. Du gehst kurz zum Kühlschrank, kommst zurück, siehst einen einzelnen Fahrer ganz vorne und hörst...
3: Das war sie also, die entscheidende Szene dieser Etappe.
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1: Antenne Münster, das Schulfestival muss unbedingt bei uns sein.
2: Das sagt Tom aus Handorf. Er geht in die 3. Klasse an der Kardinal von Galen Grundschule. Und das ist eine unserer Schulen im Finale. Ab Donnerstag entscheidet ihr nämlich in unserer Antenne Münster Instagram-Story, auf welchem Schulhof wir das kürzeste und gleichzeitig fetteste Festival überhaupt feiern sollen. An der Johannes von Gutenberg Realschule in Hiltrup, an der Friedensschule in Mecklenbeck oder eben in Handorf an der KVG. Anna Bogatzki aus dem Frühteam, du hast die Kids und Lehrer vor Ort besucht. Wie war's?
3: Ja, das war ganz, ganz, ganz süß. Das ist eine relativ kleine Schule mitten in Handorf. Mhm. Also wenn wir da jetzt unser Schulhof-Festival feiern würden, dann kriegt das auf jeden Fall ganz Handorf mit. Und die haben da auch eine richtig tolle Gemeinschaft. Ich habe da die Klasse 3b besucht und die würden sich auch alle riesig doll freuen. Die waren ganz aufgeregt, haben mir ganz viele Fragen gestellt. Und die Lehrerin Sabrina Giesenkamp sagt, die KVG, die kann auch richtig gut feiern.
4: Wir haben das Schulhof-Festival verdient, weil wir sowieso in unserer Partypause freitags abrocken und die Kinder sind einfach klasse hier.
2: In der Partypause, sagt sie. Was hat's damit auf sich?
3: Das war richtig cool. Ich konnte mir auch erst nichts darunter vorstellen, dann habe ich es aber wirklich miterlebt. Immer freitags drehen die da Musik, richtig laut und dann tanzen auch alle mit. Mhm. Ganz, ganz niedlich, als ich da kurz zu Besuch war, ja, konnte ich mir das nicht entgehen lassen. Die meinten auch alle, Anna, du musst unbedingt dabei sein, du musst dir das angucken. Und sobald dann Pause ist, strömen die Kids alle auf den Schulhof. Die haben auch bestimmte Choreografien zu den Liedern, tanzen dann mit. Mhm. Und die Kids dürfen sogar auch mitbestimmen, welche Musik da läuft. Und ein bestimmter Song, der ist immer mit dabei.
5: Völlig losgelöst.
6: Major Tom.
5: Völlig losgelöst. Das ist in unserer Schule der Hit und da feiern auch dann alle richtig gut.

0: Stimmung. Die sind richtig abgegangen, aufgesprungen, haben richtig laut mitgesungen.
1: Ja, ist das toll. Jetzt gibt es schon mal für die KVG Peter Schilling, Major Tom im besten Mix hier bei Antenne Münster. 7:15 haben wir es. Schönen guten Morgen, ihr Lieben.

0: liebe nur 21 haben wir. Schönen guten Morgen hier bei Antenne Münster. Wir schauen mal eben gemeinsam auf die Straßen. Und zwar habe ich zwei Verkehrsmeldungen von der Autobahn für euch und einen neuen Blitzer. Starten wir erstmal auf den Autobahnen. Einmal auf der A1 Osnabrück Richtung Münster zwischen Greven und Münster Nord. Da steht ein kaputtes Fahrzeug auf dem Standstreifen. Ihr kommt daran vorbei, sollt aber auf jeden Fall besonders vorsichtig fahren und eure Geschwindigkeit anpassen. Bis voraussichtlich 9 Uhr steht das Fahrzeug da dann nochmal. Und dann tacken weiter auf der A1 Osnabrück dann Richtung Dortmund zwischen Münster Nord und dem Kreuz Münster Süd. Also genau die gleiche Richtung auch. Da liegen Fahrzeugteile auf allen Fahrstreifen. Auch da dann besonders vorsichtig fahren. Heißt also, wenn ihr hier in Münster gerade auf der A1 unterwegs seid, Richtung Ruhrgebiet, Richtung Dortmund, dann auf jeden Fall besonders vorsichtig fahren. Zweimal sind da Sachen, auf die ihr nochmal besonders aufpassen müsst. Einmal das Fahrzeug auf dem Standstreifen und einmal die Fahrzeugteile. Dann habe ich gesagt, noch einen neuen Blitzer. Den gibt es jetzt natürlich auch. Den hat Markus gerade durchgegeben. Danke an dieser Stelle, Markus. Der Blitzer, der steht in Hiltrup auf der Westfalenstraße bei Haus Heidhorn. Allen unterwegs jetzt erstmal eine gute, sichere Fahrt. Kommt gut an eurem Ziel. Und wenn ihr irgendwas gesehen habt, macht es gerne genauso wie Markus. Ruft einfach an, schickt eine WhatsApp-Sprachnachricht oder schreibt uns. Nummer ist die 0251 28 95 40. Danke euch.
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1: Um 7.30 Uhr mit Michael Wessels. Guten Morgen. In Wolbeck hat die Feuerwehr Münster die Ausbreitung eines Waldbrandes verhindert. Auf etwa 500 Quadratmetern im Bereich Tiergarten hatte am Nachmittag der Waldboden geschwelt. Rund 65 Einsatzkräfte haben das Feuer unter Kontrolle gebracht und ein Wiederaufflammen verhindert. Die Polizei ermittelt nun zur Brandursache. Der Mieterschutzverein Münster kritisiert, dass die LEG ihren Mietern jedes Jahr Mieterhöhungen schickt, die oft höher sind als erlaubt. Dabei verlangt das Wohnungsunternehmen offenbar extra Geld für Dinge in der Nähe wie Schulen, Spielplätze oder E-Ladesäulen, obwohl diese Vorteile im Mietspiegel schon berücksichtigt sind. Viele Mieter akzeptieren die Erhöhung trotzdem aus Angst, ihre Wohnung zu verlieren. Der Mieterschutzverein rät, Mieterhöhungen nicht einfach hinzunehmen, sondern sie genau prüfen zu lassen. Viele Rastplätze in NRW sind in miserablem Zustand. Der ADAC hat erneut 50 unbewirtschaftete Rastplätze an deutschen Autobahnen untersucht und er kommt zu einem ernüchternden Ergebnis. Der Zustand der Anlagen hat sich gegenüber dem letzten Test im Jahr 2022 vielfach weiter verschlechtert. Schwere Unwetter sind am Abend über Ostwestfalen und Norddeutschland gezogen. In und um Bielefeld und Hannover hat am Abend heftiger Starkregen zahlreiche Keller, Tiefgaragen und Aufzugsschächte unter Wasser gesetzt. Meldungen über Starkregen und Hagel kommen auch aus Schleswig-Holstein und Mecklenburg-Vorpommern. 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
2: Wir starten zusammen rein in diesen sonnigen Dienstag aktuell mit 18 Grad. In Mecklenburg und in Rumhorst im Laufe des Tages heute wieder ziemlich warm, 29 Grad in der Spitze. Dabei den Morgen über viel Sonne, am Nachmittag kommen ein paar Wolken mit dazu und heute Abend kann es auch noch mal Regen geben. Das alles mit einem ziemlich ordentlichen Wind heute.
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2: Schauen wir mal eben gemeinsam auf die Straßen. Im Berufsverkehr ist noch nicht viel los, an den üblichen Stellen staut es sich, da müsst ihr 5 Minuten mehr ein. Plan, aber da gibt es nichts Besonderes. Mehr Besonderheiten gibt es auf der Autobahn und zwar auf der A1 Osnabrück Richtung Münster zwischen Greven und Münster Nord. Da steht ein kaputtes Fahrzeug auf dem Standstreifen. Da müsst ihr besonders vorsichtig fahren, weil das da wahrscheinlich so ein bisschen im Weg steht. Also passt auf jeden Fall eure Geschwindigkeit an, wenn ihr da gerade in die Richtung unterwegs seid. Ansonsten schauen wir noch mal eben auf die neuesten Blitzer. Da habe ich 4 Stück für euch. Euer Tempo wird kontrolliert in Hiltrup auf der Westfalenstraße beim Haus Heidhorn. Danke an Markus fürs Durchgeben. Dann steht ein 2. Blitzer in Hiltrup auf dem Osttor beim Pfarrer-Enzing-Weg. Da wird aus einem PKW herausgeknipst. Danke an Chris fürs Durchgeben. Dann habe ich noch einen Blitzer gesehen in Albachten auf der Osthoffstraße beim Spielplatz und in Amelsbüren auf der Amelsbürner Straße beim Kreisel am Dortmund-Ems-Kanal. Allen unterwegs eine gute Fahrt. Lieben Dank an Chris und Markus. Und falls ihr gerade unterwegs seid und irgendwas gesehen habt, was ich jetzt noch nicht auf dem Schirm hatte, egal ob Staus, Blitzer oder Störungen sind, gibt's gerne durch, ruft an, schickt eine WhatsApp-Sprachnachricht oder schreibt uns. Nummer ist die Münster 28 95 40. Danke euch und eine gute Fahrt.
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3: Als ich da ankam, ich war total überrascht, dass da so viel kaputt war, dass da so viel zerstört war. Da waren ganze Brücken lagen unten. Dort lagen kaputte Häuser. Ich muss heute noch sagen, das hat mich, diese Wucht hatte ich nicht erwartet.
2: Ja, Martin aus dem Münsterland ist das und er spricht da über seine Erfahrung als Ersthelfer bei der Flutkatastrophe vor genau 5 Jahren. Hier bei uns in NRW und auch in Rheinland-Pfalz. Ich glaube, wir können uns alle ganz genau dran erinnern an diesen Tag. 5 Jahre ist das jetzt her. Viele, viele, viele Menschen sind gestorben und tausende Häuser und Wohnungen wurden zerstört. Und ich spreche gleich mit meinem Kollegen José Nasiandi aus unserem Landtagsstudio darüber. Dort ist heute eine Gedenkstunde und wir klären die Frage, wie weit ist NRW beim Wiederaufbau? 5 Jahre nach der Katastrophe und vor allem auch, wie geht's den Menschen? Gibt's für euch gleich nach 2 Songs hier bei Antenne Münster.

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0: Als ich da ankam, ich war total überrascht, dass da so viel kaputt war, dass da so viel zerstört war. Da waren ganze Brücken lagen unten. Dort lagen kaputte Häuser. Ich muss heute noch sagen, das hat mich, diese Wucht hatte ich nicht erwartet.
1: Das sagt Martin. Der kommt hier bei uns aus Münsterland und war damals Ersthelfer nach der Flutkatastrophe in NRW und Rheinland-Pfalz. 5 Jahre ist das inzwischen her. Ich glaube, wir können uns alle genau an den Tag erinnern, wo wir waren, was wir gemacht haben. 136 Menschen sind damals in Rheinland-Pfalz gestorben, 49 hier bei uns in NRW. Ganze Orte, Wohnungen, Häuser wurden verwüstet und für viele Betroffene

0: das bis heute auch immer noch Auswirkungen. Heute, 5 Jahre später, gibt es jetzt eine Gedenkstunde mit der Landesregierung an die Opfer, die Angehörigen und auch die vielen Helfer, so wie Martin einer war. Unser Bundespräsident Frank-Walter Steinmeier, der ist auch mit dabei. Und mein Kollege José Nasyandi, der ist für uns im Landtagsstudio und berichtet davon. José, sag mal, wie weit ist NRW jetzt beim Wiederaufbau, genau 5 Jahre danach?
1: Ja, es hat sich tatsächlich viel bewegt, aber abgeschlossen ist dieses Kapitel noch lange nicht. Das Land hat bisher 4,7 Milliarden Euro an Wiederaufbauhilfe bewilligt. Viele Straßen, Brücken und öffentliche Gebäude sind wiederhergestellt. Etwa 80% der privaten Gebäudesanierungen sind abgeschlossen. Gleichzeitig gibt es aber Kommunen, in denen Schulen, Feuerwachen oder Verwaltungsgebäude noch immer neu gebaut werden. NRW hat auch den Katastrophenschutz deutlich umgebaut. Es gibt inzwischen eine zentrale Landesstelle für Katastrophenschutz, ein großes Materiallager, mehr Pegelmessstellen an den Flüssen und ein stark ausgebautes Sirenennetz.
0: Ja, und trotzdem hört man ja immer wieder, so ganz verarbeitet haben die Menschen das immer noch nicht.
1: Ja, das stimmt. Gerade heute, rund um den Jahrestag, werden bei vielen Betroffenen die Erinnerungen wieder sehr wach. Hilfsnetze berichten, dass zwar weniger Menschen anrufen als früher, aber der Bedarf an psychologischer Unterstützung ist weiter sehr groß. Viele haben ihre Gefühle jahrelang verdrängt, weil sie zunächst erstmal mit dem Wiederaufbau beschäftigt waren. Und auch beim Hochwasserschutz sagen die Fachleute, es gibt deutliche Fortschritte, aber eine Flut wie 2021 ließe sich selbst heute nicht überall vollständig beherrschen. Genau deshalb ist diese Gedenkstunde heute Nachmittag im Landtag nicht nur ein Blick zurück, sondern auch eine Mahnung bei Vorsorge und Katastrophenschutz.
0: Boah, da kriege ich gleich wieder so ein Kloß im Hals. 5 Jahre nach der Flutkatastrophe in NRW und Rheinland-Pfalz gedenkt heute unter anderem Bundespräsident Steinmeier im Landtag der 185 Opfer, die dabei gestorben sind. Mein Kollege José Nasyandi war das mit dem Überblick über den Stand der Dinge. Danke dir.

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1: Kurz vor 10 vor 8 haben wir es hier bei Antenne Münster am Dienstagmorgen. Wir starten rein in eine neue Runde Fakt oder Fake mit Anna Bogatzki.
2: Guten Morgen.
1: Aus dem Frühteam und mit mir Marlena Stöhler. Anna und ich forschen jetzt immer zusammen, weil Tino ja in Elternzeit noch ist.
2: Und weil es mir so viel Spaß macht.
1: Genau. Und weil Anna so viel Spaß am Fakt oder Fake spielen hat, machen wir das jetzt jeden Morgen gemeinsam. Unser Team tischt uns jetzt eine Geschichte auf und wir müssen raten, ist die ausgedacht oder ist die wirklich real? Stimmt das? Wollen wir reinhören?
2: Ich bin bereit.
3: Der Drubbel in Münster heißt so, weil die Häuser dort so eng zusammenstehen.
1: Oh, das können wir kurz machen, ich weiß es.
2: Du weißt es. Lass mich erst kurz einmal überlegen.
1: Ja.
2: Wenn du es weißt, dann wird da was dran sein, nehme ich an. Der Drubbel, das bietet sich ja an. Die Häuser stehen da wirklich. Das ist eng an eng. Das ist alles auf Kante genäht.
1: Ich glaube, das stimmt.
2: Ja.
1: Also ich habe das auch neulich vor einem halben Jahr erst rausgefunden.
2: Hä?
1: Es gibt auf Instagram eine Seite, die heißt Münsterliebe Reels.
2: Mhm.
1: Da werden immer ganz tolle Reels von Münster gepostet, von oben, von der Lamberti-Kirche.
2: Mit den Drohnen immer, ne?
1: Genau, mit den Drohnen. Und da gibt es auch so ein paar Erklärvideos zu Münster. Und tatsächlich gab es da auch ein Video über den Drubbel.
2: Und da haben die das erklärt.
1: Ganz genau. Und zwar gab es nämlich damals so ein Haus, was noch vor der Lamberti-Kirche stand, also Richtung Kiepenkerl. Das war so ein ganz kleines, zusammengedrubbeltes Haus halt. Also deswegen hat es halt seinen Namen und man sieht tatsächlich auch noch auf dem Boden, wo das stand.
2: Aha.
1: Weil da ist so eine Linie aus Stein quasi, die so ein bisschen heraussticht. Und da sieht man dann genau die Umrisse, wo dieses gedrubbelte Haus damals stand. Also als ich das gesehen habe, das sieht so ein bisschen aus wie so ein Harry Potter Haus. Also damals, ne? Es ist alles so ein bisschen schief, die Fenster sind nicht ganz gerade.
2: So ein kleines Hexenhaus.
1: So ein kleines Hexenhaus und ich finde, dazu passt der Name Drubbel auch ganz gut.
2: Das
1: hört sich so urig an irgendwie.
2: Heißt aber, dass die Behauptung ja falsch ist, oder? Dass es ja eigentlich, der Name kommt von diesem einen Mini-Haus und nicht davon, dass die Häuser dort so gedrubbelt stehen.
1: Es kann aber auch sein, dass dieser ganze Bereich gedrubbelt ist oder gedrubbelt war und es deswegen so heißt. Aber ich meine, dieser Hauptdrubbel war dieses kleine
2: dieses
1: Haus, was
2: Mini-Haus
1: jetzt eben nicht mehr existiert.
2: Das Haus wie bei Hagrid von Harry Potter.
1: Ja, genau.
2: So ein ganz kleines gedrubbeltes Haus.
1: Ja.
2: Ganz zusammengesagt. Okay, dann würde ich aber sagen, müssten wir uns genau genommen festlegen. Ich vertraue dir natürlich. Ich meine, du hast es gesehen. Du willst ja keinen Quatsch erzählen. Dann müssten wir aber eigentlich sagen, das ist fake, die Behauptung, weil der Name kommt ja von diesem einen Mini-Haus, nicht von den ganzen Häusern, die dort stehen.
1: Oh, da bin ich mir jetzt nicht mehr sicher, ob es das kleine Mini-Haus oder das der gesamte Bereich ist.
2: Okay.
1: Okay, legen wir uns aber fest, ich sage, es ist dieses Mini-Haus, was es nicht mehr gibt.
2: Ja, ich sage auch, es ist das Mini-Haus. Tolle Erklärung, Anna, wow. Du bist ja, hast es ja drauf hier. Okay.
1: In Münster geboren, ich bin informiert.
2: Ja, ich merke das schon. Sollen wir reinhören?
3: Ja.
2: Okay.
3: Das stimmt. Das Wort Drubbel kommt aus dem Niederdeutschen und heißt so viel wie dicht gedrängt.
2: Okay.
1: Ja.
2: Na gut, ja gut. Dann, wir lagen ja richtig. Deine Begründung war ja auf jeden Fall richtig. Die Häuser stehen dort halt alle gedrubbelt. Nicht nur dieses eine Mini-Haus, daher kommt der Name.
1: Ja, aber damals sah es halt so aus. Und wenn ihr mal auf Instagram vorbeischaut, bei Münsterliebe Reels, dann seht ihr da wirklich ganz, ganz tolle Videos und vielleicht findet ihr dann auch nochmal das Erklärvideo. Da ist es nämlich dann nochmal ganz
2: dieses
1: genau.
2: Dieses Video muss ich mir gleich auf jeden Fall anschauen.
1: Genau, wann das Haus auch abgerissen wurde, wann das da gebaut wurde und so steht da, oder wird da alles gesagt. Ne?
2: Spannend, spannend, spannend. Da haben wir wieder ordentlich was dazugelernt. Heute früh aber wirklich. Morgen geht's dann weiter mit Fakt oder Fake, wie immer um 10 vor 8. Mit Anna Bogatzki und
1: mit mir.
2: Mit dir.

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1: Mit Ralf Bosse. 39 Stunden und 20 Minuten. So lange dauerte der Fußballentzug bei dieser Weltmeisterschaft. Durchhalten bis heute Abend 21 Uhr heißt es jetzt für die Hardcore-Fans. Dann geht es aber wieder richtig zur Sache. Im Halbfinale treffen Frankreich und Spanien aufeinander. Das ist auch das Duell der Fußballideologien. Auf der einen Seite mit Kylian Mbappé, der Torjäger mit bisher 8 Treffern. Auf der anderen Seite eher das erfolgreiche Kollektiv mit 11 Toren in 6 Spielen eher effektiv.
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2: Mit Michael Wessels, guten Morgen. In Münster hat es den ersten größeren Waldbrand dieses Sommers gegeben. Betroffen war am Nachmittag der Wolbecker Staatsforst Tiergarten. Die Infos hat Anna Bogatzki aus dem Antenne Münster Frühteam.
3: Gegen 17.15 Uhr haben Piloten des Flugplatzes Münster-Techte gemeldet, dass über dem Tiergarten Rauch aufstieg. Der gezielte Einsatz einer Feuerwehrdrohne hat schließlich dazu geführt, dass der Brandherd genau lokalisiert werden konnte in dem dichten und unwegsamen Gelände dort. Die Feuerwehrkräfte sind dann zu Fuß in das Waldstück vorgerückt. Dort haben sie einen schwelenden Waldboden vorgefunden auf einer Fläche von etwa 500 Quadratmetern. 65 Helfer waren im Unterholz im Einsatz. Sie kamen aus Wolbeck, der Altstadt, Löwelingloh, Hiltrup, Rooks und Angelmodde. Durch einen massiven Löschangriff konnten sie das Feuer unter Kontrolle bringen und ein weiteres Ausbreiten verhindern.
2: Die Zahl der Wehrdienstverweigerer in Deutschland ist deutlich gestiegen. In den ersten 6 Monaten dieses Jahres seien rund 5.900 Anträge beim zuständigen Bundesamt eingegangen, berichtet das Redaktionsnetzwerk Deutschland unter Berufung auf die Behörde. Das sind deutlich mehr als im gesamten Jahr 2025. Ein Grund für den Anstieg dürfte die angespannte Sicherheitslage sein. Auch das Gesetz über den neuen Wehrdienst, das Anfang des Jahres in Kraft trat, könnte eine Rolle spielen, sieht die verpflichtende Musterung für Männer ab dem Jahrgang 2008 vor. Der ADAC hat im Rahmen eines aktuellen Tests 50 unbewirtschaftete Rastplätze an deutschen Autobahnen untersucht. Das Ergebnis fällt dabei deutlich schlechter aus als beim letzten Mal vor 4 Jahren. Fast jeder zweite Rastplatz erhält die Bewertung mangelhaft oder sehr mangelhaft. Gleichzeitig hat sich der Anteil guter Rastplätze mehr als halbiert. Er sank von 40% im Jahr 2022 auf nur noch 18%. Die größten Defizite zeigen sich bei den Toilettenanlagen, sagt Melanie Mikula vom ADAC.
4: Häufig fehlten Seifenspender oder Toilettenpapier, Handtrockner waren defekt oder die Toiletten stark verschmutzt. Besonders problematisch war, dass auf 6 Rastplätzen die WC-Häuschen während unseres Tests gesperrt waren, ohne dass dies vorher an der Autobahn angekündigt wurde oder Alternativen dafür bereitgestellt wurden.
2: Sagt Melanie Mikula vom ADAC. Zuständig für die Rastplätze an Autobahnen sind die Niederlassungen der Autobahn GmbH des Bundes. Bei der Fußballweltmeisterschaft steht heute das erste Halbfinale an. In Arlington im US-Bundesstaat Texas treffen Frankreich und Spanien aufeinander. Das Spiel wird um 21 Uhr deutscher Zeit angepfiffen. Der Sieger trifft am kommenden Sonntag im WM-Finale auf Argentinien oder England, die morgen das zweite Halbfinale austragen. 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
3: Es wird wieder wärmer, 19 Grad aktuell in Uppenberg und in Gremdorf. Im Laufe des Tages nochmal 10 Grad obendrauf, 29 in der Spitze. Dazu ist es jetzt gerade schon ziemlich freundlich. Heute haben wir aber einen ordentlichen Wind mit dazu und der bringt im Laufe des Tages auch ein paar Wolken und heute Abend Regenschauer.
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3: Da ist einiges los. Einmal haben wir eine Sprachnachricht von Marco bekommen.
5: Guten Morgen, hier spricht der Marco. Ich wollte euch nochmal kurz eine Gefahrenstelle durchgeben. Und zwar steht am Kreisverkehr Höhe Möbelhaus Höfner von den Bergen in Richtung Innenstadt ein Fahrzeug scheinbar defekt mitten im Eingang zum Kreisverkehr ohne Warnblinkanlage. Da sollte man vielleicht auch sehr vorsichtig sein.
3: Hey Marco, danke dir erstmal für deine Sprachnachricht. Also in Nienberge auf der Steinfurter Straße stadteinwärts beim Möbelhaus Höfner im Kreisel oder am Kreisel steht ein kaputtes Fahrzeug ohne Warnblinker. Da kommt man nicht so gut dran vorbei. Danke dir für die Info. Ansonsten gibt es noch eine Verkehrsmeldung von der A1 Osnabrück Richtung Münster zwischen Gremien
6: Bremen und Münster Nord. Da ist ein kaputtes Fahrzeug auf dem Standstreifen. Das steht da voraussichtlich noch bis 9 Uhr. Fahrt dort also besonders vorsichtig und passt eure Geschwindigkeit an. Schauen wir nochmal eben auf den Berufsverkehr. Da gibt es zwei Stellen, wo es sich staut. 10 Minuten plus auf der Warendorfer Straße stadteinwärts und ebenfalls 10 Minuten plus im Kreuz Münster Süd Richtung Umgehungsstraße auch stadteinwärts. Ansonsten gibt es noch 4 Blitzer für euch. Die neuesten Blitzer gibt es nämlich nur hier bei Antenne Münster. Euer Tempo wird kontrolliert in Hiltrup auf der Westfalenstraße beim Haus Heithorn. In Hiltrup steht noch ein zweiter Blitzer auf der Straße Osttor beim Pfarrer-Enzing-Weg. In Albachten wird geknipst auf der Osthoffstraße beim Spielplatz. Und in Amelsbüren wird kontrolliert auf der Amelsbürner Straße beim Kreisel am Dortmund-Ems-Kanal. Allen unterwegs eine gute, sichere Fahrt. Wenn ihr gerade unterwegs seid und irgendwas gesehen habt, was ich noch nicht auf dem Schirm hatte, Staus, Blitzer, Störung, gibt's gerne weiter. Ich teile es dann mit allen. Ruft an, schickt eine WhatsApp-Sprachnachricht oder schreibt uns. Nummer ist die Münster 28 95 40. Danke euch.
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6: Und jetzt mit guter Musik aus 2009. Flo Rida mit Ride Round.

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1: Es ist die Frage, die diese Woche prägt. An welcher Schule steigt das Schulhof-Festival? 3 Schulen sind noch im Rennen und nach den Sommerferien gibt es dann an einer Schule das kürzeste, aber fetteste Festival auf einem Schulhof mit unserem Schulhof-DJ Nico Lanova. Vielleicht in Handorf an der Kardinal-von-Galen-Grundschule oder an der Friedensschule in Mecklenbeck oder in Hiltrup an der Johannes-Gutenberg-Realschule. Noch bis Donnerstag können die Schulen richtig Tamtam und Werbung für sich machen, bevor dann die finale Abstimmung in unserer Instagram-Story startet. Anna Bogatzki aus dem Frühteam, sag mal, wie sieht's denn aus? Was plant die Realschule in Hiltrup so?
2: Also für die Realschule hat sich ja Denise beworben. Mhm. Ich habe schon gesehen, dass Denise einen Flyer entworfen hat, wo auch nochmal draufsteht, wann die Abstimmung auf Instagram startet, nämlich am Donnerstag um 7 Uhr. Mhm. Und was sie in Hiltrup jetzt schon so erreichen konnten, hat sie uns auch nochmal in einer Sprachnachricht verraten.
3: Liebes Antenne Münster-Team, hier ist Denise aus Hiltrup. Unser Vormittag war total erfolgreich. Wir konnten viele Freunde erreichen und konnten viel Werbung schalten und haben wieder einmal gemerkt, was Gemeinschaft wirklich bedeutet. Und somit hoffen wir, dass wir bereit sind fürs große Finale.
1: Und genau das wollen wir ja auch, ne? Dass ihr gemeinschaftlich zusammenkämpft und die Gemeinschaft nochmal richtig auflebt. Die Realschule aus Hiltrup hat also gestern schon mal richtig Vollgas gegeben und versucht bestimmt heute auch nochmal ganz viele Leute zu erreichen. Schauen wir noch mal rüber nach Mecklenbeck. Da hat sich ja die Nicole für die Friedensschule beworben. Wie schaut's denn da aus?
2: Also Nicole hat uns erzählt, dass sie ganz, ganz, ganz viel Unterstützung vom Schulleiter von der Friedensschule bekommt und generell von ihrem kompletten Umfeld. Alle Klassengruppen sind wohl auch schon informiert. Die Friedensschule ist natürlich riesengroß. Da kann ich mir auf jeden Fall vorstellen, dass da ganz, ganz viele Leute für abstimmen werden.
1: Könnte ein kleiner Vorteil sein, aber man weiß es nicht. Bis zur Abstimmung am Donnerstag habt ihr noch Zeit, ordentlich Werbung für die 3 Schulen zu machen. Am Freitag steht dann fest, an welcher Schule das Schulhof-Festival stattfindet.
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0: La Cintura von Alvaro Soler, Sommermusik an diesem Dienstagmorgen, passend zum Wetter. Wir messen aktuell 19 Grad hier bei uns im Zentrum Nord und bei euch in Gievenbeck. Im Laufe des Tages kommen nochmal 10 Grad obendrauf, heute 29 Grad in der Spitze. Dabei wieder viel, viel Sonne den gesamten Tag über. Heute aber mit einer ordentlichen Brise Wind. Und dieser Wind, der bringt im Laufe des Tages auch ein paar Wolken mit. Heute Nachmittag wird es ein bisschen bewölkter und heute Abend kann es stellenweise dann auch nochmal Regenschauer geben. Schauen wir mal auf den Rest der Woche, da sieht es genauso ähnlich freundlich aus wie heute. Morgen 28, Donnerstag 29 und Freitag 27 Grad. Dabei viel, viel Sonne, vereinzelt mal ein paar Wölkchen und zwischendurch mal ein bisschen Wind. Aber größere Schauer sind auf jeden Fall nicht angekündigt.
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1: Um 8.30 Uhr mit Michael Wessels. Guten Morgen. In Wolbeck hat die Feuerwehr die Ausbreitung eines Waldbrandes verhindert. Auf etwa 500 Quadratmetern im Bereich Tiergarten hatte der Waldboden geschwelt. Rund 65 Einsatzkräfte haben das Feuer unter Kontrolle gebracht und ein Wiederaufflammen verhindert. Die Polizei ermittelt nun zur Brandursache. Der Mieterschutzverein Münster kritisiert, dass die LEG ihren Mietern jedes Jahr Mieterhöhungen schickt, die oft höher sind als erlaubt. Dabei verlangt das Wohnungsunternehmen offenbar extra Geld für Dinge in der Nähe, wie Schulen, Spielplätze oder E-Ladesäulen, obwohl diese Vorteile im Mietspiegel schon berücksichtigt sind. Viele Mieter akzeptieren die Erhöhung trotzdem aus Angst, ihre Wohnung zu verlieren. Der Mieterschutzverein rät, Mieterhöhungen nicht einfach anzunehmen, sondern sie genau prüfen zu lassen. Der ADAC kritisiert den schlechten Zustand vieler Rastplätze an deutschen Autobahnen. Wie der Automobilclub mitteilt, wurden 50 unbewirtschaftete Anlagen getestet. Fast die Hälfte habe nur die Note mangelhaft oder sehr mangelhaft bekommen. Sehr gut sei kein einziger Rastplatz. Vor allem die Toilettenanlagen seien ungenügend bewertet worden. In diesem Jahr gibt es wieder einen Handorfer Herbst. Am letzten Sonntag im September lädt die Kaufmannsgilde zum Bummeln, Stöbern, Schlemmen und Freundetreffen in den Ortskern ein. Im vergangenen Jahr war der Handorfer Herbst gescheitert an ungeklärten Fragen rund um das Sicherheitskonzept. In den vergangenen Monaten sei es jedoch gelungen, die Veranstaltung organisatorisch wie finanziell wieder auf sichere Füße zu stellen, berichten die WN. 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
2: Sonniger Start in diesen Dienstag. Wir haben im blauen Himmel ein paar Wolken vereinzelt. Im Laufe des Tages werden das aber noch mal ein paar mehr, weil wir haben nämlich einen Wind und der bringt die paar Wolken mit. Heute Abend kann es dann auch noch mal Regen geben. Größtenteils aber schön sonnig und vor allem schön freundlich. Jetzt gerade bei 19 Grad. Die messen wir auf dem Prinzipalmarkt und in Mariendorf im Laufe des Tages heute 29 Grad in der Spitze.
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2: Eine Verkehrsmeldung aus Nienberge. Steinfurter Straße stadteinwärts, also nach Nienberge rein, beim Möbelhaus Höfner, beim Kreisverkehr. Da steht ein kaputtes Fahrzeug vor dem Kreisverkehr. Da kommt ihr also nicht so gut durch. Gerade hat es sich da auch ordentlich gestaut. Mittlerweile hat sich der Stau aber aufgelöst. Schauen wir nochmal eben auf den restlichen Berufsverkehr. Das sieht soweit gut aus. Es staut sich nur an einer Stelle und zwar auf der Wolbecker Straße stadteinwärts, kurz vorm Ring. Ansonsten sieht es aber gut aus. Schauen wir nochmal eben auf die neuesten Blitzer. Die gibt es nämlich nur hier bei Antenne Münster. Da habe ich eine ordentliche Batterie für euch. 5 Stück. Euer Tempo wird kontrolliert. 3-mal in Hiltrup. Einmal auf der Westfalenstraße beim Haus Heitorn. Einmal auf der Hansestraße bei der Bushaltestelle. Und einmal auf der Straße Osttor beim Pfarrer Enzingweg. Dann steht noch ein Blitzer in Amelsbüren, auf der Amelsbürner Straße beim Kreisel am Dortmund-Ems-Kanal und in Albach wird aufgeknipst auf der Osthoffstraße beim Spielplatz. Ein unterwegs, eine gute Fahrt, falls ihr irgendwas gesehen habt, was ich nicht auf dem Schirm hatte. Stausblitzer, Störungen, ihr wisst Bescheid, gebt's gerne durch, ich teile's dann mit allen, ruft an, schickt eine WhatsApp-Sprachnachricht oder schreibt uns. Nummer ist die Münster 28 95 40. Danke euch.
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2: Ich hab sie euch versprochen und jetzt gibt's sie natürlich auch.
3: Okay, let's go.
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2: Ich spreche von den Bummelpässen für den Sommersend. Am Donnerstag geht's los und ich habe hier ein paar von den Gutscheinheftchen für euch zurückgelegt. Vor knapp 2 Stunden hat Celine aus Hiltrup schon einen für sich und ihre 3 Kids abgestaubt. Ein paar habe ich aber immer noch hier liegen und einen hau ich gleich an euch raus und das mache ich genau nach 2 Songs.
0: Zusammen.

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1: Na, seid ihr ready? Habt ihr Lust auf Autoscooter, Entenangeln und Musikexpress? Oder seid ihr eher so wie ich, das Team Essen? Und wollt ihr euch so richtig durchschlemmen? Ich sag nur Langosch, Crepe und Schoko-Erdbeeren. Genau in der Reihenfolge, das ist meine Kombi. Da läuft mir jetzt schon das Wasser im Mund zusammen. Donnerstag startet der Sommersind auf dem Schlossplatz. Von Donnerstag bis Sonntag gibt's da wieder alles, was das Kirmesherz begehrt. Alle Infos zum Send haben wir euch natürlich auch nochmal online auf unserer Homepage zusammengefasst. Da findet ihr dann auch die Öffnungszeiten und alles andere. Das war's aber jetzt noch nicht, Freunde. Für einen von euch mache ich den Sendbesuch dieses Wochenende jetzt zu einem ganz, ganz besonderen Besuch. Ich habe nämlich noch

0: Bummelpässe hier liegen und einen haue ich jetzt raus, wenn ihr Bock drauf habt. Dann ruft einfach an 0251 28 95 40 ist eure Nummer. Vorher jetzt ein geiles Leben mit Glasperlenspiel.
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0: Viertel vor neun haben wir es an diesem Dienstag. Ihr hört Antenne Münster, wir werden zusammen wach und ich bin nicht alleine im Studio. Jan aus dem Kreuzviertel ist am Telefon. Schönen guten Morgen, Jan.
1: Guten Morgen, Marlena.
0: Jan, wo erwische ich dich gerade? Du bist im Auto, ne?
1: Genau, ich bin gerade in Warendorf.
0: In Warendorf unterwegs. Du kommst aber hier aus Münster, aus dem Kreuzviertel. Was suchst du denn in Warendorf?
1: Ich muss Gepäck abholen und das in ein anderes Hotel bringen.
0: Okay, alles klar. Und bei dir ist es so, du rufst an, weil du Bock hast auf den Sommersend?
1: Genau.
0: Okay, am Donnerstag geht's ja los. Und mit wem möchtest du hingehen?
1: Mit meiner Frau Yvonne, mit unserer kleinen Tochter Finja, die bald dann ja auch Ferien hat. Mhm. Und eventuell sogar mit der großen Tochter, da wissen wir aber noch nicht genau, wie die arbeiten muss.
0: Okay, das heißt, ihr habt ein richtiges Family-Wochenende auf dem Send geplant?
1: Genau.
0: Und was steht dann bei euch so an? Seid ihr eher so Team Action, alles mitnehmen, was nur geht? Irgendwie Autoscooter, Breakdancer oder seid ihr eher so Team Essen?
1: Also die Kleine ist eher so Team Action und wir sind da so alles, was geht.
0: Jan, alles klar. Dann sorge ich jetzt dafür, dass alles auf dem Send für euch ein bisschen günstiger wird. Du bekommst den Bummelpass von uns.
1: Yay!
0: Das ist ein Gutscheinheftchen mit ordentlichen Rabatten und natürlich auch Gratisfahrten. Da kann deine kleine Tochter ordentlich Vollgas geben.
1: Das hört sich sehr gut an.
0: Dann wünsche ich euch jetzt schon mal ganz viel Spaß.
1: Dankeschön.
0: So, und damit habe ich alle Bummelpässe rausgehauen. Wir haben aber natürlich noch ein paar hier rumfliegen. Mein Kollege Matthias Kamps, der hat noch welche für euch. Die gibt's dann bei ihm genau heute Nachmittag ab 14 Uhr.

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4: Mit Michael Wessels, guten Morgen. Die Polizei Münster ermittelt, wie es gestern zum ersten größeren Waldbrand dieses Sommers im Stadtgebiet kommen konnte. Betroffen war am Nachmittag der Wolbecker Staatsforst Tiergarten. Dort startet der zuständige Landesbetrieb Wald und Holz NRW heute mit Forstmaschinen den Bereich rund um die Brandstelle zu roden. Die Infos zum Brand hat Anna Bogatzki aus dem Antenne Münster Frühteam.
5: Gegen 17.15 Uhr haben Piloten des Flugplatzes Münster-Techte gemeldet, dass über dem Tiergarten Rauch aufstieg. Der gezielte Einsatz einer Feuerwehrdrohne hat schließlich dazu geführt, dass der Brandherd genau lokalisiert werden konnte in dem dichten und unwegsamen Gelände dort. Die Feuerwehrkräfte sind dann zu Fuß in das Waldstück vorgerückt. Dort haben sie einen schwelenden Waldboden vorgefunden auf einer Fläche von etwa 500 Quadratmetern. 65 Helfer waren im Unterholz im Einsatz. Sie kamen aus Wolbeck, der Altstadt, Löwelingloh, Hiltrup, Rooks und Angelmodde. Durch einen massiven Löschangriff konnten sie das Feuer unter Kontrolle bringen und ein weiteres Ausbreiten verhindern.
4: Die Polizei durchsucht seit dem Morgen Räume der Justizvollzugsanstalt Rheinbach sowie Wohnungen im Großraum Köln und Rheinland-Pfalz. Hintergrund sind laut Polizei Bonn Ermittlungen gegen mehrere Justizbedienstete wegen Delikten im Amt. Ermittelt werde auch gegen aktuelle und ehemalige Inhaftierte. Anfang Mai hatte die Polizei bereits Räume der JVA Euskirchen durchsucht, wo gegen mehrere Bedienstete und ehemalige Häftlinge ermittelt wird. Die Gefängnismitarbeiter dort sollen unter anderem regelrechte Bestechungsabos verkauft haben, bei denen man gegen eine monatliche Bezahlung vor Kontrollen gewarnt worden sein soll. Im Ahrtal wird heute an die Flutkatastrophe vor 5 Jahren erinnert. Es finden verschiedene Gedenkveranstaltungen und Gottesdienste statt. Als Gäste werden unter anderem Bundespräsident Frank-Walter Steinmeier und Bundeskanzler Friedrich Merz erwartet. Das zentrale Gedenken findet am Abend auf dem Marktplatz in Bad Neuenahr-Ahrweiler statt. Bei der Katastrophe in der Nacht vom 14. auf den 15. Juli 2021 starben mehr als 180 Menschen. In diesem Jahr gibt es hier in Münster wieder einen Handorfer Herbst. Am letzten Sonntag im September lädt die Kaufmannsgilde zum Bummeln, Stöbern, Schlemmen und Freundetreffen in den Ortskern ein. Im vergangenen Jahr war der Handorfer Herbst gescheitert an ungeklärten Fragen rund um das Sicherheitskonzept. Wie die WN berichten, ist es in den vergangenen Monaten jedoch gelungen, die Veranstaltung organisatorisch wie finanziell wieder auf sichere Füße zu stellen. Das Freibad Coburg ist heute schon wieder wegen technischer Probleme geschlossen. Es ist ein Rohr gebrochen. Heute bleibt es auf jeden Fall zu. Es ist unklar, wann das Bad wieder öffnet. Erst kürzlich war die Coburg an einem heißen Tag dicht geblieben wegen eines technischen Problems. 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
7: Freibad geschlossen und das bei diesem Wetter nicht gut, aber wir haben ja noch 3 andere Freibäder hier bei uns in Münster, um uns abzukühlen. Heute wird es nämlich wieder ordentlich warm, 29 Grad in der Spitze, aktuell messen wir 21. In Rooksel und in Mauritz-Ost im Laufe des Tages dazu richtig schön freundlich, sonnig. Einen leichten Wind haben wir und der bringt am Nachmittag dann auch ein paar Wölkchen mit. Heute am späten Abend gegen 19, 20 Uhr kann es dann auch Regenschauer geben.
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7: Da staut sich nur noch an einer Stelle hier bei uns in der Stadt, und zwar auf der Kanalstraße stadteinwärts kurz vorm Ring. Da müsst ihr 10 Minuten mehr einplanen. Ansonsten sieht's aber gut aus. Ihr habt weitgehend freie Fahrt. Schauen wir nochmal eben auf die aktuellen Blitzer. Die gibt's nämlich nur hier bei Antenne Münster. 5 Stück habe ich für euch und davon stehen 3 in Hiltrup. Einer auf der Westfalenstraße beim Haus Heithorn, einer auf der Hansestraße bei der Bushaltestelle und einer auf der Straße Osttor beim Pfarrer Enzingweg. In Hiltrup 3 in Amelsbüren wird auch noch geknipst. Auf der Amelsbürner Straße beim Kreisel am Dortmund-Ems-Kanal und in Albachten steht ein Blitzer auf der Osthoffstraße beim Spielplatz. Allen unterwegs eine gute Fahrt. Wenn ihr einen Blitzer noch für mich habt oder sonst irgendwas, Stausblitzerstörungen, dann gibt's gerne weiter. Ich teile es dann mit allen. Ihr könnt am besten einfach eine Sprachnachricht schicken, könnt aber natürlich gerne auch anrufen oder uns einfach schreiben. Nummer für alles ist die 0251 28 95 40.
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1: Die Frage ist, wo findet das Antenne Münster Schulhof-Festival statt? Das gilt es noch zu klären. In Hiltrup an der Johannes-Gutenberg-Realschule, an der Friedensschule in Mecklenbeck oder in Handorf an der Kardinal-von-Galen-Grundschule. Für Handorf hatte sich ja die Yvonne beworben und meine Kollegin Anna Bogatzki aus dem Frühteam war ja letzte Woche schon kurz an der Schule. Die Kids, die haben richtig Bock,
2: ja,
1: oder?
2: Die haben richtig Bock. Die haben ja auch schon eine Partypause auf dem Schulhof jeden Freitag, wo die auch richtig abdancen. Die haben Choreografien und alles. Ich habe mir das angeschaut, das war echt richtig, richtig toll zu sehen. Und die Kids sind voll im WM-Fieber. Die feiern einen bestimmten Song richtig, richtig doll.

0: Das ist ja wirklich ordentlich Party angesagt. Ja. Crazy. Was sagt denn die Yvonne und wie schafft es überhaupt die KVG, dass sie das Schulhof-Festival zu sich an die Schule holen?
1: Ja, das hat sie uns in der Sprachnachricht erzählt.
2: Die ganze KVG ist völlig aus dem Häuschen. Die Schüler, die Eltern, die Lehrer arbeiten alle zusammen und überlegen jetzt natürlich fieberhaft, was wir machen können, um als so kleine Schule in so einem kleinen Stadtteil möglichst viele Stimmen zu bekommen. Das ist ja ein bisschen so die David gegen Goliath-Situation, weil wir echt nicht viele Leute sind. Wir versuchen aber wirklich alles, versuchen ganz Handorf zu mobilisieren, die Vereine, die Eltern, die Freunde. Ja, und hoffen natürlich, dass viele für uns stimmen und uns alle die Daumen drücken.
0: Na, David gegen Goliath trifft's gut. Ich meine, wenn man auf die Konkurrenz schaut, Friedensschule ist riesig, die Realschule aus Hiltrup hat noch 3 Nachbarschulen drumherum, die ja vielleicht auch für Hiltrup dann abstimmen. Das wird eine Aufgabe für Hahndorf. Mhm. Ich drücke auf jeden Fall die Daumen, genauso wie für die anderen beiden Schulen. Am Donnerstag startet dann um 7 Uhr die Abstimmung auf unserem Antenne Münster Instagram-Account und Freitag um 7 steht dann fest, auf welchem Schulhof das Festival dann steigt.
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1: Um 9.30 Uhr mit Michael Wessels, guten Morgen. Die Polizei Münster ermittelt, wie es gestern zum ersten größeren Waldbrand dieses Sommers im Stadtgebiet kommen konnte. Am Nachmittag hatte der Waldboden im Wolbecker Staatsforst Tiergarten geschwelt. Rund 65 Einsatzkräfte der Feuerwehr haben die Flammen unter Kontrolle gebracht. Der Landesbetrieb Wald und Holz NRW beginnt heute mit Forstmaschinen damit, den Bereich rund um die Brandstelle zu roden. In Rheinbach durchsucht die Polizei seit dem Morgen Räume der Justizvollzugsanstalt sowie Wohnungen von Bediensteten. Hintergrund sind laut Polizei Bonn Ermittlungen wegen Delikten im Amt. Ermittelt werde auch gegen aktuelle und ehemalige Inhaftierte. Anfang Mai war in der JVA Euskirchen rausgekommen, dass Gefängnismitarbeiter dort Häftlinge gegen Geldzahlungen vor Kontrollen gewarnt haben sollen. In diesem Jahr gibt es hier in Münster wieder einen Handorfer Herbst. Am letzten Sonntag im September lädt die Kaufmannsgilde zum Bummeln, Stöbern, Schlemmen und Freundetreffen in den Ortskern ein. Im vergangenen Jahr war der Handorfer Herbst gescheitert an ungeklärten Fragen rund um das Sicherheitskonzept. Wie die WN berichten, ist es in den vergangenen Monaten gelungen, die Veranstaltung organisatorisch wie finanziell wieder auf sichere Füße zu stellen. Das Freibad Coburg ist heute schon wieder wegen technischer Probleme geschlossen. Es ist ein Rohr gebrochen. Heute bleibt auf jeden Fall zu. Es ist unklar, wann das Bad wieder öffnet. Heute sollte in der Coburg der Beach Day der Erich-Klausener-Schule stattfinden. Der fällt jetzt aus. Die Kinder der 5. und 6. Klasse werden notbetreut und alle anderen haben schulfrei. Erst kürzlich war die Coburg an einem heißen Tag dicht geblieben wegen eines technischen Problems. 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
2: Kein Freibad und das bei diesem Wetter ist natürlich eine ziemlich öde Nummer. Alle, die jetzt schulfrei haben von der Erich-Klausener-Schule, könnten aber natürlich in die anderen drei Freibäder hier in der Stadt gehen. Wir haben ja noch ein bisschen Auswahl, so ist ja nicht. Es wird nämlich ordentlich warm heute. 29 Grad in der Spitze, aktuell messen wir 22 Grad bei euch in Albachten und in Handorf. Dabei ziemlich viel Sonne jetzt gerade. Im Laufe des Nachmittags kommen ein paar Wolken mit dazu, weil es auch ordentlich windig ist. Und der Wind bringt heute Abend gegen 20, 21 Uhr dann auch den ein oder anderen Regenschauer mit.
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2: Freie Straßen und 5 Blitzer habe ich für euch. Die neuesten Blitzer gibt es nämlich nur hier bei Antenne Münster. 3 Blitzer stehen in Hiltrup. Einer auf der Westfalenstraße beim Haus Heidhorn, einer auf der Hansestraße bei der Bushaltestelle und einer auf der Straße Osttor beim Pfarrer Enzingweg. Dann wird noch geknipst in Amelsbüren, auf der Amelsbürner Straße beim Kreisel am Dortmund-Ems-Kanal und in Albachten steht auch ein Blitzer auf der Osthoffstraße beim Spielplatz. Wenn ihr gerade unterwegs seid, wünsche ich euch erstmal eine gute Fahrt, kommt gut und sicher an eurem Ziel und falls ihr auf dem Weg irgendwas seht, Stausblitzerstörungen, meldet's gerne. Ruft an, schickt eine WhatsApp-Sprachnachricht oder schreibt uns. Nummer für alles ist die Münster 28 95 40.
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2: Und heute Abend geht's weiter. Die Halbfinalspiele in der Fußball-WM stehen an. Heute Abend 21 Uhr Spanien gegen Frankreich. Sagen ja viele, dass das quasi so ein vorgezogenes Finale ist, weil beide Teams halt so stark und irgendwie auch gleich auf sind. Deshalb ziemlich spannend, wie das ausgeht. Ganz, ganz viele Experten geben zu dem Spiel jetzt Einschätzungen ab. Unter anderem auch fast vielleicht Bundestrainer Jürgen Klopp. Der hat jetzt bei Magenta verraten, wem von den beiden Teams er den Sieg eher zutraut. In seine Antwort, in sein Statement hören wir gleich mal rein nach 3 Songs. Jetzt gibt's erstmal Cynical für euch. 9.34 Uhr haben wir's. Moin!

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1: Es geht endlich weiter. Das Warten hat ein Ende. Die Halbfinalspiele bei der WM stehen an. Heute Abend richtig dicker Klopper. Viele Experten reden ja vor einem vorweggenommenen Endspiel. Und zwar müssen die Franzosen ran gegen die Spanier. 16 Tore haben die Franzosen bisher in ihren 6 Spielen in der WM geschossen. Die Spanier kommen auf 11 Tore. Und fast vielleicht Bundestrainer Jürgen Klopp, der hat zu dem Spiel eine ganz eigene Meinung. Der ist nämlich auf der einen Seite ganz begeistert von den vielen jungen Offensivspielern der Franzosen. Aber Spanien traut er durchaus zu, als Sieger vom Platz zu gehen.
2: Das ist das Problem mit den Burschen. Dass die schläfern dich ein mit ein paar Pässen, mit ein bisschen, die sehen aus, als wären sie nicht richtig da und dann macht's auf einmal, dann explodieren die. Spanien wird interessant, weil Spanien in dem Bereich sehr gut ist, wo Frankreich vielleicht nicht schon weltmeisterlich ist.
1: Eins ist sicher, es wird auf jeden Fall eine knappe Kiste. 21 Uhr heute Abend geht's los.
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Alex Rowan mit Fever Dream im besten Mix hier bei Antenne Münster. 10 vor 10 haben wir's, damit bin ich jetzt raus. Die Kollegin Laura Potting ist ab 10 für euch am Start. Matthias Kamps heute Nachmittag ab 14 Uhr. Und Freunde, der hat noch Bummelpässe für euch. Der Sommersend startet am Donnerstag und Matthias Kamps haut noch Gutscheinheftchen an euch raus. Also schaltet auf jeden Fall ein. Wir hören uns morgen ab 6 wieder.

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1: Mit Ralf Bosse. Heute Abend geht es um den ersten Platz im WM-Endspiel. Frankreich trifft im Halbfinale auf Spanien. Es ist das Duell zweier Fußballgiganten. Auf der einen Seite der zweifache Weltmeister Frankreich mit Torjäger Kylian Mbappé. Auf der anderen Seite eine spanische Mannschaft, Weltmeister von 2010 und Jungstar Lamine Yamal. Beide Teams haben den Titel im Visier. Nur einer schafft den Sprung ins Finale. Und der Weg dorthin führt heute Abend über 90 Minuten oder mehr.
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2: Mit Malte Albrecht. Guten Morgen. Schon Anfang Mai waren Räume der JVA Euskirchen durchsucht worden. Seit dem Morgen läuft gar nicht so weit entfernt davon die nächste Razzia, diesmal in der JVA Rheinbach. Außerdem werden Wohnungen in NRW und Rheinland-Pfalz durchsucht. Danny Hoppe aus dem News-Team: ermittelt wird gegen mehrere Justizmitarbeiter und Inhaftierte.
3: Ja, das hat die Polizei bestätigt. Neben dem Gefängnis in Rheinbach geht es demnach um Wohnungen in Köln, Euskirchen, Rheinbach, Siegburg und auch in Rheinland-Pfalz. Worum es jetzt ganz konkret geht, hat die Polizei noch nicht gesagt. Sie spricht von Delikten im Amt. Aber es gibt Parallelen zu den Durchsuchungen in der JVA Euskirchen Anfang Mai. Auch in diesem Fall wird gegen mehrere Bedienstete und ehemalige Häftlinge ermittelt. Die JVA-Mitarbeiter dort sollen unter anderem Bestechungsabos an Häftlinge verkauft haben. Das heißt, wenn die ihnen monatlich was gegeben haben, sollen sie im Gegenzug vor Kontrollen gewarnt worden sein. Außerdem war in der JVA Euskirchen das Innenleben von zwei elektronischen Generalschlüsseln verschwunden. Davon fehlt immer noch jede Spur. Die Einrichtung in Euskirchen ist eine Anstalt des offenen Vollzugs. In Rheinbach dürfen die Häftlinge tagsüber dagegen nicht raus. Da beide Einrichtungen nicht so weit auseinander liegen und es jetzt die zweite Razzia in so kurzer Zeit ist, liegt natürlich die Vermutung nahe, dass es einen Zusammenhang geben könnte. Da gibt es aber noch keine offizielle Bestätigung.
2: Dankeschön, Danny. Und das sind weitere Schlagzeilen an diesem Vormittag. Der Verband Deutscher Reeder kritisiert die von den USA angekündigte Schutzgebühr für die Durchfahrt durch die Straße von Hormuz. So ein einseitiges Vorgehen stelle die freie Schifffahrt weltweit in Frage, sagte Verbandschef Kröger der Wirtschaftswoche. Die Folgen wären höhere Transportkosten und steigende Verbraucherpreise. Starkregen und Gewitter haben in Ostwestfalen-Lippe zahlreiche Feuerwehreinsätze ausgelöst. Allein in Verl und Umgebung gab es seit gestern Abend mindestens 115 Einsätze wegen Überschwemmungen und vollgelaufener Keller. In Bielefeld verursachte ein Blitzeinschlag einen Dachstuhlbrand, verletzt wurde niemand. Der ADAC kritisiert den schlechten Zustand vieler Rastplätze an deutschen Autobahnen. Der Verkehrsclub hat 50 einfache Anlagen, die nur ein WC haben, getestet. Fast die Hälfte bekam die Note mangelhaft oder sehr mangelhaft. Vor allem die Toilettenanlagen wurden schlecht bewertet. Zum neuen Schuljahr werden sie wieder massenhaft benötigt. Stifte, Hefte, Bücher und andere Materialien zum Lernen. Und da gibt es gute Nachrichten für die Eltern. Es wird in diesem Sommer nicht extrem teuer, sagt das Statistische Bundesamt. Die Testkäufer haben herausgefunden, dass zum Beispiel Schul- und Lehrbücher 2,3% mehr kosten als im vergangenen Jahr. Damit liegt der Preisanstieg für diese Warengruppe auf dem Niveau der allgemeinen Inflation. Schulhefte und Zeichenblöcke sind sogar etwas billiger geworden. Teurer wurden dagegen andere Schreib- und Zeichenmaterialien. Hier ging es um 3,5% rauf. Schülerinnen und Schüler sollten also besser noch einmal nachschauen, ob sie ihre alten Füller, Stifte oder Farbkästen vielleicht noch weiter nutzen können. Und das waren die Nachrichten mit Malte Albrecht.
4: Das Wetter. Ihr bekommt heute viel Sonne ab im Süden von NRW. Da kann es aber auch vereinzelt zumindest mal einen Schauer oder ein Gewitter mit Starkregen geben. Bis 33 Grad heute. Morgen auch wieder meist sonnig. Am Nachmittag auch hier vereinzelt mal Regen oder ein Unwetter möglich. Bis 31 Grad morgen.
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4: Und das sind die Staus ab 18 Minuten Zeitverlust. Die A1 Euskirchen-Köln zwischen dem Kreuz Köln-West und dem Kreuz Köln-Nord. 6 Kilometer Stau, 20 Minuten Zeitverlust. Die A1 Dortmund-Euskirchen zwischen Burscheid und dem Kreuz Köln-Nord. 7 Kilometer Stau, 24 Minuten plus. Die A3 Köln-Frankfurt zwischen Lohma und Siebengebirge. 9 Kilometer Stau, 36 Minuten. Die A4 Olpe-Aachen zwischen Köln-Merheim und dem Kreuz Köln-Süd. 9 Kilometer Stau haben wir da aktuell. Ihr braucht so ca. 32 Minuten länger. Und die A61 Venlo-Mönchengladbach zwischen Nettetal und Viersen. 4 Kilometer Stau, 18 Minuten plus. Gute Fahrt!
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4: Ja, das ist eine aufregende Woche, ne? Am Freitag gibt's Zeugnisse, dann werden bei einigen von euch die Koffer auch schon gepackt, dann wird das Auto vielleicht vollgeladen. Aber vorher müssen wir auf jeden Fall noch alles auf der Arbeit fertig machen und die Wohnung muss auch noch aufgeräumt werden und scheiße, wir müssen auch noch Wäsche waschen und vielleicht einkaufen gehen für den Urlaub noch und boah, ist das alles stressig. Und dabei sind wir doch eigentlich schon am Limit, weil die Wochen und Monate vor dem Urlaub waren ja auch schon krass. Wie sollen wir denn nach all dem Stress runterkommen im Urlaub? Schnell. Das ist unser Thema, diese Stunde hier bei mir. Ich bin Laura Pottinger, los zusammen. Yeah.

0: So, die Ferien stehen an. Die letzten To-Dos sind geschafft. Die Koffer haben wir auch gepackt. Den Flieger haben wir pünktlich erreicht oder den Camper sicher abgestellt. So weit sind wir also schon gekommen. Wir sind im Urlaub. Ja, und jetzt muss das ja eigentlich nur noch mit dieser Entspannung klappen, von der alle reden, ne? Wie kriegen wir das denn eigentlich hin, im Urlaub runterzukommen, nach all der Arbeit vorher, den Vorbereitungen, dem Alltagsstress? Wie macht ihr das denn eigentlich?
1: Am besten mit sehr guten Freunden verreisen und das machen, worauf man Lust hat.
2: Keine To-Dos.
3: Nicht weit wegfahren, sich nichts vornehmen, gute Bücher mitnehmen.
4: Fahrrad fahren oder schwimmen gehen, also nicht immer nur ins Restaurant oder so, ja.
5: Wirklich einfach mal die ganzen sozialen Netzwerke mal zur Seite räumen.
6: Also bei mir reicht Sonneneinstrahlung, ich bin entspannt.
7: Ich würde sagen, nicht mit der Deutschen Bahn anreisen, wenn ich das so sagen darf.
8: Mehr so Zeit für sich nehmen.
9: Also wirklich alles Wichtige erledigen und dann kann man ganz entspannen, ohne irgendwelche Gedanken abschalten.
0: Ja, alles eben noch erledigen ist so leicht gesagt, ne? Viele sind alleine davon schon so gestresst, dass sie Tage brauchen, um runterzukommen im Urlaub. Und deswegen spreche ich gleich mit einer Arbeitspsychologin darüber, wie wir es hinkriegen, uns zu entspannen im Urlaub. Vielleicht hat die ja ein paar gute Tipps für uns. Und bis dahin versorgen wir euch mit der Musik für euren Sommerurlaub. Die kann ja auch für Entspannung sorgen. Hier ist Stereo Love.
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1: Um 10.30 Uhr mit Michael Wessels. Guten Tag. In Rheinbach durchsucht die Polizei seit dem Morgen Räume der Justizvollzugsanstalt sowie Wohnungen von Bediensteten. Hintergrund sind laut Polizei Bonn Ermittlungen wegen Delikten im Amt. Ermittelt werde auch gegen aktuelle und ehemalige Inhaftierte. Anfang Mai war in der JVA Euskirchen rausgekommen, dass Gefängnismitarbeiter dort Häftlinge gegen Geldzahlungen vor Kontrollen gewarnt haben sollen. Im Stadtteilzentrum Gremmendorf ist der erste Spatenstich für das Projekt Neue Mitte York vollzogen worden. Dort entstehen Wohnungen, Geschäfte und Gastronomie, darunter auch Nahversorgung mit Edeka, Lidl und DM. Das Ensemble wird nachhaltig mit Fernwärme und Photovoltaik versorgt. Die Neue Mitte York soll als verbindendes Zentrum zwischen York-Quartier und Gremmendorfer Meile dienen und voraussichtlich im Herbst 28 fertiggestellt werden. Die Polizei Münster ermittelt, wie es gestern zum ersten größeren Waldbrand dieses Sommers im Stadtgebiet kommen konnte. Am Nachmittag hatte der Waldboden im Wolbecker Staatsforst Tiergarten geschwelt. Rund 65 Einsatzkräfte der Feuerwehr haben die Flammen unter Kontrolle gebracht. Der Landesbetrieb Wald und Holz NRW beginnt heute mit Forstmaschinen damit, den Bereich rund um die Brandstelle zu roden. 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Das Schauer- und Gewitterrisiko ist nach wie vor gering und so bleibt es größtenteils trocken. Die Luft erwärmt sich auf bis zu 30 Grad heute hier in Münster. Jetzt gerade haben wir 24 Grad in Amelsbüren, 24 auch in Giefenbeck. Der Antenne Münster Verkehr, Vorsicht bitte auf der Wolbecker Straße in Erhöhung der Kreuzung Schmittingheide-Mondstraße. Dort ist die Ampel ausgefallen in alle Richtungen. Techniker sind bereits unterwegs. Die neuesten Blitzer jetzt nur bei Antenne Münster, in Hiltrup an der Hansestraße Höhe 30er Zone und an der Westfalenstraße Höhe Haus Heidhorn, an der Amelsbürener Straße Höhe Kreisel am Dortmund-Ems-Kanal, am Osttor Höhe Pfarrer Ensingweg aus einem Pkw heraus und in Albachten an der Osthofstraße Höhe Spielplatz. Wenn ihr noch etwas seht, Staus, Blitzerstörungen, immer gerne melden, anrufen oder eine WhatsApp schicken, Münster 28 95 40.
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2: Der WM-Pokal ist es nicht geworden, dafür aber ein ausgestopfter Waschbär. Den hat Norwegens Stürmerstar Erling Haaland in Texas gekauft und ihn dann mit nach Hause genommen. Der ausgestopfte Waschbär sieht man auf Bildern im Internet, der hält so eine Glasflasche in der Hand. Also ich muss sagen, das ist ein ausgesprochen weirdes Mitbringsel, oder? Was ist denn aus den guten alten T-Shirts oder Postkarten geworden? Ausgestopfte Waschbären, das ist ja grauenvoll. Laura Potting hier, hallo zusammen.

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0: seid ihr mehr so Team, ich fahre los, wenn ich Urlaub habe und schaue dann mal, was so kommt, oder eher so Team, ich plane alles durch? Also ich persönlich, ja, ich bin eher von der Kategorie Planung. Ich mag einfach, wenn ich grob weiß, was auf mich zukommt. Arbeitspsychologin und Erholungsforscherin Laura Wenz sagt, Planung ist für die Erholung ein Stück weit auch wichtig.
1: Der optimale Start in den Urlaub gelingt nur, wenn wir ein bisschen Vorbereitung und Planung auch an Zeit investieren. Das klingt jetzt vielleicht erstmal paradox, weil man will ja genau eigentlich nichts tun. Aber wir können eben durch die Vorbereitung dafür Sorge tragen, dass dann auch alles fertig ist und wir uns wirklich relativ schnell fallen lassen können.
0: Dann noch die Frage, Aktivurlaub oder lieber nicht? Was ist denn besser zum Runterkommen?
1: Erlaubt ist, was gut tut, und das ist ein bisschen unterschiedlich. Es ist aber insgesamt schon so, dass wir uns in der Stadt nicht so gut erholen können, wie wenn wir irgendwie in der Natur sind. Ob das dann die Berge sind im aktiven Wandern oder der Strand, spielt dann nicht so sehr die große Rolle. Wichtig ist, dass was wir tun dazu beiträgt, dass wir abschalten können und auch wirklich einfach mal runterkommen.
0: Ihr habt es gehört, abschalten und runterkommen ist wichtig. Und das geht auch zu Hause, sagt sie.
1: Wer beispielsweise von zu Hause arbeitet, sollte tunlichst dafür sorgen, dass der Computer außer Sichtweise gerät. Und auch die ganz alltäglichen Haushaltstätigkeiten kann man ja vielleicht überlegen, ob man das während der Urlaubszeit anders angehen kann. Wenn Sie 2 Wochen im Urlaub in Italien nicht Wäsche waschen würden, machen Sie das doch auch zu Hause einfach mal nicht.
0: Ach, das klingt hervorragend. Das gefällt mir so. Falls ihr übrigens doch wegfahren wollt, es muss gar nicht der 14 Tage Urlaub sein. Ganz im Gegenteil.
1: Tatsächlich ist es ganz, ganz wichtig, dass wir Erholungsphasen ganz regelmäßig in unserem Alltag einbauen. Und dann ist es wirklich besser, mehrere kurze Auszeiten zu haben, als einmal eine lange. Weil es geht darum, wie lang ist die Phase zwischen 2 Auszeiten. Sprich, wie lang ist die Phase, in der ich mich in die Erschöpfung auch reinarbeite.
0: Und ganz wichtig, egal was ihr macht, ich hoffe, ihr habt einen tollen Urlaub und ihr könnt euch ein bisschen erholen. Ihr habt es nämlich verdient.
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5: Mit Malte Albrecht, guten Tag. In NRW erleben wir gerade die dritte Hitzewelle des Jahres. Der Deutsche Wetterdienst warnt aber in Teilen des Landes erneut vor Unwettern. Und wie das ausgehen kann, mussten die Menschen in der Region Ostwestfalen-Lippe erfahren. Dort gab es am Abend und in der Nacht Starkregen, Gewitter und viele Überschwemmungen. Danny Hoppe aus den Nachrichten, die Feuerwehr war im Dauereinsatz.
6: Ja, immer wieder wurden vollgelaufene Keller und hochgedrückte Gullis gemeldet. In Bielefeld soll ein Blitzeinschlag außerdem einen Dachstuhlbrand ausgelöst haben. Verletzt wurde dabei zum Glück aber niemand. Generell hat Norddeutschland einiges abbekommen. In Mecklenburg-Vorpommern kamen tennisballgroße Hagelkörner runter, die mit Radlagern weggeräumt werden mussten. Das sah so ein bisschen wie Winter im Hochsommer aus. Dazu kamen auch dort vollgelaufene Keller und umgestürzte Bäume. Und auch in Niedersachsen musste die Feuerwehr in der Nacht rund 600 Mal ausrücken. In Heidenau zum Beispiel zertrümmerten Hagelkörner laut Polizei Scheiben von Autos, aber auch Dächer. Anwohner dort sagen, so ein Chaos hätten sie noch nie erlebt. Es regne durchs Dach. Nichts sei mehr heile. Auch für heute rechnet der Deutsche Wetterdienst wieder mit Hitzegewittern, Starkregen, Hagel und stürmischen Böen, vor allem im Süden NRWs.
5: Dankeschön, Danny. Und jetzt weitere Nachrichten in der Zusammenfassung. In der Justizvollzugsanstalt Rheinbach läuft seit dem Morgen eine Razzia. Gleichzeitig durchsucht die Polizei Wohnungen in Köln, Euskirchen, Rheinbach, Siegburg und in Rheinland-Pfalz. Hintergrund sind Ermittlungen gegen mehrere Justizmitarbeiter, Häftlinge und ehemalige Häftlinge, teilte die Polizei Bonn mit. Nach dpa-Infos sollen Beamte gegen Geld, Handys und Drogen in die JVA geschmuggelt haben. Die extreme Hitzewelle Ende Juni hat in Deutschland offenbar tausende Menschenleben gekostet. Laut dem Statistischen Bundesamt starben in der letzten Juniwoche fast 24.000 Menschen. Das sind etwa 7.000 Todesfälle mehr als noch zwei Wochen davor. Bei großer Hitze steige die gesundheitliche Belastung und damit auch die Zahl der Todesfälle, heißt es. Das sei in den Sommermonaten ein bekannter Effekt. Bei der Fußball-WM wird es jetzt richtig ernst. Heute Abend steht das erste Halbfinale an. Frankreich trifft auf Europameister Spanien. Beide Teams haben zwar unterschiedliche Stärken, aber nur ein Ziel, den Einzug ins Finale. Aus unserem WM-Studio Ralf Bosse.
7: Frankreich geht mit viel Erfahrung und individueller Klasse in dieses Halbfinale. Angeführt von Kylian Mbappé verfügen die Franzosen über enorme Offensivqualität und die Erfahrung aus vielen großen Spielen. Der heutige Nationalfeiertag sollte zusätzlich Kräfte freisetzen. Spanien dagegen überzeugt bislang mit seinem modernen Ballbesitzfußball, hohem Tempo und einer jungen Generation, die vor Selbstvertrauen strotzt. Es ist auch das Duell zweier Fußballphilosophien, die Effizienz Frankreichs gegen die spielerische Dominanz Spaniens. Klar ist, der Verlierer fährt nach Hause, der Gewinner steht im WM-Finale. Die Bühne für einen echten Klassiker ist bereitet.
5: Im zweiten Halbfinale spielt dann morgen England gegen Argentinien. Und das waren die Nachrichten mit Malte Albrecht.
8: Das Wetter. Sonnig, freundlich, 33 Grad. So sieht das heute aus. Vereinzelt kann es Unwetter geben mit Starkregen, aber wirklich nur vereinzelt. Ja, und morgen dann weiter. Sonnig und schön erstmal bis 31 Grad. Auch hier sind im Tagesverlauf einzelne Unwetter möglich.
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8: Und hier kommen die längeren Staus ab 9 Minuten Zeitverlust. Die A1 Euskirchen-Köln, da steht ihr aktuell zwischen Köln-Löwenich und dem Kreuz Köln-Nord im Stau auf 4 Kilometern. Ihr braucht so circa 12 Minuten länger. Die A1 Münster-Dortmund zwischen Hamberg-Kamen und dem Kreuz Dortmund-Unna. 7 Kilometer Stau, 27 Minuten plus. Die A1 Köln-Euskirchen zwischen Hürth und dem Kreuz Bliesheim. 7 Kilometer Stau, 21 Minuten plus. Die A4 Olpe-Aachen zwischen Köln-Merheim und dem Kreuz Köln-Süd. 6 Kilometer Stau, hier müsst ihr 17 Minuten mehr einplanen. Und die A33 Brilon-Bielefeld zwischen Paderborn-Zentrum und Paderborn-Schloss-Neuhaus. 4 Kilometer Stau, 9 Minuten plus. Gute Fahrt!
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8: Laura Potting hier, einen wunderschönen guten Tag. Die Polizei, die hat in Lippstadt ein Wohnmobil aus dem Verkehr gezogen und es hatte einfach keine Windschutzscheibe. Ja, und nicht nur das, das Ding hatte einfach gar keine Scheiben, natürlich. Und ich liebe den Kommentar der Polizei. Der rollende Schrotthaufen sei von der Verkehrssicherheit in etwa so weit entfernt gewesen wie die deutsche Fußballnationalmannschaft vom WM-Titel 2026.

0: Ja, so langsam geht's auf die Zielgerade zu. Gefühlt läuft diese WM ja jetzt auch schon seit 3 Jahren. Heute Abend also Halbfinale Frankreich-Spanien, morgen dann England-Argentinien und am Sonntag ist dann Finale. Und wir gucken so ein bisschen, ja schon während der ganzen WM, auf die Randgeschichten, die uns diese WM ja so geschenkt hat. Was die WM ja auf jeden Fall geschafft hat zum Beispiel ist, uns neue Spieler kennen und lieben lernen zu lassen. Und manche haben es sogar geschafft, ihren Namen zu verewigen. Kollege Jonas Mikolajczak verrät euch wer.
1: Darf ich vorstellen?
2: Kein Problem für den Social Media Superstar Vosenia.
1: Kapverdes Torwart. Nach seiner grandiosen Torwartleistung im ersten WM-Spiel gegen Spanien hat sich die ganze Welt schockverliebt in den 40-Jährigen. Millionen von neuen Instagram-Followern innerhalb einer Nacht. Eine wahre Fußballlegende ist geboren und Legenden brauchen ja immer irgendwelche Spitznamen. Beckenbauer ist der Kaiser, Berti Vogts der Terrier und Vosenia ist die Meeresschnecke? Ach nee, andersrum. Ja, der spanische Meeresbiologe Jesus Cortea hat an der karibischen Küste jetzt eine neue Meeresschneckenart entdeckt. Und er war vorher so begeistert von Vosenias Paraden, dass er das rote Weichtier einfach nach ihm benannt hat. Es heißt ab sofort Aldisa Vosenia. Es gibt aber auch weitere Namensgeber bei dieser WM. Zum Beispiel Norwegens Topstürmer Erling Haaland. Nur sind es bei ihm keine Meeresschnecken? Nein, es sind peruanische Neugeborene. Kein Scherz. In Peru ist es gerade Trend, sein Kind dem Vornamen Haaland zu geben. Fast 500 peruanische Kinder heißen jetzt nicht Erling, nein, Haaland. Da krabbeln jetzt wirklich Haaland Sanchez oder Haaland Garcias umher. Ist aber auch gar nicht so unüblich in Peru. Da sind Nachnamen von Fußballlegenden allgemein beliebte Vornamen. Am beliebtesten ist Messi mit 3400 nach ihm benannten Kindern. Falls ihr also bald ein Kind erwartet, könnt ihr euch ja vielleicht inspirieren lassen. Und ich sag mal, Beckenbauer oder Schweinsteiger sind doch auch schöne Jungsvornamen.
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1: Um 11.30 Uhr mit Michael Wessels, guten Tag. Über Teile Norddeutschlands sind schwere Unwetter hinweggezogen. In und um Bielefeld sowie Hannover setzte heftiger Starkregen zahlreiche Keller, Tiefgaragen und Aufzugsschächte unter Wasser. Rund um Göttingen und Braunschweig stürzten Bäume um. Der Flughafen Langenhagen musste kurzzeitig den Betrieb einstellen. Über Teilen von Mecklenburg-Vorpommern gingen außerdem schwere Hagelschauer nieder. In Schleswig-Holstein gab es Unfälle wegen Aquaplaning. Hier in Münster haben wir von den Unwettern zum Glück nichts mitbekommen, es ist auch nichts dergleichen absehbar. Im Stadtteilzentrum Gremmendorf ist der erste Spatenstich für das Projekt Neue Mitte York vollzogen worden. Dort entstehen Wohnungen, Geschäfte und Gastronomie, darunter auch Nahversorgung mit Edeka, Lidl und DM. Das Ensemble wird nachhaltig mit Fernwärme und Photovoltaik versorgt. Die Neue Mitte York soll als verbindendes Zentrum zwischen York-Quartier und Gremmendorfer Meile dienen und voraussichtlich im Herbst 28 fertiggestellt werden. Das Freibad Coburg ist heute schon wieder wegen technischer Probleme geschlossen. Es ist ein Rohr gebrochen. Heute bleibt es auf jeden Fall zu. Es ist unklar, wann das Bad wieder öffnet. Der Schaden ist am Abend an einer Leitung im Keller der Coburg aufgetreten, an der es bereits 2 Wochen zuvor einen Defekt gegeben hatte. Heute sollte in der Coburg eigentlich der Beach Day der Erich-Klausener-Schule stattfinden. Der fällt jetzt aus. Die Kinder der 5. und 6. Klasse werden notbetreut. Alle anderen haben schulfrei. 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Es scheint zwar auf die Sonne, doch es sind auch Schleier und Quellwolken unterwegs. Das Schauer- und Gewitterrisiko ist nach wie vor gering und so bleibt es größtenteils trocken. Die Luft erwärmt sich heute auf bis zu 30 Grad hier in Münster. Jetzt gerade haben wir 24 in Nienberge und 25 in St. Mauritz. Der Antenne Münster Verkehr. Vorsicht bitte auf der Wolbecker Straße in Höhe der Kreuzung Schmittingheide-Mohnstraße. Dort ist die Ampel ausgefallen in alle Richtungen. Techniker sind unterwegs. Die neuesten Blitzer jetzt nur bei Antenne Münster in Hiltrup. An der Westfalenstraße Höhe Haus Heidhorn. An der Hansestraße Höhe 30er-Zone. An der Darwartstraße in Amelsbüren in beiden Richtungen Höhe Kirche. Und in Albachten an der Ausdorfstraße Höhe Spielplatz. Wenn ihr noch etwas seht, Staus, Blitzer, Störungen, immer gerne melden, anrufen oder eine WhatsApp schicken. Münster 28 95 40.
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2: Was habt ihr denn früher als Kind so alles gesammelt? Bei mir waren es auf jeden Fall Jan-Tenner-Kassetten, das ist so ein Hörspiel, und Überraschungsei-Figuren. Ein 8-Jähriger aus den USA, der sammelt Staubsaugerroboter. Natürlich, was auch sonst. Er hat schon um die 50 Stück. Als er 3 war, hat er schon angefangen, so einen Staubsaugerroboter auseinander und wieder zusammenzubauen. Und daraufhin brachten ihm Freunde und Nachbarn dann kaputte Roboter vorbei, zum Behalten, aber auch zum Reparieren. Ja, und so hat sich das Ganze dann irgendwie verselbstständigt. Das sieht bestimmt lustig aus, wenn 50 Roboter auf einmal das Wohnzimmer putzen. Ich stelle mir das so ein bisschen so vor wie sehr, sehr langsames Autoscooter. Laura Potting hier, hallo zusammen.

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1: Ja, unser Kickerduell läuft weiter und bei diesem Duell geht es natürlich um Ruhm und Ehre, aber auch um Sonne, Strand und Meer. Wer bei uns nach 90 Sekunden das Kickerduell für sich entscheiden kann, der gewinnt einen Urlaub. Wenn ihr auch mitspielen möchtet, dann bewerbt euch auf unserer Homepage. Und jetzt geht's auch schon um die nächste Reise. Kollege Kevin Zimmer ist bereit im Deutschen Fußballmuseum in Dortmund.
3: Heute Abend das erste Halbfinale bei dieser Fußball-WM Spanien gegen Frankreich und bei uns heute das Urlaubsfinale am Altours Kickertisch hier im Deutschen Fußballmuseum in Dortmund. Christian und Matthias stehen bereit, das ist sozusagen unser Frankreich gegen Spanien. Beide wollen in die Sonne mit Altours, 4,5 Sterne, eine Woche all-inclusive. Ich bin sehr gespannt, wer hier als Sieger herausgeht und diese Reise antreten wird, und übergebe an unseren Schiedsrichter Udo Kreuer, der gleich die Partie anpfeift. Kommentiert wird das Spiel um die Reise nach Teneriffa von Henning Barth.
4: Der Pfiff ertönt in diesen Sekunden und damit geht es los in dieses Duell um Teneriffa. Christian gegen Matthias, das könnte hochklappen.

0: sich werden. Schon beim Einspielen haben die beiden einiges gezeigt und das, hoffe ich, kriegen sie jetzt auch hier auf die Platte im Deutschen Fußballmuseum. Der Ball erstmal nicht spielbar, deswegen nochmal vom Schiedsrichter eingeworfen. Ja, und es ist dann eher die Abtastphase, wie man das in so einem hochklassigen Duell dann auch öfter mal kennt. Der erste Schuss aus der hinteren Reihe und kullert der rein, der kullert rein. Das ist das 1:0 für Christian in dieser Partie. Das ist der erste Treffer und damit ist Matthias direkt mal in Zugzwang um Teneriffa. Wir haben gleich Halbzeit. 45 Sekunden sind jetzt absolviert. Das heißt, es geht jetzt schon in die zweite Halbzeit dieses Duells um Teneriffa. Es ist eine abwartende Mittelreihe. Dann hier bei Matthias kriegt keinen Schuss zustande. Wieder aus der Mittelreihe. Jetzt der Stefan. Ja, und dann schauen wir doch mal, ob das hier noch einen Treffer gibt. Ein Linksübersteiger, ein Rechtsübersteiger und der Schuss, aber nicht erfolgreich. Ist es dann noch mal möglich? Hier geht's in die letzten 30 Sekunden. Für Christian muss hier noch was. Und wieder der Schuss aus der hinteren Reihe. Also die Stürmer sind in der Zweierabwehr heute hier in diesem Duell. Köpft es noch mal in den letzten Sekunden hier und das 2:0. Das ist der Treffer für Teneriffa, 2:1 Anschlusstreffer, aber der kommt zu spät. Teneriffa ist gebucht.
1: Super, freue ich mich total. War ein Wahnsinnsspiel. Also, warte mal, ich bin zitter gerade. So habe ich noch nie Urlaub gewonnen. Das ist ja wirklich der Hammer.
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1: Bin sprachlos. Ich freue mich ganz toll. Meine Frau darf natürlich mit.
3: Ja, wir sind Eltern von 3 Kindern und ja, da sind wir auch mal erholungsbedürftig und freuen uns auf ein paar schöne Tage.
1: Wir sind urlaubsreif.
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1: Mit Maite Albrecht. Schönen guten Tag. Die Menschen in Deutschland sind weiter nicht so richtig in Kauflaune. Zu viele Krisen sorgen gerade bei vielen für Verunsicherung. Dazu kommen die hohen Alltagskosten. Und das merkt vor allem auch der Einzelhandel. Die Stimmung dort wird immer schlechter. Das zeigt eine Umfrage des Handelsverbands Deutschland. Danny Hoppe aus dem News-Team. 600 Unternehmen wurden befragt und fast zwei Drittel von ihnen sagen, unsere Lage hat sich im ersten Halbjahr verschlechtert.
2: Ja, der Handelsverband sagt, dass die Stimmung im Vorjahr schon bescheiden war. Jetzt sei sie aber noch dramatischer und in etwa auf dem gleichen Niveau wie beim zweiten Corona-Lockdown. Die Probleme vieler Unternehmer sind weiter dieselben, die steigenden Kosten für Beschäftigung, Energie und Wareneinkauf. Und dazu kommt dann eben, dass bei vielen Menschen das Geld nicht mehr so locker sitzt und sie lieber sparen, statt es auszugeben. 79% der befragten Händler sagen genau das, nämlich dass die Kaufzurückhaltung das größte Problem sei. Und mehr als jeder Zweite klagt außerdem weiterhin über zu viel Bürokratie, die die Unternehmen zusätzlich noch belastet und Kosten verursacht. In diesem Jahr rechnet der Handelsverband mit einem Gesamtumsatz von rund 697 Milliarden Euro. Das entspricht nur noch einem realen Plus von 0,5%. Deutlich besser läuft dagegen weiter das Online-Geschäft. Hier geht der Verband in diesem Jahr von einem Wachstum von 3,5% aus.
1: Danny Hoppe, vielen Dank für die Infos. Und jetzt weitere Themen in unseren Kurznachrichten. 5 Jahre nach der Flutkatastrophe in NRW und Rheinland-Pfalz fordert die Caritas, den Katastrophenschutz neu aufzustellen. Dem RND sagte Vorstand Müller, Deutschland sei auf einem guten Weg, müsse aber noch viel besser werden. Warnsysteme wie Warn-Apps seien wichtig, die Menschen müssten aber wissen, was sie danach tun sollen. Die EU treibt die Beitrittsverhandlungen mit der Ukraine weiter voran. In Brüssel haben Gespräche unter anderem über die Außen-, Sicherheits- und Verteidigungspolitik begonnen, teilte die irische EU-Ratspräsidentschaft mit. Mit einem Beitritt wird allerdings nicht vor dem kommenden Jahrzehnt gerechnet. Ein mutmaßlicher Brandanschlag bremst den Zugverkehr zwischen Hamburg und Cuxhaven aus. Nach Angaben der Polizei hat in der Nacht ein Verteilerkasten in Neu-Wulmsdorf in Niedersachsen gebrannt. Die Ermittler gehen von Brandstiftung aus. Wann die Strecke wieder freigegeben wird, ist noch unklar. Die Menschen in Deutschland setzen immer mehr auf Solarenergie. Die Leistung der Solaranlagen in Deutschland ist im ersten Halbjahr um mehr als 9% auf fast 7,4 Gigawatt gestiegen. Das hat der Bundesverband Solarwirtschaft mitgeteilt. In Deutschland sind mittlerweile mehr als 6 Millionen Photovoltaikanlagen installiert. Der Boom in der Solarbranche liegt wohl vor allem an den Sparplänen der Bundesregierung, sagt der Verband. Weil die Förderung für private Solaranlagen gestrichen werden soll, hätten viele Hausbesitzer ihre Investitionen vorgezogen. Der Verband rief die Regierung auf, nicht auf die Bremse zu treten. An einem stärkeren Ausbau führe klima- und wirtschaftspolitisch kein Weg vorbei. Und das waren die Nachrichten mit Maite Albrecht.
3: Das Wetter.
4: Ihr bekommt heute viel Sonne ab im Süden von NRW. Da kann es aber auch vereinzelt zumindest mal einen Schauer oder ein Gewitter mit Starkregen geben. Bis 33 Grad heute. Morgen auch wieder meist sonnig. Am Nachmittag auch hier vereinzelt mal Regen oder ein Unwetter möglich. Bis 31 Grad morgen.
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4: Und das hier sind die längeren Staus ab 10 Minuten Zeitverlust. Die A1 Münster-Köln. Da steht ihr zwischen dem Kamener Kreuz und Schwerter aktuell auf 8 Kilometern. Ihr braucht 12 Minuten länger. Die A1 Köln-Euskirchen zwischen Gleuel und dem Kreuz Bliesheim, 6 Kilometer Stau, 10 Minuten plus. Die A3 Frankfurt-Köln zwischen Siebengebirge und dem Kreuz Bonn-Siegburg, 2 Kilometer Stau, 11 Minuten. Die A4 Olpe-Aachen zwischen dem Kreuz Köln-Ost und dem Kreuz Köln-Süd, aktuell 6 Kilometer Stau. Hier kommt es so circa eine Viertelstunde obendrauf. Und die A44 Mönchengladbach-Aachen zwischen dem Kreuz Aachen und Aachen-Brand, 3 Kilometer Stau, 14 Minuten plus. Gute Fahrt!
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4: Da ist mir vor Schreck glatt die Spaghetti aus dem Mund gefallen. Der Parmesan wird knapp. Oh Gott! Durch die krasse Hitze geben die Kühe, die für den Parmesan stehen, weniger Milch. Und das bedeutet, wenn die Hitzewellen durch den Klimawandel krasser werden, dann könnte Parmesan deutlich teurer werden und auch qualitativ schlechter. Das sagen die Bauern dort. Leute, vielleicht ist das jetzt der Ruck, der durch die Menschheit geht. Dass wir was gegen den Klimawandel tun müssen. Wenn der Parmesan in Gefahr ist, dann müssen wir reagieren. Laura Potting hier, hallo.

0: Er ist, keine Frage, einer der größten Comedy-Talente der letzten Jahre, Toni Bauer aus Duisburg, genauer gesagt aus Marxloh. Und dieses Jahr ist er das erste Mal bei unserer Comedy-Camp-Tour im Herbst am Start. Toni hat sich ja schon bei Let's Dance in unsere Herzen getanzt und tourt in ganz Deutschland, Österreich und der Schweiz. Ja, und normalerweise, muss man sagen, tritt der Duisburger nicht in seiner Heimatstadt auf. Aber für uns kommt er extra am 14. Oktober ins Theater am Marientor. Und dafür macht er sich jetzt schon mal ein bisschen fit.
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3: Ich war noch nie im Fitnessstudio. Ich bin das erste Mal mit denen ins Fitnessstudio gegangen, Alter. Wir gehen da rein, wir sahen aus wie Chip und Chap. Ist das denn? Ehrlich, da waren Leute, warte schon mal im Fitnessstudio. Da waren Menschen, die stehen irgendwo in der Ecke, haben keinen Hals, nur Nacken. Die stehen da, fressen rohen Brokkoli. Ham, ham, ham, ham. Ich bin zu einem hingegangen, ich sag, Junge, was machst du hier? Du hast gewonnen, Alter. Bist du doof? Geh mal nach Hause. Der hatte schöne, breite Oberkörper, aber nicht so viel an den Beinen gearbeitet. Wisst ihr, was ich meine? Ehrlich. Die Beine konnten Oberkörper nicht halten. Als der losgelaufen ist, hat er angefangen zu zittern. Ich schwör, was sag denn, Junge? Hätte er kurze Hose angezogen, hätte er ausgesehen, als würde er schweben.
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1: Um 12.30 Uhr mit Sophie Seemann. Guten Tag. Die Kosten für Pflegeheimbewohnende steigen weiter. Wie eine Untersuchung des Verbandes der Ersatzkassen ergab, mussten Heimbewohnerinnen und Bewohner im Juli in ihrem ersten Heimjahr im Bundesschnitt mehr als 3.360 Euro aus eigener Tasche zahlen. Das seien monatlich 256 Euro mehr als ein Jahr zuvor. Busfahrgäste in Münster müssen sich ab Samstag auf Fahrplanänderungen einstellen. Insbesondere fahren mehr Busse auf den Linien 9 und 14. Sie sind dann alle 20 statt alle 30 Minuten unterwegs. Für die 14 gilt auch das an Samstagen. Auch bei verschiedenen anderen Linien gibt es Anpassungen bei Abfahrtszeiten. Die Stadtwerke empfehlen allen Fahrgästen, ihre gewohnten Verbindungen zu prüfen. Die Initiative Verkehrswende im Kreuzviertel macht weiter mobil gegen sogenannte Geisterräder, die Gehwege und Abstellanlagen blockieren. Die Initiative hat einen Vorschlag für einen fraktionsübergreifenden Ratsantrag erarbeitet und heute an Oberbürgermeister Tillmann Fuchs sowie die Vorsitzenden der Ratsfraktionen versandt. Ziel des Antrags ist es, die Stadtverwaltung damit zu beauftragen, ein Handlungskonzept zu erstellen, um aufgegebene Fahrräder im öffentlichen Raum zu identifizieren und zu beseitigen. Bisher räumt die Stadt nur unbrauchbare Schrotträder weg. Die Initiative Verkehrswende im Kreuzviertel hat sich vor einiger Zeit mal selbst dran gemacht, Geisterräder zu entsorgen. Das hat hier allerdings mächtigen Ärger eingebracht. 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Es scheint zwar oft die Sonne, doch es sind auch Schleier und Quellwolken unterwegs. Das Schauer- und Gewitterrisiko ist nach wie vor gering und so bleibt es größtenteils trocken. Die Luft erwärmt sich auf bis zu 30 Grad hier in Münster. Jetzt gerade haben wir 26 Grad bei euch in Nienberge und 27 Grad in St. Moritz. Der Antenne Münster Verkehr, Vorsicht bitte auf der Wolbecker Straße, Höhe der Kreuzung Schmitting-Heidemohnstraße, da ist die Ampel ausgefallen, in alle Richtungen. Techniker sind schon unterwegs. Die neuesten Blitzer nur bei Antenne Münster in Hittrup stehen 2, Westfalenstraße, Höhe Haus Heidhorn und Hansestraße in der 30er-Zone, Amelsbüren-Davidstraße in beide Richtungen bei der Kirche und Albachten-Osthoffstraße beim Spielplatz, Mecklenbeck, Ossenkampfstiege, Höhe Osterstraße, Kinderhaus, Bröderichweg, Höhe Regina-Rothmann-Straße. Wenn ihr noch was seht, Stausblitzerstörung, meldet sie mal gern, ruft einfach an oder schickt eine WhatsApp an die Münster 28 95 40. Gute und sichere Fahrt euch.
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2: Hallo zusammen und passend zu den sommerlichen Temperaturen gerade gibt's gleich einen Song für euch. Der wird einfach seit 1999 von allen Radiosendern dieser Welt hervorgezaubert und zwar immer dann, wenn die Sonne scheint. Ricky Martin gleich für euch mit Livin' La Vida Loca und vorher noch Glockenbach und Chris de Serendi mit Magic Moment im besten Mix. Ich wünsche euch einen bezaubernden Vormittag. Mein Name ist Laura Potting, hallo.

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0: Okay, Moment mal kurz. Verstehe ich das richtig? Ich schaffe 15 Liegestütz. Und wenn ich an Bitterschokolade rieche, dann schaffe ich 20. Kollege Sascha Fassbender, ist das so? Ist das so?
1: Es ist genau so. Es klingt komplett bescheuert. Es scheint aber zu funktionieren. Eine Studie von Forschenden in Malaysia zeigt, wenn du beim Sport an Schoki riechst, leistest du mehr, als wenn du nicht dran riechst. Bei Bitterschokolade ist der Effekt noch mal größer als bei Vollmilchschokolade.
0: Was? Warum?
1: Keine Ahnung, absolut kein Plan.
0: Wie kommt man denn da drauf, sowas zu untersuchen? Und was, also gilt das auch dafür, wenn ich die Schokolade dann esse? Und passiert das auch, wenn ich an Wurst rieche? Geht das auch?
1: Lass uns doch eine Studie dazu machen. Kein Scherz, die Studie zeigt, Schoki-Duft sorgt irgendwie für eine Leistungssteigerung. Aber warum? Ob es psychologisch oder biologisch ist oder beides nicht? Darauf gibt es Stand jetzt zumindest noch keine Antwort. Und das sollen dann weitere Studien rausfinden.
0: Ich glaube, die Leute haben einfach zu viel Zeit. Ganz, wie kam das, frage ich mich. Saßen die da alle im Meeting und einer so, ey, wie wär's, wenn wir jetzt einfach mal in der Studie an Schokolade schnüffeln? Und alle so, geniale Idee. So, aber Schoki ist ja noch nichts, ne? Da haben Leute noch ganz andere Ideen zu Studien gehabt.

0: Hab, muss man sagen.
1: Oh ja, da gibt es sogar einen extra Nobelpreis für, der Ig-Nobel-Preis, also eine unwürdige oder auch satirische Auszeichnung. Zum Beispiel haben Forschende an der Uni Bonn rausgefunden, echte Pflanzen imitieren unechte Plastikpflanzen, wenn sie daneben stehen.
0: Was heißt denn imitieren? Plastikpflanzen machen ja jetzt nicht so wahnsinnig viel.
1: Eben. Richtig.
0: Okay, ich hab Fragen. Also wenn du jetzt eine Plastikpflanze hast, die sprechen kann und tanzen, ne? Imitiert der Ficus nebenan das dann auch?
1: Ich weiß es nicht.
0: Was weißt du denn eigentlich?
1: Ich weiß auf jeden Fall, dass es ganz, ganz viele Studien zu Sachen gibt, die eklig sind oder unter die Gürtellinie gehen oder beides.
0: Komm, mach es kurz und schmerzlos.
1: Also, Forschende haben entdeckt, weibliche Seeschnecken können Penisse auf dem Kopf bekommen, Säugetiere können durch den Anus atmen und bei Männern gibt es einen Zusammenhang zwischen Fingerlänge und Penislänge.
0: Der da wäre?
1: Datenschutz. Datenschutz!
0: Unfassbar.
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4: Mit Thorsten Adolfs. Guten Tag. 5 Jahre nach der verheerenden Flutkatastrophe erinnert Nordrhein-Westfalen heute an die Opfer und die Folgen der Katastrophe. Am Nachmittag beginnt im Landtag in Düsseldorf eine zentrale Gedenkstunde von Landesregierung und Parlament. Mehr als 180 Menschen starben, damals 49 von ihnen in NRW. Die Veranstaltung soll nicht nur an das Leid erinnern, sondern auch den Blick auf den Schutz vor künftigen Katastrophen richten. Weitere Infos von José Nasiandi.
5: An der Gedenkstunde im Plenarsaal nimmt auch Bundespräsident Steinmeier teil. Neben ihm sprechen Landtagspräsident Cooper und Ministerpräsident Wüst. Außerdem hält eine Pfarrerin eine überkonfessionelle Ansprache. Eingeladen sind unter anderem Angehörige der Opfer, Vertreter der betroffenen Regionen und Einsatzkräfte von Feuerwehr, Polizei, Bundeswehr und anderen Hilfsorganisationen. Die Flut vom 14. und 15. Juli 2021 hatte vor allem die Eifel, das Bergische Land und Teile des Sauerlands getroffen. Seitdem wurden Wiederaufbau und Katastrophenschutz deutlich verstärkt. Das Land hat unter anderem Milliarden für den Aufbau bewilligt und neue Pegelmessstellen an den Flüssen eingerichtet. Viele Betroffene kommen aber erst jetzt dazu, sich um ihre seelischen Wunden zu kümmern. Sie waren bisher vor allem mit Aufräumen und dem Aufbau beschäftigt.
4: Und jetzt weitere Nachrichten im Überblick. Die SPD macht bei der Besteuerung großer Erbschaften Druck. Generalsekretär Klüssendorf sagte bei NTV, es gehe darum, Schlupflöcher zu schließen, durch die große Vermögen quasi steuerfrei übertragen werden könnten. Für kleinere Erbschaften hat die Partei einen Freibetrag von 1 Million Euro vorgeschlagen. Bis Ende des Jahres wolle man mit den Koalitionspartnern darüber reden, so Klüssendorf. Die Kosten für pflegebedürftige Menschen, die in Heimen leben, steigen weiter. Sie liegen laut einer Auswertung des Verbandes der Ersatzkassen mittlerweile im Schnitt bei 3.364 Euro im Monat. Das seien 256 Euro mehr als noch vor einem Jahr. Ein Grund seien die hohen Steigerungen bei den Personalkosten, so der Verband. Die Gehälter von Pflegekräften würden im Branchenvergleich mittlerweile über dem Durchschnitt liegen. Unter den Opfern der Waldbrände in Andalusien sind 9 Ausländer. Das haben die Behörden mitgeteilt. Es handle sich um 5 Briten, 3 Belgier und eine Französin. Auch ein Spanier sei bei dem Feuer ums Leben gekommen. Bei dem Brand in der Provinz Almeria wurden tausende Hektar Land zerstört. Ausgelöst wurde das Feuer wohl durch ein herabgestürztes Stromkabel. Der Mann, der bei einem Ryanair-Flug von Thessaloniki nach Memmingen fast aus einem zerborstenen Fenster gesogen wurde, wird weiter im Krankenhaus behandelt. Er hat schwere Verletzungen an Nacken und Schulter, einige Verbrennungen und steht noch unter Schock. Nur weil er angeschnallt war, konnten ihn seine Frau und andere Fluggäste noch rechtzeitig zurück in die Kabine ziehen. Experten sagen, dass alle an Bord riesiges Glück hatten. Wäre die Maschine höher gewesen, hätte das Ganze viel schlimmer ausgehen können. Nach Angaben des griechischen Rundfunksenders ERT hat sich wohl ein Teil einer Turbine gelöst und das Fenster zertrümmert. Durch den Druckunterschied entstand im Flieger dadurch ein extremer Sog. Das waren die Nachrichten mit Thorsten Adolfs.
6: Das Wetter. Sonnig, freundlich, 33 Grad. So sieht das heute aus. Vereinzelt kann es Unwetter geben mit Starkregen, aber wirklich nur vereinzelt. Ja, und morgen dann weiter. Sonnig und schön erstmal bis 31 Grad. Auch hier sind im Tagesverlauf einzelne Unwetter möglich.
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6: Und hier kommen die Staus ab 10 Minuten Zeitverlust. Die A1 Münster-Köln zwischen Kamenzentrum und Schwerte 6 Kilometer Stau, 10 Minuten plus. Die A3 Köln-Oberhausen zwischen Duisburg-Wedau und Oberhausen-Lierich. 3 Kilometer Stau, ihr braucht hier 12 Minuten länger. Die A4 Olpe-Aachen zwischen dem Kreuz Köln-Ost und Köln-Eiffeltor, 4 Kilometer Stau, 10 Minuten plus. Die A44 Kassel-Dortmund zwischen Lichtenau und dem Kreuz Wünnenberg-Haaren, 3 Kilometer Stau, 10 Minuten plus. Und die A44 Mönchengladbach-Aachen zwischen dem Kreuz Aachen und Aachen-Brand, 4 Kilometer Stau, ihr braucht hier 16 Minuten länger. Gute Fahrt!
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6: Wann wart ihr denn das letzte Mal, weißt du, auf diesen Toiletten an so Autobahnparkplätzen? Boah, das ist wirklich Armageddon, das ist wirklich richtig schlimm. Und es ist auch tatsächlich genauso schlimm, wie man sich das vorstellt, ja? Der ADAC hat sich genau diese Rastplätze angeschaut in ganz Deutschland und das Urteil naja, da ist ein bisschen Luft nach oben, würde ich mal sagen. In NRW hat sich der ADAC 8 angeschaut. 3 davon bekamen, was die Toiletten angeht, schon die Note sehr mangelhaft. Und der schlechteste Rastplatz in NRW ist der Rastplatz Wittenhorst an der A3 nahe den Niederlanden. Und genau da haben wir den Kollegen Robert Jans hingeschickt. Der sollte sich mal umgucken und der hat gerade schon eine Sprachnachricht geschickt. Wir haben ihn nämlich gefragt, was ist da los? Was passiert da so?
7: Hey, ich habe schon mit einem Typen gesprochen, der hier pinkeln war. Wir waren zusammen auf Toilette. Ich mache da was draus für die Laura. Warte mal eben.
6: What? Was er so erlebt hat mit fremden Leuten auf dem Klo, das hört ihr diese Stunde hier bei mir. Ich bin Laura Potting. Hallo zusammen. Let's go.

0: Ja, am Freitag geht's dann los, ne? Da startet NRW in die Sommerferien und falls ihr hier bleibt, ist das auch kein Problem. Wir stellen euch ja schon die ganze Zeit die schönsten Badeseen bei uns im Land vor, damit ihr auch top vorbereitet seid und wisst, wo ihr hinfahren könnt in den Ferien. Und heute geht's ins Sauerland und zwar an den Biggesee. Der Kollege Thorsten Ortmann war vor Ort und hat beim Betreiber und Gästen nachgefragt. Ist dieser Biggesee ein Match oder nicht?
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2: Das große Badesee-Tindern. Wo treffen wir uns?
3: Wir sind an der Bigge, dem zweitgrößten Talsperrensee in NRW.
2: Muss ich was bezahlen?
4: Tatsächlich haben wir für das Strandbad direkt keine Eintrittsgelder. Parkplatz kostet Geld, 2 Euro die Stunde.
2: Was können wir da machen?
4: Man kann schwimmen, man kann tauchen. Wir haben eine Tauchschule hier ansässig. Man kann Stand-Up-Paddleboards mieten oder auch sein eigenes mitbringen, Tretboot fahren, alles was geht.
2: Kann ich meine Kids mitbringen?
5: Ich find's super.
6: Ich find's toll, weil hier filtert man hier so schöne Steine, wie zum Beispiel hier der.
4: Wow.
6: Oder der hier.
3: Wie gefällt's euch hier?
7: Es ist ziemlich schön hier.
8: Mir gefällt es hier auch gut, gerade mit den Fischen.
6: Wir haben ganz viele, sogar so graue Fische.
2: Treffen wir uns zum Essen oder nur für Drinks?
4: Gastronomie ist rund um den See gegeben und versorgt euch alle.
3: Und zwar gibt es hier ein italienisches Restaurant, das heißt Al Lago. Und der Chef ist Giuseppe. Was ist so das Highlight? Was ist so die Spezialität des Chefs?
9: Gemischte Fleischtella oder die Tagliatelle mit dem Lachs.
3: Also man kann hier auch Cocktails bestellen. Was gibt es da so Leckeres?
9: Diese Pignagola. Da ist wie im Pool, Sex und Baby.
2: Können wir da chillen?
4: Kann man, kann hier sehr gut chillen. Wir sind natürlich auch ein bisschen in der Hanglage hier am Strandbad und da kann man sich schön in den Hang legen oder Hang setzen und kann es hier auch im Schatten unter ein paar Bäumen ganz gut aushalten.
2: Ist es ein Match?
3: Es ist ein absolutes Match. Es gibt hier jede Menge zu entdecken mit dem Highlight, nämlich den 2600 Schwimmkörpern mitten auf dem See, wo man dann direkt reinspringen kann. Aber das ist nicht die einzige Attraktion hier am Biggesee. Es gibt zum Beispiel die Atterhöhle, eine 400 Millionen Jahre alte Tropfsteinhöhle. Es gibt den Kletterpark Biggesee. Und es gibt hier in der Nähe sogar einen Affen- und Vogelpark. Und da kann man sogar Berber- und Totenkopfäffchen aus nächster Nähe bestaunen und ihnen sogar ein paar Leckerlis geben. Ein Besuch ist es auf jeden Fall wert.

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1: Um 13.30 Uhr mit Sophie Seemann, guten Tag. Die Riesenschaukel Conga, das Propellerfahrgeschäft No Limit, das Münsteraner Riesenrad oder das Laufgeschäft Lost. Besucherinnen und Besucher können sich auf jede Menge Fahrgeschäfte auf dem Sommersend in Münster freuen. Rund 160 Schaustellerinnen und Schausteller sind dabei. Das Sendgelände ist wieder eingezäunt und es gibt Taschenkontrollen. Der Sommersend in Münster vor dem Schloss geht von Donnerstag bis Montag. Busfahrgäste in Münster müssen sich ab Samstag auf Fahrplanänderungen einstellen. Vor allem fahren mehr Busse auf den Linien 9 und 14. Sie sind dann alle 20 statt alle 30 Minuten unterwegs. Für die 14 gilt das auch an Samstagen. Aber auch bei verschiedenen anderen Linien gibt es Anpassungen bei Abfahrtszeiten. Die Stadtwerke empfehlen deswegen allen Fahrgästen, ihre gewohnten Verbindungen zu prüfen. Die Initiative Verkehrswende im Kreuzviertel macht weiter mobil gegen sogenannte Geisterräder, die Gehwege und Abstellanlagen blockieren. Die Initiative hat einen Vorschlag für einen fraktionsübergreifenden Ratsantrag erarbeitet und heute an Oberbürgermeister Tillmann Fuchs sowie die Vorsitzenden der Ratsfraktionen versandt. Ziel des Antrags ist es, die Stadtverwaltung zu beauftragen, ein Handlungskonzept zu erstellen, um aufgegebene Fahrräder im öffentlichen Raum zu identifizieren und zu beseitigen. Bisher räumt die Stadt nur unbrauchbare Schrotträder weg. Die Initiative Verkehrswende im Kreuzviertel hat sich vor einiger Zeit mal selbst dran gemacht, Geisterräder zu entsorgen. Das hat ihr allerdings mächtigen Ärger eingebracht. Mehr Nachrichten gibt es im Antenne Münster News-Ticker online und in der App. Das Antenne Münster Wetter, top Sommerwetter haben wir auch heute wieder mit ganz viel Sonne und nur vereinzelt leichten Wolken. Morgen dann auch viel Sonnenschein am wolkenlosen Himmel bei maximal 28 Grad. Ist kein Regen in Sicht und aktuell sind 27 Grad bei euch in Rumphorst und Bergfidel. 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Die Straßen sind soweit frei und die neuesten Blitzer nur bei Antenne Münster. Umgehungsstraße beim Albersloher Weg, Sentrup-Henriette-Sohn-Straße statt einwärts bei der Kornstraße, Hiltrup-Westfalenstraße beim Haus Heidhorn, Amitsbüren-Davidstraße in beide Richtungen bei der Kirche, Albachten-Osthoff-Straße beim Spielplatz, Kinderhaus-Bröderich-Weg bei der Regina-Brotmann-Straße. Und wenn ihr sonst noch was seht, Stausblitzerstörungen, meldet sie mal gerne, ruft einfach an oder schickt eine WhatsApp an die Münster 28 95 40. Gute und sichere Fahrt euch.
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2: Hallo zusammen, wir reisen jetzt mal zurück ins Jahr 2002 zu einer Frau. Damals war sie gerade 18 Jahre alt und hatte ihren Durchbruch samt Krawatte und Skateboard mit dem Song Complicated. Hier ist Avril Lavigne und ich bin Laura Potting. Einen schönen Dienstag wünsche ich euch.

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0: Roxette. Zu Deutsch, hör auf dein Herz. Ja, manchmal musst du aber auch auf deinen Körper hören, zum Beispiel, wenn du Pipi musst. Ihr kennt das, ihr seid im Auto unterwegs, ihr haltet es einfach nicht mehr aus, es bringt alles nichts, ihr müsst ganz dringend auf Toilette und dann kommt da ein Rastplatz an der Autobahn, diese Parkplätze mit WC, die Dinger. Laut ADAC sind die fast alle in einem miserablen Zustand. Was für eine Überraschung, das zeigt ein aktueller Test. Und der Kollege Robert Jans hat den schlechtesten Rastplatz für uns mal besucht.
1: Geh zum Radio, haben sie gesagt. Da triffst du prominente Menschen, bist bei Konzerten im Backstage. Ja, und wo bin ich? Ich bin hier gerade auf dem Rastplatz Wittenhorst an der A3, nahe der Grenze zu den Niederlanden. Das ist also laut ADAC der offiziell schlechteste Rastplatz in Nordrhein-Westfalen. Also mein erster Eindruck: so dramatisch ist das ja gar nicht. Es gibt drei Tische mit so Bänken. Es gibt sogar extra Bänke mit Sicht auf die Autobahn. Da sitze ich jetzt auch gerade. Und es hat auch so ein bisschen was Meditatives, wenn man hier die Autos beobachtet. Und wenn man ganz tief einatmet, dann ist das wahrscheinlich gar nicht mal so gesund. Also ich glaube, ein Luftkurort wird dieser Rastplatz Wittenhorst hier nicht mehr. Aber muss er ja auch gar nicht sein. Und da vorne steht auch jetzt jemand, da stehe ich jetzt auch. Und zwar mal auf und geh mal rüber.
2: Spontan sieht es nicht anders aus als an anderen Rastplätzen, wie man es kennt auch. Hier sind Bänke, hier sind Mülltonnen, der Müll liegt nicht übermäßig rum. Das WC funktioniert hoffentlich. Schon in Ordnung eigentlich.
1: Ich würde sagen, wir gucken uns jetzt auch mal das Herzstück des Rastplatzes an, die Toilette. Das ist so ein kleines Häuschen, wie man das so kennt, auch von außen jetzt nicht dreckig. Also geruchsmäßig, was sagst du?
2: Riecht erstmal nicht schlimm.
1: Nee, ne? Und optisch?
2: Ist alles sauber. Könnte auch fast gerade gereinigt worden sein, so wie es hier aussieht.
3: Ich komme aus Holland, ich muss hier einen Zwischenstopp, weil ich mal Pipi machen muss und hier wird jeden Morgen gereinigt.
1: Wir können ja einfach den Spieß umdrehen und sagen, wir küren diesen Rastplatz Wittenhorst jetzt einfach zum schönsten Rastplatz.
3: Dann machen wir so ein Zwischending. Ist ein guter Rastplatz.
1: Der Rastplatz Wittenhorst, angeblich der schlechteste Rastplatz in Nordrhein-Westfalen, da sind wir hier alle auf dem Rastplatz, aber nicht mit einverstanden, wir drei. Also es ist wunderschön hier, kommt alle hierher.
0: Ich glaube, der Kollege hat einfach ein bisschen zu viele Abgase geschnüffelt. Danke, Robert Jans.
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1: Mit Thorsten Adolfs. Guten Tag. Es ist schon das zweite Mal innerhalb weniger Monate, dass eine Justizvollzugsanstalt in NRW durchsucht wird. Anfang Mai war es die JVA Euskirchen. Am Morgen gab es dann Durchsuchungen in der gar nicht so weit entfernten JVA Rheinbach. Ermittelt wird gegen Justizmitarbeiter, Inhaftierte und ehemalige Inhaftierte. Das hat die Polizei bestätigt. Danny Hopper aus dem News-Team. Es soll um Drogenschmuggel gehen.
2: Genau, konkret sollen Justizbeamte gegen Geld, Handys und Drogen ins Gefängnis geschmuggelt haben. Die sollen sie von Angehörigen und Freunden von Häftlingen bekommen haben und dann drinnen in der JVA verteilt haben. Die Polizei hat deshalb nicht nur das Gefängnis in Rheinbach durchsucht, sondern auch Wohnungen in Köln, Euskirchen, Rheinbach, Siegburg und in Rheinland-Pfalz. Ermittelt wird gegen 5 männliche und 3 weibliche Beschäftigte und eben auch gegen Häftlinge und Ex-Häftlinge. Jetzt am Mittag hat sich auch NRW-Justizminister Limbach geäußert und Konsequenzen angekündigt. Ab sofort soll es Taschenkontrollen beim Gefängnispersonal in NRW geben. Außerdem soll es in Rheinbach jetzt eine Sonderprüfung geben, das heißt umfassende Überprüfungen vor Ort.
1: Wir haben es gerade schon mal gesagt, es ist nicht der erste Fall. Auch in der JVA Euskirchen hat es so eine Sonderprüfung schon gegeben.
2: Ja, auch dort geht es um Korruption, konkret um regelrechte Bestechungsabos. Häftlinge sollen Justizmitarbeiter monatsweise bezahlt haben. Im Gegenzug sollen sie dann unter anderem vor Kontrollen gewarnt worden sein. Außerdem war in der JVA Euskirchen das Innenleben von 2 elektronischen Generalschlüsseln verschwunden. Davon fehlt noch immer jede Spur. Auch damals, Anfang Mai, hatte es eine Razzia in der JVA gegeben. Die Polizei hat heute klargestellt, die Ermittlungen im Fall Rheinbach hätten nichts mit Euskirchen zu tun. 2 ähnliche Fälle in so kurzer Zeit sind aber natürlich trotzdem nicht schön und deshalb sagt NRW-Justizminister Limbach auch, die neuen Kontrollen dienten dazu, den Ruf der ehrlichen Mehrheit der Mitarbeiter zu schützen.
1: Danke Danny und jetzt weitere Meldungen im Überblick. Radikalen Islamisten gelingt es durch den Einsatz von KI immer besser über Social-Media-Kanäle auch junge Menschen in Deutschland zu erreichen. Dadurch werde die Radikalisierung beschleunigt, heißt es von der Bundesarbeitsgemeinschaft religiös begründeter Extremismus. Während Propagandavideos früher mühsam produziert werden mussten, sei das jetzt schnell, billig, übersetzt und auf die Zielgruppe zugeschnitten möglich, heißt das. Der Wolf aus dem Kreis Olpe, der in NRW und Rheinland-Pfalz 56 Nutztiere gerissen haben soll, darf nicht abgeschossen werden. Das hat das Oberverwaltungsgericht Münster entschieden und die Jagdgenehmigung, die der Kreis erteilt hatte, erst einmal kassiert. Laut Gericht hätte der Kreis vorher prüfen müssen, ob man die Nutztiere nicht besser vor dem Wolf hätte schützen können. Die EU hat bei den neuen Regeln für Akkus nochmal nachgebessert. Eigentlich wollte Brüssel durchsetzen, dass wir Akkus in allen möglichen Geräten einfach selbst austauschen können, um Elektroschrott zu vermeiden. Für Smartwatches, Fitnessarmbänder und zum Beispiel wasserfeste elektrische Zahnbürsten gilt das aber nicht. Die Hersteller dürfen die Akkus in den kleinen Geräten weiterhin fest verbauen. Die EU-Kommission begründet das damit, dass bei solchen Produkten die Technik oft so eng ins Gerät gepackt oder abgedichtet sei, dass ein einfacher Austausch technisch kaum machbar wäre. Soweit die Meldungen mit Thorsten Adolfs.
3: Das Antenne Münster Wetter bleibt sehr warmes und meist schön sonniges Sommerwetter bei uns weiterhin. Ein paar Wolken ziehen aber wieder durch. 29 Grad werden es nachher noch. Morgen dann fast so wie heute, also 17 bis 28 Grad. Am wärmsten dann aber erst ein bisschen später am Nachmittag. Morgen. Jetzt sind 26 Grad im Geistviertel, 26 Grad auch in Oppenberg. Der Antenne Münster Verkehr, da rollt es soweit im Großen und Ganzen. Ein bisschen stockt es schon auf der Hammerstraße stadtauswärts hinter der Trautmannsdorfstraße bis nach Hiltrup rein. Aber im Vergleich zum Feierabendverkehr ist das nicht so viel. Wie gesagt, im Großen und Ganzen rollt es ja auch. Die aktuellen Blitzer nur bei Antenne Münster, da ist ein klein wenig mehr los. Geblitzt wird an der Umgehungsstraße in Richtung Warendorf beim Albersloher Weg. Dort beim Gasometer, dann an der Busso-Peuss-Straße beim Uniklinikum, an der Henriette-Sohn-Straße, einwärts Höhe Korrenz-Straße, in Kinderhaus am Bröderich-Weg, in Höhe der Regina-Brotmann-Straße, dort gilt Tempo 30, dann an der Osthoff-Straße beim Spielplatz, das ist in Nalbachten, und an der Westfalen-Straße auswärts in Höhe Haus-Heidhorn, da steht auch noch einer. Und wenn ihr noch eine sehen solltet, eine Blitze oder irgendwo noch Staus, Behinderungen, bitte eben nochmal anrufen oder eine WhatsApp schicken. Münster 28 95 40 ist die Nummer. Danke.
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3: Hallo zusammen am Dienstagnachmittag. Es ist der Dienstagnachmittag vor dem Sommersend. Karussells stehen ja schon auf dem Schlossplatz, sind fast fertig aufgebaut. Und gerade wir hier von Antenne Münster haben vor einem Send ja immer ein bisschen was für euch vorbereitet. Und dazu verrate ich euch gleich nochmal kurz etwas nach Harry Styles und Bebe Rexha hier bei uns im besten Mix. Bleibt doch einfach nochmal dran. Matze Kamps bin ich. Bis gleich.

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1: Harry Styles, American Girls.
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0: mit Harry Styles durch den Dienstagnachmittag hier bei eurem Stadtsender.
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0: Ja, und darf ich euch mal eben ganz kurz Frieda aus Amelsbüren vorstellen?
2: Auf geht's, liebe Freunde. Auf dem Send wird nicht gepennt.
0: Ja, das dürfte wohl die süßeste Sendansage aller Zeiten für ein Karussell sein, oder? Jetzt zum Sommersend, ab übermorgen, von Donnerstag bis Sonntag, könnt ihr dort ja wieder Autoscooter fahren oder auch Riesenrad fahren oder einfach mal versuchen, die Fressmeile leer zu futtern. Und wie immer zum Send geht es mit uns mit Antenne Münster ein wenig günstiger. Ich hätte ihn ja fast verbummelt, aber einer liegt hier noch. Ein Bummelpass. Das heißt Begehrtest, der Gutscheinheftchen der Stadt ever. Und wenn ihr es haben wollt, einfach anrufen. Die Nummer kennt ihr ja. Münster 28 95 40. Das ist die Nummer. 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

0: Ach, passt wunderbar zum Sommer. Jack Johnson, Upside Down bei uns hier bei Antenne Münster im besten Mix. Und ich habe eben gesagt, ich habe einen Bummelpass für euch. Einfach so, ja, den hatte ich auch. Jetzt hat ihn Anni nämlich. Hallo Anni.
1: Hallöchen.
0: Ja Anni, sag an, wo erwische ich dich gerade?
1: Also ich habe jetzt Feierabend und fahre einfach unserem Wesehäuschen in Handorf und dann genieße ich meinen Nachmittag.
0: Ja, das ist ein guter Plan, ein bisschen die Füße ins kalte Wasser halten und einfach nur sehen, wie die Verse an einem vorbeifließt. Bist du eigentlich, wenn du auf den Sand gehst, lieber Team Riesenrad oder Team Autoscooter?
1: Also ich würde sehr gerne den Bummel aus meiner Tochter schenken.
0: Ah.
1: Ja, sie wird sich bestimmt freuen, sie weiß das noch nicht. Ich bin so aufgeregt.
0: Dann werden wir sie jetzt überraschen. Du kannst sie jetzt gerade mal eben, kannst es ihr gerade mal eben sagen, dass sie den Bummelpass hier abholen kann.
1: Ich muss sie gleich anrufen, die ist nicht dabei.
0: Ah, okay, okay. Alles klar, gut. Also Marie, wenn du Marie hast und eine Mutter, die Anni heißt, hast, ja, warte drauf, du wirst gleich einen Anruf bekommen und dann hast du einen Bummelpass und den kannst du dann hier einfach bei uns abholen. Okay. Anni, danke schön, dass du das für deine Tochter machst.
1: Ich danke euch sehr, sehr herzlich. Ich freue mich, sie wird gleich ausrasten.
0: Das kann ich mir sehr, sehr gut vorstellen. Okay, und dir weiterhin eine schöne Zeit gleich beim Chillaxen schön an der Verse. Und

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1: Um 14.30 Uhr mit Sophie Seemann. Guten Tag. Die Riesenschaukel Conga, das Propeller-Fahrgeschäft No Limit, das Münsteraner Riesenrad oder das Laufgeschäft Lost. Besucherinnen und Besucher können sich auf jede Menge Fahrgeschäfte auf dem Sommersand hier in Münster freuen. Rund 160 Schaustellerinnen und Schausteller sind dabei. Das Sendgelände ist wieder eingezäunt und es gibt Taschenkontrollen. Glas, Waffen, Messer jeglicher Art und sonstige gefährliche Gegenstände sind verboten. Auch Hunde und Fahrräder und E-Roller dürfen nicht mitgenommen werden. Der Sommersend hier in Münster vor dem Schloss geht von Donnerstag bis Montag. Die Kosten für Pflegeheimbewohnende steigen weiter. Wie eine Untersuchung des Verbands der Ersatzkassen ergab, mussten Heimbewohnerinnen und Bewohner im Juli in ihrem ersten Heimjahr im Bundesschnitt mehr als 3.360 Euro aus eigener Tasche zahlen. Das seien monatlich 256 Euro mehr als ein Jahr zuvor. Die Stadt Münster saniert nachts in der Innenstadt einige Straßen unter Vollsperrung. Von heute Nacht bis Samstagnacht. Konkret geht es um die Straßen an der Apostelkirche und Bild, die Adenauer Allee, die Himmelreich Allee und die Hüfferstraße. Die Arbeiten starten jeweils um 21 Uhr und dauern bis 5 Uhr morgens. In welcher Nacht welche Straße dran ist, findet ihr im Newsticker. Und da findet ihr auch mehr Nachrichten. Die gibt es auch online und in der App.
2: Und das ist das Antenne Münster Wetter und das bleibt sehr warmes und meist sonniges Sommerwetter. Ein paar Wolken ziehen wieder durch, 29 Grad bekommen wir nachher noch. Und morgen werden es dann maximal 28 Grad, am wärmsten aber dann erst relativ spät am Nachmittag und es geht auch wieder relativ frisch in den Mittwoch, so mit 16, 17 Grad. Wunderbare Nacht zum Auslüften. 26 sind jetzt bei euch in Körde, 27 Grad sind am Hafen. Der Antenne Münster Verkehr mit den ersten längeren Staus jetzt auf der Hammerstraße stadtauswärts. Einmal zunächst vor der Baustelle am Preußenstadion und dann hinter der Trautmannsdorfstraße bis vor die Mesenstiege in Hiltrup. Da braucht ihr auf der B54 im Augenblick 2x5 Minuten länger. Und dann stockt es auch schon ein bisschen mehr auf dem Stadtgraben stadtauswärts bis kurz vor die Weseler Straße, also ungefähr den Anschluss Moltke Straße, wegen der Bauarbeiten dort. Die aktuellen Blitzer nur bei Antenne Münster. Geblitzt wird an der A1 in Richtung Norden beim Rastplatz Pluggerheide, dann hier um die Ecke an der Kanalstraße beim Spiekeroogweg, an der Umgehungsstraße Richtung Warendorf beim Gasometer Höhe Albersloher Weg, dann an der Busso-Peuss-Straße beim Uniklinikum, an der Henriette-Sohn-Straße stadteinwärts bei der Korrenzstraße, am Bröderichweg in Höhe Regina-Brotmann-Straße in Kinderhaus, dann in Albachten an der Osthoffstraße beim Spielplatz und auf der Westfalenstraße steht ein Blitzer beide Richtungen in Höhe Haus Heidhorn. Und wenn ihr noch welche seht, dann eben noch mal kurz Bescheid sagen. Anrufen oder WhatsApp schicken. Münster 28 95 40. Danke.
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2: Am Dienstagnachmittag Antenne Münster hier mit Matze Kamps. Ich grüße euch.

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0: Da haben Sie recht. Ace of Base aus Schweden und Beautiful Life seit 30 Jahren bei uns im besten Mix.
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0: Ja, für ein Beautiful Life hat jetzt die Fußballweltmeisterschaft nicht ganz so viel gesorgt hier bei uns. Aber wir haben viele neue Spieler kennengelernt und wir schätzen sie auch. Und manche haben es sogar geschafft, ihre Namen zu verewigen. Kollege Jonas Mikolajczak hat da welche für euch gesammelt.
2: Darf ich vorstellen?
3: Kein Problem für den Social Media Superstar Vosenia.
2: Kapverdes Torwart. Nach seiner grandiosen Torwartleistung im ersten WM-Spiel gegen Spanien hat sich die ganze Welt schockverliebt in den 40-Jährigen. Millionen von neuen Instagram-Followern innerhalb einer Nacht. Eine wahre Fußballlegende ist geboren und Legenden brauchen ja immer irgendwelche Spitznamen. Beckenbauer ist der Kaiser, Berti Vogts der Terrier und Vosenia ist die Meeresschnecke? Ach nee, andersrum. Ja, der spanische Meeresbiologe Jesus Cortea hat an der karibischen Küste jetzt eine neue Meeresschneckenart entdeckt. Und er war vorher so begeistert von Vosenias Paraden, dass er das rote Weichtier einfach nach ihm benannt hat. Es heißt ab sofort Aldisa Vosenia. Es gibt aber auch weitere Namensgeber bei dieser WM. Zum Beispiel Norwegens Topstürmer Erling Haaland. Nur sind es bei ihm keine Meeresschnecken? Nein, es sind peruanische Neugeborene. Kein Scherz. In Peru ist es gerade Trend, sein Kind dem Vornamen Haaland zu geben. Fast 500 peruanische Kinder heißen jetzt nicht Erling, nein, Haaland. Da krabbeln jetzt wirklich Haaland Sanchez oder Haaland Garcias umher. Ist aber auch gar nicht so unüblich in Peru. Da sind Nachnamen von Fußballlegenden allgemein beliebte Vornamen. Am beliebtesten ist Messi mit 3400 nach ihm benannten Kindern. Falls ihr also bald ein Kind erwartet, könnt ihr euch ja vielleicht inspirieren lassen. Und ich sag mal, Beckenbauer oder Schweinsteiger sind doch auch schöne Jungsvornamen.
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3: Mit Thorsten Adolfs. Guten Tag. Wer in Deutschland als Kind von Geflüchteten aufwächst, hat es deutlich schwerer, sei es bei der Gesundheitsvorsorge oder auch was die soziale Lage angeht. Das kritisieren die Kinderrechtsorganisation Save the Children und der Paritätische Gesamtverband. Sie haben bundesweit Beratungsstellen, Kitas und Unterkünfte für Geflüchtete befragt. Danny Hopper aus dem Newsteam, das Urteil fällt hart aus. Geflüchtete Kinder werden demnach systematisch benachteiligt.
4: Genau, dabei geht es um rund 100.000 Kinder, die nur Ansprüche auf Grundlage des Asylbewerberleistungsgesetzes haben. Das heißt, vom Baby bis zum Teenager erhalten sie noch weniger Leistungen als Kinder, die Grundsicherung beziehen. Und das bringe massive Nachteile, heißt es von den befragten Beratungsstellen und sozialen Einrichtungen. Fast 3/4 von ihnen sagen, dass die Gesundheitsvorsorge dieser Kinder nicht ausreichend sei. Als Beispiele wurden hier Neugeborene ohne medizinische Versorgung oder Kinder ohne Zugang zu Freizeitangeboten genannt. Familien würden Leistungen gestrichen, obwohl sie sowieso schon am Existenzminimum lebten, heißt es. Dadurch sei es für viele Familien fast unmöglich, die Kinder gesund zu ernähren.
3: Scharf kritisiert wird auch die sogenannte Bezahlkarte für Asylbewerber.
4: Ja, die sei nicht alltagstauglich und stigmatisierend, kritisieren die befragten Einrichtungen. Egal ob beim Kuchenbazar oder im Jugendclub, ohne Bargeld blieben viele Kinder einfach außen vor, sagen sie. Dazu fehle den betroffenen Familien oft das Geld für Kleidung, Lebensmittel, Schulmaterial oder Hygieneprodukte. Das könne so alles nicht mehr weitergehen, sagen die Verbände. Sie fordern ein Ende der Bezahlkarte und stattdessen genug Leistungen für eine gesunde Ernährung. Auch die Versorgung von Neugeborenen müsse sichergestellt werden, auch wenn die Geburtsurkunde noch fehle. Außerdem fordern die Verbände einen Rechtsanspruch auf Dolmetscher, damit zum Beispiel beim Arzt keine Sprachbarrieren im Weg stehen.
3: Danke, Danny. Und jetzt weitere Meldungen im Überblick. Nach der Messerattacke in einem Gymnasium im bayerischen Schongau gehen die Ermittler von einem extremistischen Motiv aus. Sie hatten ein Schreiben gefunden, das von dem mutmaßlichen Täter stammen könnte. Darin werden bestimmte Religionsgemeinschaften und Bevölkerungsgruppen beschimpft und beleidigt. Bei der Attacke waren vergangene Woche 2 13 Jahre alte Mädchen schwer verletzt worden. Der große Waldbrand südlich von Paris wütet weiter. Unter anderem mit 4 Löschflugzeugen wird versucht, die Flammen einzudämmen. Die Polizei hat mittlerweile 2 junge Männer fest. Genommen. Sie werden verdächtigt, den Brand gelegt zu haben. Norwegens Kronprinzessin Mette Marit ist nach ihrer Lungentransplantation wieder zu Hause. Der 52-Jährigen gehe es den Umständen entsprechend gut, teilte das Königshaus mit. Mette Marit soll in nächster Zeit ein Training absolvieren und engmaschig betreut werden. Im Normalfall dauere es oft ungefähr 1 Jahr, bis sich der Zustand stabilisiere, sagen ihre Ärzte. In Deutschland boomt der Bau von Solaranlagen. In unsicheren Zeiten investieren immer mehr Menschen in die eigene Stromerzeugung vom Dach. Laut Bundesnetzagentur gingen seit Anfang des Jahres Solaranlagen mit einer Leistung von fast 7,4 Gigawatt ans Netz. Das ist ein Plus von 9% im Vergleich zum Vorjahreszeitraum. Der Bundesverband Solarwirtschaft rechnet damit, dass die endgültigen Zahlen noch höher ausfallen könnten, weil viele Bürger wegen der angekündigten Kürzungen beim Bau solcher Anlagen schnell noch investiert haben. Soweit die Meldungen mit Thorsten Adolfs.
1: Und das Antenne Münster Wetter ist wunderbares Wetter, um aus Sonnenlicht Strom zu machen, denn es bleibt sehr warm, es bleibt auch meist sehr sonnig, nur ein paar Wolken zwischendurch und wir schaffen vielleicht heute wieder fast die 30 Grad, aber nur fast, vermutlich werden es so 28, 29. Jetzt haben wir davon 27 Grad in Körde und am Hafen. Der Antenne Münster Verkehr sieht ähnlich toll aus wie das Wetter. Es stockt nur ein klein wenig vor dem Bahnhof Richtung Servaziplatz und auf der Hammerstraße stadtauswärts hinter der Trautmannsdorfstraße bis nach Hiltrop hinein. Die aktuellen Blitzer nur bei Antenne Münster. Geblitzt wird an der Autobahn 1 in Richtung Norden beim Rastplatz Pluggerheide, bei Sprakel ungefähr in der Höhe. Dann an der Kanalstraße hier um die Ecke beim Spiekeroogweg. An der Umgehungsstraße wird geblitzt Richtung Warendorf in Höhe Albersloher Weg beim Gasometer. An der Busso-Peuss-Straße bei der Uniklinik, an der Henriette-Sohn-Straße Richtung Innenstadt Höhe Kochensstraße, dann am Bröderichweg in Höhe Regina-Brotmann-Straße wird geblitzt, in der 30er-Zone dort, dann an der Osthoffstraße beim Spielplatz in Albachten ist das und an der Westfalenstraße in Heeltrup beim Haus Heidhorn, da steht auch noch einer. Und wenn ihr noch welche sehen solltet, dann informiert uns bitte eben kurz drüber, schickt uns eine WhatsApp, ruft uns an, schickt uns eine E-Mail, geht alles. Münster 28 95 40 ist die Nummer. Danke.
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1: Am sonnigen Dienstagnachmittag. Antenne Münster hier mit Marze Kamps. Hallo zusammen.

0: Und schauen wir an diesem Dienstagnachmittag hier bei Antenne Münster doch nochmal kurz auf das Sommerwetter. Da passiert ja eigentlich nicht ganz so viel, aber für Meteorologen bleibt das wirklich eine sehr spannende Kiste. Denn ob nun ein Gewitter hier bei uns kommt oder Regen, das lässt sich so punktuell derzeit nicht wirklich ganz genau vorhersagen. Gestern Abend zum Beispiel die dicken Wolkenbatzen, die sich da im Osten am Himmel über Münster aufgetürmt haben, ja, die haben sich dann später ordentlich auch abgeregnet, auch mit Blitz und Donner, aber sehr, sehr viel weiter östlich von hier. Was aber relativ gut passt, das sind die angekündigten Temperaturen in den Vorhersagen. Heute nicht ganz so warm wie gestern, da waren es ja zum Feierabend doch über 30 Grad. Das reißen wir heute nicht mehr. 27 Grad, 28 Grad haben wir jetzt und sehr, sehr viel mehr werden es wohl dann doch nicht werden. Morgen früh dann ähnlich wie heute, so 16 bis 17. Und Donnerstag wird es dann nochmal wärmer, knapp 30 Grad sollten wir wieder bekommen. Danach geht es dann aber langsam runter. Und am Samstag und Sonntag, da könnte es etwas regnen, so gegen Mittag. So wie es jetzt aussieht. Die Natur braucht das Wasser ja ganz besonders dringend im Moment. Es ist ja weiterhin viel zu trocken für uns. Aber weil das eben sehr, sehr schwierig ist mit den Prognosen im Augenblick bei diesem Sommerwetter, kann sich an dieser Vorhersage mit dem Regen am Wochenende noch ein klein wenig ändern.
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0: Ja, und wenn wir gerade schon mal beim Wetter sind, es geht nicht anders. Eyes in the Sunshine von Beagle Music für uns ausgesucht im besten Mix. Und das nehmen wir gerne mit. Ne?

0: Unverkennbar die Toten Hosen und der Titel, die Nummer hat den Namen nur noch vorn völlig verdient, denn das tut sie genau, da kann man richtig schön zu zappeln, finde ich. Schauen wir nochmal in Sachen Wetter uns ein bisschen schlau.
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0: Es ist halt tolles Sommerwetter, nicht zu heiß, aber schön warm und da wäre es doch prima, im Freibad des Vertrauens ein paar Runden zu drehen. Ich finde, das wäre ein guter Plan. Wenn das Freibad dann aber dicht ist, weil wieder was kaputt gegangen ist, dann ist der Plan nicht ganz so toll. An der Coburg, an der Grevener Straße, da ist aber jetzt genau das schon wieder passiert, was einem Freibad in einem super Sommer so gar nicht gut schmeckt und was ein Freibad so gar nicht gut braucht. Denn wieder ist ein Rohr gebrochen und muss repariert werden. Und deswegen ist das beliebte Freibad schon wieder geschlossen. Ja, ist neulich ja schon mal passiert, war nach einem Tag aber wieder alles gut. Das steht im Moment noch nicht fest. Ob die Coburg morgen wieder aufmachen kann, da wissen wir noch nichts drüber. Sobald wir das aber wissen, dann kennen wir keine Hemmung und sagen es euch sofort weiter hier bei Antenne Münster am Nachmittag.
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1: Um 15.30 Uhr mit Sophie Seemann. Guten Tag. Die Riesenschaukel Conga, das Propellerfahrgeschäft No Limit, das Münsteraner Riesenrad oder das Laufgeschäft Lost. Besucherinnen und Besucher können sich auf jede Menge Fahrgeschäfte auf dem Sommersand freuen. Rund 160 Schaustellerinnen und Schausteller sind dabei. Das Sandgelände ist wieder eingezäunt und es gibt Taschenkontrollen. Glas, Waffen, Messer jeglicher Art und sonstige gefährliche Gegenstände sind verboten. Auch Hunde, Fahrräder und Elektroroller dürfen nicht mitgenommen werden. Der Sommersand in Münster vor dem Schloss geht von Donnerstag bis Montag. Künstliche Intelligenz ersetzt keine ganzen Berufsbilder, verändert aber zunehmend die Anforderungen an Beschäftigte. Immer mehr Arbeitgeber suchen gezielt nach Menschen mit KI-Kenntnissen, zeigt eine Analyse von der Jobseite Indeed. Für die Analyse wurden hunderttausende Stellenanzeigen in den 65 größten deutschen Städten und in 44 Berufsgruppen untersucht. Demnach ist der Anteil der Stellenanzeigen in Münster mit einem Bezug zu KI innerhalb eines Jahres von 2,7 auf 6,1% gestiegen und hat sich somit mehr als verdoppelt. Spitzenreiter in dieser Kategorie ist München, gefolgt von Berlin und Aachen. Schlusslicht ist Hamm. Die Stadt Münster saniert nachts in der Innenstadt einige Straßen unter Vollsperrung. Von heute Nacht bis Samstagnacht. Konkret geht es um die Straßen an der Apostelkirche und Bild, die Adenauer Allee, die Himmelreich Allee und die Höferstraße. Die Arbeiten starten jeweils um 21 Uhr und dauern bis 5 Uhr morgens. In welcher Nacht welche Straße dran ist, findet ihr im Newsticker. Und mehr Nachrichten findet ihr auch im Antenne Münster Newsticker online und in der App.
2: Das nächtliche Wetter zum Baustellen bewältigen, das ist auf jeden Fall deutlich passender als das über Tag, denn über Tag wird es doch nochmal richtig warm, richtig schön heiß, teilweise mit 30 Grad. Das wäre eventuell heute noch drin, aber nur mit ganz, ganz viel Zureden. Auf jeden Fall kühlt es danach ziemlich ab und dann kann man eben deutlich besser an Straßen arbeiten als über Tag, denn das geht runter auf 17 Grad bis morgen früh und danach werden es dann so 28 Grad in der Spitze. Jetzt sind 27 Grad in der Asistadt und in Handorf. Der Antenne Münster Verkehr sieht weiterhin ganz brauchbar aus, aber die Staus werden langsam länger. Da knubbelt sich's einmal auf der Robert-Bosch-Straße in Richtung Siemensstraße. Da braucht ihr ungefähr 10 Minuten länger. Hinter der Umgehungsstraße geht das los und dann geht es auch nicht so schnell weiter auf der kurzen Siemensstraße zur Hammerstraße. Auch da müsst ihr mit einem Stau rechnen. Und auf der Hammerstraße selbst wegen der Baustelle vor dem Preußenstadion auch nochmal. Im weiteren Verlauf hinter der Trautmannsdorfstraße bis nach Hiltrup rein verliert ihr dann nochmal 5 Minuten kurz vor Hiltrup. Es stockt auf der Umgehungsstraße in Richtung Autobahn hinter der Hammerstraße. Es stockt klein wenig rund um den Kreisel, vor allem auf der Moltkestraße braucht ihr wieder länger. Auf der Hammerstraße geht es eigentlich ganz zügig in Richtung Kreisel. Dann die Straße Stadtgraben auswärts vor der Baustelle an der Weseler Straße ist im Augenblick dicht. Der Kaiser-Wilhelm-Ring vor der Warendorfer Straße. Die Kanalstraße einwärts vor dem Ring braucht ihr auch da heute Nachmittag wieder 5 Minuten länger in etwa. Es knubbelt sich auch auf dem Hohenheckenweg, allerdings noch nicht so kräftig wegen der Baustelle dort in Höhe Edelbach. Habt dort einfach Geduld, dann geht es da auch leichter durch bei diesen Temperaturen. Die aktuellen Blitzer. Nur bei Antenne Münster geblitzt wird an der Umgehungsstraße Richtung Warendorf beim Gasometer, also in Höhe Albersloher Weg etwa. Dann steht ein Blitzer an der Autobahn 1 in Richtung Norden beim Rastplatz Blockerheide. An der Kanalstraße wird geblitzt beim Spiekeroogweg, an der Busso-Peuss-Straße bei der Uniklinik, an der Henriette-Sohn-Straße stadteinwärts bei der Korrenz-Straße, an der Ostdorf-Straße in Albachten beim Spielplatz und an der Westfalenstraße in Höhe Haus-Heithorn steht auch noch einer. Und wenn ihr noch welche sehen solltet, bitte eben nochmal anrufen oder eine WhatsApp-Sprachnachricht schicken. Münster 28 95 40 ist die Nummer. Danke.
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2: Und das ist der Dienstagnachmittag. Antenne Münster hier mit Marze Kamps. Hallo zusammen, schön, dass ihr dabei seid.

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2: Ach ja, ich würde euch so gerne erzählen, dass ihr morgen wieder planschen könntet im der schönen Freibad Coburg. Kann ich leider nicht, denn das wird sich doch ein bisschen hinziehen, bis das sehr beliebte Freibad an der Grevener Straße wieder aufmachen kann. Denn da ist ein Rohr kaputt gegangen und es ist an einer anderen Stelle kaputt gegangen, als es neulich schon mal kaputt gegangen ist. Und da ist die Reparatur wohl doch ein bisschen aufwendiger. Die Stadt spricht aber davon, dass die Coburg frühestens am Freitag wieder aufmachen kann. Und das wäre insofern prima, weil es dann ja in den Sommerferien besser wäre. Aber da ist, glaube ich, auch das letzte Wort noch nicht ganz gesprochen. Sobald das dann feststeht, wann die Coburg genau wieder aufmachen kann, da hört ihr es natürlich hier bei uns bei Antenne Münster. Die Coburg frühestens am Freitag wieder aufmachen kann. Und das wäre insofern prima, weil es dann ja in den Sommerferien besser wäre. Aber da ist, glaube ich, auch das letzte Wort noch nicht ganz gesprochen. Sobald das dann feststeht, wann die Coburg genau wieder aufmachen kann, da hört ihr es natürlich hier bei uns bei Antenne Münster.

0: Jessie J, ist das und Domino, die ich ja mal irgendwann mit Katy Perry verwechselt habe. Aber das ist lange her, 15 Jahre, glaube ich. Ja, und ich fahre auch selber gerne Rad, auch recht viel, noch ohne Elektro und auch bei fast jedem Wetter. Aber Herrschaften, diese Leistung, die die Radrennfahrer jetzt gerade bei der Tour de France abreißen, bei den Temperaturen und so weiter, wie geht das? Wie machen die das? Wie funktioniert das überhaupt mit so einem wuseligen Rennen? Wie behalten die Mannschaften da den Überblick? Und woher wissen diese Fahrradauskenner eigentlich so fucking viel?
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2: Wer ganz neu anfängt mit der Tour de France, zum ersten Mal den Fernseher einschaltet, der lernt zuerst mal mindestens 10 Minuten was über französische Schlösser.
3: Es geht vorbei am berühmten Château de Camembert aus dem 12. Jahrhundert.
2: Und irgendwann siehst du dann tatsächlich auch mal Radfahrer. Die erkennst du ganz leicht daran, dass sie am Straßenrand von Teufeln und Dinos angeschrien werden.
4: Alle!
2: Und dann merkst du dem Kommentator an, es wird langsam spannend.
3: Ja, jetzt wird das Feld nervös, hier hinten wird schon gearbeitet, da wird sicher gleich attackiert.
2: Und du siehst wieder 10 Minuten nichts außer Burgen und Schlössern. Du gehst kurz zum Kühlschrank, kommst zurück, siehst einen einzelnen Fahrer ganz vorne und hörst...
3: Das war sie also, die entscheidende Szene dieser Etappe.
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2: Mit Thorsten Adolfs. Guten Tag. 5 Jahre nach der verheerenden Flutkatastrophe erinnert Nordrhein-Westfalen heute an die Opfer und die Folgen der Katastrophe. In diesen Minuten beginnt im Landtag in Düsseldorf eine zentrale Gedenkstunde von Landesregierung und Parlament. Mehr als 180 Menschen starben damals, 49 von ihnen in NRW. Die Veranstaltung soll nicht nur an das Leid erinnern, sondern auch den Blick auf den Schutz vor künftigen Katastrophen richten. Weitere Infos von José Nasiandi.
3: An der Gedenkstunde im Plenarsaal nimmt auch Bundespräsident Steinmeier teil. Neben ihm sprechen Landtagspräsident Cooper und Ministerpräsident Wüst. Außerdem hält eine Pfarrerin eine überkonfessionelle Ansprache. Eingeladen sind unter anderem Angehörige der Opfer, Vertreter der betroffenen Regionen und Einsatzkräfte von Feuerwehr, Polizei, Bundeswehr und anderen Hilfsorganisationen. Die Flut vom 14. und 15. Juli 2021 hatte vor allem die Eifel, das Bergische Land und Teile des Sauerlands getroffen. Seitdem wurden Wiederaufbau und Katastrophenschutz deutlich verstärkt. Das Land hat unter anderem Milliarden für den Aufbau bewilligt und neue Pegelmessstellen an den Flüssen eingerichtet. Viele Betroffene kommen aber erst jetzt dazu, sich um ihre seelischen Wunden zu kümmern. Sie waren bisher vor allem mit Aufräumen und dem Aufbau beschäftigt.
2: Und jetzt weitere Nachrichten, kurz und kompakt. Weil sie Häftlinge gegen Bezahlung mit Handys und Drogen versorgt haben sollen, ermittelt die Polizei in NRW gegen 8 Justizbeamte. Ermittelt wird außerdem gegen aktuelle und ehemalige Gefangene. In diesem Zusammenhang wurden Wohnungen in Nordrhein-Westfalen und Rheinland-Pfalz durchsucht und die Justizvollzugsanstalt Rheinbach. Ins Rollen gekommen waren die Ermittlungen durch Anzeigen der Gefängnisleitung. Bei einem Feuer in einem Gebäude in der Innenstadt von Brüssel hat es mehrere Tote gegeben. Nach Medienberichten wurden einige der Opfer in einem Aufzug entdeckt. Es soll außerdem noch mehrere Vermisste geben. Das mehrstöckige Wohn- und Geschäftshaus, in dem der Brand ausgebrochen war, wird zurzeit umgebaut. Bei den Sicherheitskontrollen am Flughafen Köln-Bonn soll es ab sofort schneller gehen. Dort wurde eine neue Anlage mit 11 modernen Scannern und CT-Kontrollpunkten in Betrieb genommen. Bei den neuen Scannern müssen Reisende elektronische Geräte und Flüssigkeiten nicht mehr aus dem Handgepäck nehmen. Außerdem steigt die Obergrenze für Flüssigkeiten laut Flughafen auf 2 Liter pro Behältnis. Wer zu Hause im Internet in einem alten, langsamen Tarif surft, zahlt oft drauf, anstatt zu sparen. Das hat das Vergleichsportal Verivox ermittelt. Viele langjährige Bestandskunden mit sehr wenig Leistung würden monatlich fast genauso viel zahlen wie Kunden mit deutlich schnelleren Anschlüssen. Im Schnitt liege der Preis für einen langsamen Tarif bei etwa 41 Euro, während ein dreimal so schneller Tarif gerade mal 2 Euro mehr koste. Kunden mit Altverträgen würden dadurch praktisch nur den Anbieter unterstützen, ohne einen Vorteil davon zu haben, heißt es. Laut Verivox lohnt sich ein Wechsel fast immer. In mehr als 80% der Fälle werde dadurch sofort Geld gespart. Das waren die Nachrichten mit Thorsten Adolfs.
4: Das Antenne Münsterwetter bleibt sehr warm, bleibt auch meist sonnig. Ein paar Wolken ziehen harmlos durch und tun nichts. So wie es aussieht, machen Gewitter und Regen weiter einen Bogen um die Stadt. Aktuell 27 Grad in Bloggendorf und im Erfurtviertel. Der Antenne Münster Verkehr. Wir fangen im Norden der Stadt an. Auf der Kanalstraße auswärts vor dem Bröderichweg braucht ihr 5 Minuten länger. Auf dem Bröderichweg vor der Kanalstraße auch. Und dann auf dem weiteren Verlauf dieser nördlichen Spange Richtung Steinfurter Straße ist die Straße Wilkenhege schon ziemlich voll. Auch da braucht ihr 5 Minuten, bis ihr an der Steinfurter Straße seid. Die Steinfurter Straße selbst stadtauswärts stockt hinter dem Ring. Und der Jorkring stockt mal zur Abwechslung an der Kreuzung Grevener Straße. Natürlich auf der anderen Seite der Friesenring. Das geht schon kurz hinter der Nordstraße los bis etwa zur Grevener Straße, zum Abzweig. Dort braucht ihr rund 5 Minuten länger. Die Wolbecker Straße auswärts, einmal vor dem Ring und dann nochmal ab Kanalbrücke auswärts bis etwas kurz hinter der Umgehungsstraße ist Stop and Go angesagt. Da braucht ihr 5 Minuten extra. 10 Minuten sind es im Moment auf der Robert-Bosch-Straße in Richtung Hammerstraße, schon über die kurze und die kleine Siemensstraße. Wie gesagt, mit 10 Minuten seid ihr dabei. Dann die Hammerstraße auswärts. Der Stau vor der Baustelle am Preußenstadion, der ist ein bisschen kürzer, ein bisschen länger ist der vor der Baustelle in Hiltrup. Da braucht ihr nämlich 10 Minuten länger, etwa ab der Trautmannsdorfstraße auswärts. Die Weselerstraße stadteinwärts vor der Baustelle in der Spinne mit 5 Minuten. Etwas schneller geht es auf der Umgehungsstraße in Richtung Autobahn vor der Spinne. Die aktuellen Blitzer. Nur bei Antenne Münster geblitzt wird an der Autobahn 1 in Richtung Norden beim Rastplatz Pluggerheide. An der Kanalstraße wird geblitzt beim Spiekeroogweg. Dann an der Umgehungsstraße Richtung Warendorf in Höhe Albersloher Weg an der Unterführung. Dann an der Busso-Peus-Straße in Höhe Uniklinik steht ein Blitzer. An der Henriette-Sohn-Straße stadteinwärts bei der Korrenzstraße. An der Ostdorfstraße in Alwachten beim Spielplatz und an der Westfalenstraße beim Haus Heithorn in Hiltrop steht auch noch einer. Und wenn ihr noch welche sehen solltet, eben schnell nochmal durchklingeln oder eine WhatsApp schicken. Münster 28 95 40. Danke.
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4: Und schon ist wieder Dienstagnachmittag und die Halbzeit am Nachmittag ist auch schon erreicht. Kurz nach 4 Antenne Münster hier mit Matze Kamps. Schön, dass ihr dabei seid.

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0: wenn dieser Song ein Getränk wäre, also Sting und Fields of Gold, wenn das wirklich ein Getränk wäre, dann wäre er dunkelrot und er würde aus dem Süden von Italien kommen. Und ich würde mal sagen, es könnte ein sehr leckerer Nero d'Avola sein, wenn ihr mich fragt.
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0: Ja, jetzt ein ganz anderes Thema. Wir kommen zum Beispiel zu Tom.
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0: Ja, da ist der Tom aus Handorf überzeugt. Er geht in die dritte Klasse an der Kardinal-von-Galen-Grundschule. Und das ist eine unserer Schulen im Finale um das Schulhoffestival. Ab übermorgen entscheidet ihr dann ja in unserer Antenne Münster Instagram-Story, auf welchem Schulhof wir das kürzeste und gleichzeitig fetteste Festival überhaupt feiern sollen. An der Johannes-von-Gutenberg-Realschule in Heltrup, an der Friedensschule in Mecklenburg oder eben in Handorf an der KVG. Und da geht schon eine ganze Menge in den Pausen an dieser Schule, immer freitags zum Beispiel. Dann drehen sie in einer der Pausen einfach die Musik laut. Die Kids haben dann zum Beispiel zu Major Tom eine eigene Choreo und dann geht es ab. Aufspringen, mitsingen, eine echte Aktivpause. Ja, mit dabei sein möchten übrigens auch die Johannes von Gutenberg Realschule in Heltrup. Dort drückt Jonas die Schulbank.
3: Wenn man von den Sommerferien jetzt gerade dann in die Schule wiederkommt, ist es direkt blöd, dann wieder Normalunterricht zu haben. Und deswegen so ein bisschen Musik ist schon cool.
0: Ja, das hat er schon ganz prima zusammengefasst, der Jonas. Und es wäre ja nicht nur seine Schule, die etwas davon hätte, wenn unser DJ dort auf dem Schulhof Gas gibt und die Musik aufdreht. Nein, direkt nebenan sind ja noch zwei Gymnasien und die Hauptschule Heltrup. Und dann gäbe das vielleicht eine Pausenparty. Heidewitzka, Herr Kapitän. Aber es ist ja auch noch die Friedensschule da. Und die ist riesig. Aber egal, ob dort oder in Heltrup oder in Handorf, wir sorgen dafür, dass sich die Schulkids alle zur Abwechslung mal nicht nur auf die Ferien, sondern auf die Zeit nach den Ferien freuen werden. Aber eben an welcher Schule? Das habt dann ihr in der Hand. Am Donnerstag startet unser Voting auf unserem Antenne Münster Instagram-Kanal. Ich bin sowas von gespannt.
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0: Der Bar-Song Tipsy von Shaboozy bei uns im besten Mix. Ich liebe diesen Song einfach.
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0: Oder einfach nur den Namen auszusprechen. Ja, viele können es kaum noch erwarten. Einige wissen bestimmt schon, wohin sie gehen werden. Jetzt beim Sommersend ab Donnerstag. Denn es dürfte ab übermorgen ja für jeden Kirmes-Fan irgendetwas dabei sein. Sei es der gute alte Autoscooter, sei es das romantische Riesenrad oder einfach die Los- und Schießbude für einen guten Tag. Marktmeister Simon Kösters zum Beispiel freut sich über die Riesenschaukel.
2: Also wir haben auch jetzt beim Sommersend wieder eine große Auswahl an schönen Attraktionen dabei. Darunter haben wir eine Riesenschaukel dabei. Das ist das Fahrgeschäft Konga mit 45 Meter Höhe und Geschwindigkeiten von bis zu 120 Kilometer pro Stunde.
0: Konga war ja schon ein paar Jahre nicht da. Donnerstag beginnt der Sommersend, läuft dann bis zum Montag. Und ob das Wetter dieses Jahr mal mitspielt, ha, das hören wir gleich nach den Antenne Münster Nachrichten um 16:30.

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1: Um 16.30 Uhr mit Sophie Seemann. Guten Tag. Das Wetter lädt ja dazu ein, ins Freibad zu gehen. In der Coburg ist das momentan aber nicht möglich. Die Coburg öffnet frühestens am Freitag wieder. Seit heute ist das Freibad an der Grevener Straße wegen eines Rohrbruchs geschlossen. Eine Fachfirma will die defekte Wasserleitung bis Mittwoch reparieren. Danach muss das Ganze noch aushärten, bevor die Anlage in Betrieb genommen werden kann. Übermorgen informiert die Stadt Münster über den aktuellen Stand. An derselben Leitung hatte es bereits vor rund zwei Wochen an anderer Stelle einen Schaden gegeben. Und auf dem Schlossplatz, da wird schon fleißig alles aufgebaut. Am Donnerstag geht's dann los, der Sommersend beginnt. Ihr könnt euch auf neue und altbewährte Fahrgeschäfte freuen. Unter anderem auf eine Riesenschaukel und ein Riesenrad. Auch ein bestimmtes Thema hat Simon Kösters, Marktmeister vom Sommersend, natürlich im Blick.
2: Also beim Thema Sicherheit, das ist immer eine Absprache zwischen Polizei, Ordnungsamt, Feuerwehr. Das wird zu jedem Send neu beurteilt. Allerdings, wir haben ein bewährtes Sicherheitskonzept und da auch wieder dran angeknüpft.
1: So ist der Sommersend vor dem Münsterschen Schloss eingezäunt. Es gibt Taschenkontrollen. Glas, Waffen, Messer jeglicher Art und sonstige gefährliche Gegenstände sind verboten. Auch Hunde, Fahrräder und E-Roller dürfen nicht mitgenommen werden. Der Sommersend in Münster vor dem Schloss geht von Donnerstag bis Montag. Künstliche Intelligenz ersetzt keine ganzen Berufsbilder, verändert aber zunehmend die Anforderungen an Beschäftigte. Immer mehr Arbeitgeber suchen gezielt nach Menschen mit KI-Kenntnissen, zeigt eine Analyse von der Jobseite Indeed. Für die Analyse wurden hunderttausende Stellenanzeigen in den 65 größten deutschen Städten und in 44 Berufsgruppen untersucht. Demnach ist der Anteil der Stellenanzeigen in Münster mit Bezug zu KI innerhalb eines Jahres von 2,7 auf 6,1% gestiegen und hat sich somit mehr als verdoppelt. Spitzenreiter in dieser Kategorie ist München, gefolgt von Für die Analyse wurden hunderttausende Stellenanzeigen in den 65 größten deutschen Städten und in 44 Berufsgruppen untersucht. Demnach ist der Anteil der Stellenanzeigen in Münster mit Bezug zu KI innerhalb eines Jahres von 2,7 auf 6,1% gestiegen und hat sich somit mehr als verdoppelt. Spitzenreiter in dieser Kategorie ist München, gefolgt von Berlin und Aachen. Schlusslicht ist Hamm. Das Studierendenwerk hat heute Mittag den neuen zentralen Infopunkt in der Mensa am Aasee eröffnet. Dort können sich Studierende über unterschiedlichste Leistungen des Studierendenwerks informieren, unter anderem zu BAföG, Wohnen, Gastro und sozialen, internationalen und kulturellen Themen. Außerdem ist die Abteilung Beratung Internationales Kultur in die neuen Räume an der Bismarckstraße 3 gezogen. Damit sind jetzt alle Verwaltungseinheiten des Studierendenwerks an der Bismarckallee angesiedelt. 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
3: Das Antenne Münster Wetter bleibt ein warmes und meist sonniges Wochenendwetter, nicht beinahe gesagt Sommerwetter. Ein paar Wolken machen sich auch heute wieder breit und morgen sieht es dann fast so aus wie heute. Mit 17 Grad geht's los, 18 bis 28 Grad werden es dann später am Nachmittag, übermorgen. Dann zum Send sogar wieder richtig heiß, fast 30 Grad, hält sich nur, so wie es jetzt im Augenblick aussieht, nicht. Ist ja vielleicht auch ein bisschen zu warm, es wird ein bisschen kühler, aber bleibt noch bei über 20 Grad, nur kommen auch mehr Wolken. Und die bringen auch am Freitag und am Samstag etwas Regen zu uns hier nach Münster, aber nicht sehr viel und meistens auch dann, wenn der Send noch nicht geöffnet hat. Also insofern sollte alles soweit passen. Jetzt haben wir auch noch mal richtig schönen Hochsommer, 27 Grad in Rumpost und in Mecklenburg. Schauen wir auf die Straßen. Da ist jetzt um kurz nach 16:30 einiges los. Wir beginnen im Süden und da ist der längste Stau natürlich auf der Hammerstraße auswärts hinter der Trautmannsdorfstraße bis nach Hiltrop hinein. Es dauert 10 Minuten länger dort und ihr müsst auch weiterhin sehr viel Geduld haben auf dem Abschnitt der kurzen Siemensstraße. Vor der Hammerstraße, da sind es ebenfalls 10 Minuten. Die sind es auch inzwischen auf der Umgehungsstraße in Richtung Autobahn hinter der Kanalbrücke und auf der Weselerstraße einwärts vor der Baustelle in der Spinne. Da seid ihr dann nach 5 Minuten durch. Auch der Albersloher Weg ist ein bisschen voller im Moment in Gremmendorf bis zum Osttor raus. Beide Richtungen dort betroffen. Die Wolbecker Straße auswärts hinter der Kanalbrücke braucht ihr 5 Minuten länger. 5 Minuten sind es auch auf der Mondstraße in Richtung Wolbecker Straße. Und ein kleines bisschen weiter raus in Höhe Stabelskotten, wo es zum Freibad abgeht, beide Richtungen dort auch nochmal mit Stop and Go dabei. Ein bisschen langsamer geht es auch vor dem Bahnhof voran, aber ihr steht nicht, es rollt immerhin einigermaßen und nach 2 bis 3 Minuten seid ihr dort durch. Ein bisschen länger dauert es auf dem Kaiser-Wilhelm-Ring vor der Warendorfer Straße, wegen der Baustelle dort. Der hohe Heckenweg auswärts vor der Baustelle am Edelbach seid ihr nach etwa 5 Minuten durch. Das gilt auch für den Friesenring vor der Grevener Straße und den Jorkring vor der Steinfurter Straße. Und dann ist da noch die Kanalstraße einwärts vor dem Ring, geht im Augenblick auch etwas flotter voran, aber für 3 bis 4 Minuten Verzögerung reicht das auch noch. Ebenso wie auf der Straße Wilkenhege in Richtung Steinfurter Straße vor der Steinfurter Straße. Die aktuellen Blitzer, nur bei Antenne Münster. Auch da habe ich noch eine ganze Palette für euch. Einmal auf der Autobahn 1 in Richtung Norden beim Rastplatz Pluggerheide. Dann an der Umgehungsstraße in Richtung Warendorf beim Albersloher Weg, dort beim Gasometer an der Unterführung. An der Henriette-Sohn-Straße wird geblitzt, statt einwärts bei der Korrenzstraße. An der Osthoffstraße in Albachten beim Spielplatz und an der Westfalenstraße beim Haus Heidhorn steht auch noch einer. Und seht ihr noch welche? Oh, schnell nochmal her damit. Informiert uns gerne drüber, schickt uns eine WhatsApp-Sprachnachricht oder ruft auch gerne eben an. Münster 28 95 40 ist die Nummer. Danke.
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3: Am Dienstagnachmittag. Mit Marze Kamps, schön, dass ihr dabei seid.

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1: Ja, man hatte schon fast ein kleines bisschen WM-Entzug, oder? Spielfreie Tage. Aber jetzt geht's ja weiter bei der Fußball-Weltmeisterschaft in den USA mit den Halbfinals. Wer geht im Spiel Frankreich gegen Spanien als Sieger hervor? Eine wichtige Entscheidung und hätte damit dann weitere Chancen auf den WM-Titel. Ich muss zugeben, für mich ist das eher schwer, da ein bisschen was vorherzusagen, wer in dieser Begegnung Favorit ist. Eine Tendenz habe ich, aber so ein Experte bin ich ja dann auch nicht. Das ist eher Ralf Bosse aus unserem WM-Studio. Ralf, kannst du mir da helfen? Wer ist Favorit? Wer geht als Sieger hervor?
2: Die Antwort ist klar und eindeutig. Frankreich ist der klare Favorit auf das Weiterkommen.
1: Ach ja.
2: Und woher ich das weiß? Von Opta, einem Supercomputer, der sich im Fußball top auskennt. Der hat jedes Spiel bei der WM 10.000 Mal simuliert. Das Ergebnis ist, Frankreich gewinnt 42% aller Duelle. Somit ist Frankreich klarer Favorit heute Abend, denn Spaniens Siegchance liegt nur bei 32%. Da ist nichts drin für Lamine Yamal und Co. Kylian Mbappé und die Zauberkünstler an seiner Seite, die werden klar gewinnen.
1: Ja, das hätte ich so irgendwie aus dem Bauch raus gesagt, aber das Ergebnis einfach berechnen lassen und fertig. Hey, hat Spanien da gar keine Chance mehr?
2: Naja, da gibt es ja noch die KI. ChatGPT hat auch gerechnet und der wohl bekannteste Chatbot der Welt hat als Favoriten auf den heutigen Sieg errechnet, dass Spanien gewinnt. 37% sprechen für die Iberer, 35% für die Franzosen. Das Endergebnis soll 2-1 für Spanien sein. Da ist also nichts drin für Kylian Mbappé und die Zauberkünstler an seiner Seite. Lamine Yamal und Co. werden klar gewinnen.
1: Tja, KI-Battle sagt so. Ich finde ja, wichtig ist immer auf dem Platz. Letztlich bin ich aber genauso schlau wie vorher. Frankreich gegen Spanien scheint ein Duell dann doch auf Augenhöhe zu sein. Ziemlich ausgeglichen, aber einer muss ja weiterkommen. Wird spannend und wie es ausgeht, erfahrt ihr spätestens morgen früh, falls ihr euch das nicht doch heute Abend reinziehen werdet.
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1: Mit Thorsten Adolfs. Guten Tag. Die NRW-Landesregierung zieht Konsequenzen. Nach neuen Ermittlungen gegen Bedienstete einer JVA in NRW werden die Kontrollen für das Gefängnispersonal verschärft. In der JVA Rheinbach sollen Mitarbeiter gegen Bezahlung Handys und Drogen für Inhaftierte eingeschmuggelt haben. Die Polizei hat heute Morgen die Anstalt und mehrere Wohnungen in NRW und Rheinland-Pfalz durchsucht. Landesjustizminister Limbach kündigte weitere Maßnahmen an und er spricht von einem schweren Vertrauensbruch. Aus Düsseldorf berichtet José Nasiandi.
2: Justizminister Limbach reagiert mit einer radikalen Maßnahme. Ab sofort müssen sich alle Bediensteten in allen Gefängnissen des Landes Taschenkontrollen unterziehen. Außerdem wurde für die betroffene JVA Rheinbach eine Sonderprüfung angeordnet. Limbach sagte, die Vorwürfe machten ihn zutiefst betroffen und auch wütend.
3: Wir dulden keine kriminellen Machenschaften in unseren Gefängnissen. Als Justizminister ist es meine Pflicht, hier sofort und unmissverständlich durchzugreifen.
2: Ermittelt wird aktuell gegen 8 Beschäftigte der JVA Rheinbach sowie gegen aktuelle und ehemalige Häftlinge. Es ist schon der 2. Fall dieser Art innerhalb weniger Monate. Erst im Mai hat es eine Razzia in der JVA Euskirchen gegeben. Dort stehen mehrere Bedienstete im Verdacht, gegen Geld Gefangene bevorzugt behandelt zu haben. Ob ein Zusammenhang besteht, ist offen.
1: Und jetzt weitere Meldungen im Überblick. Gut die Hälfte der Bundesbürger spricht sich dafür aus, die Grenzen für Flüchtlinge komplett zu schließen. Das hat das Ipsos-Institut für das UN-Flüchtlingshilfswerk UNHCR ermittelt. 62% der Befragten gaben an, dass viele Asylsuchende ihrer Meinung nach nicht schutzbedürftig seien, sondern nur einen Job in Deutschland suchen würden oder Sozialleistungen kassieren wollten. Der Kreml kritisiert Kanzler Merz. Er hatte der Ukraine Sicherheitsgarantien gegeben. Darüber würden die Ukraine und deren Partner entscheiden und nicht Moskau, hatte Merz gesagt. Nach Ansicht von Kreml-Sprecher Peskow sind Sicherheitsgarantien ohne die Beteiligung Russlands unmöglich. In einem Hochhaus in Kiel sind am Morgen DNA-Tests von den Bewohnern genommen worden. Mithilfe der Speichelproben will die Polizei herausfinden, wer Anfang Juni aus einem der oberen Stockwerke einen Pflasterstein auf einen Streifenwagen geworfen hat. Durch den Wurf war eine Polizistin verletzt worden. Ermittelt wird wegen versuchter Tötung. Die Verbraucherorganisation Foodwatch hat wieder die dreistesten Werbelügen des Jahres gekürt und dafür den goldenen Windbeutel vergeben. Bei einer Online-Umfrage stimmte gut ein Drittel der rund 66.000 Teilnehmer für ein Mikronährstoffkonzentrat der Marke LaVita. Der Grund, das Produkt wird als natürlicher Saubertrank für die Gesundheit beworben. Es kostet in der Spitze aber stolze 100 Euro pro Liter. Foodwatch kritisiert, dass es im Grunde aus Fruchtsaftkonzentrat und zugesetzten Vitaminen besteht. Auf dem zweiten Platz landete das Airfryer Bakin Backpulver, das als Innovation für die Heißluftfritteuse verkauft wird, aber eigentlich dasselbe kann wie deutlich billigeres Standardbackpulver. Knapp dahinter folgt ein Joghurt, der mit Matcha wirbt. Davon steckt aber gerade einmal ein winziges Fitzelchen im Becher. Soweit die Meldungen mit Thorsten Adolfs.
4: Der goldene Windbeutel, was für eine großartige Erfindung jedes Jahr wieder. Ich freue mich immer drauf. Ja, wir schauen aufs Antenne Münster Wetter. Darauf kann man sich auch freuen, denn das bleibt sehr warmes, freundliches Sommerwetter. Ein paar Wolken, auch heute Nachmittag wieder. Morgen dann ebenso, fast genauso wie heute, der ganze Ablauf. Sonnig geht's los, 17 Grad und dann nachmittags 28 Grad und es bleibt auch weiter trocken. 28 Grad sind jetzt auch im Kreuzviertel und in Hiltrup. Der Antenne Münster Verkehr, da nehmen wir uns wieder den Norden vor und da stockt es im Augenblick ziemlich auf dem Max-Clemens-Kanal ortseinwärts vor der Grevener Straße. Dann auf der Straße Wilking-Hege vor der Steinfurter Straße. Steinfurter Straße auswärts, hinter dem Ring braucht ihr etwas länger und Kanalstraße einwärts vor dem Ring ebenfalls. Dann der Hohe Heckenweg an der Baustelle am Edelbach, alle Richtungen dort betroffen. Nach 3 bis 4 Minuten seid ihr durch. Gilt auch für den Kaiser-Wilhelm-Ring vor der Warendorfer Straße und die Warendorfer Straße auswärts hinter der Eisenbahnunterführung. Vor dem Bahnhof stockt es im Augenblick etwas und auch auf der Moltke-Straße vor der Weseler Straße. Umgehungsstraße in Richtung Autobahn hinter der Hammerstraße, auch der übliche Stau im Feierabendverkehr. Und der längste Stau im Moment ist vor Hiltrup auf der Westfalenstraße und der Hammerstraße. Es stockt hinter der Trautmannsdorfstraße. Nach 10 Minuten etwa seid ihr dann an der Mesenstiege angekommen. Und noch ein Stau auf dem Albersloher Weg. Und zwar stadtauswärts durch Gremmendorf fast schon durch. Hinter dem Blaukreuzwäldchen bis zum Osttor braucht ihr 5 Minuten länger. Die aktuellen Blitzer nur bei Antenne Münster. Geblitzt wird an der A1 in Richtung Norden beim Rastplatz Bluggerheide. An der Umgehungsstraße wird geblitzt in Richtung Warendorf beim Albersloher Weg an der Unterführung beim Gasometer. Dann an der Ostdorfstraße in Albachten wird geblitzt beim Spielplatz und an der Westfalenstraße in Hiltrop beim Haus Heithorn. Und wenn ihr noch welche seht, dann eben nochmal bitte Bescheid sagen. Anrufen, WhatsApp schicken, Münster 28 95 40 ist die Nummer. Danke.
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4: Und das ist der Dienstagnachmittag auf dem Weg in Richtung Feierabend. Antenne Münster hier mit Marze Kamps. Ich grüße euch.

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1: Und wir schauen auf die Börse heute am Dienstag nach einem ruhigen Start in die Börsenwoche gestern. Tim Schröder, wie steht's um den DAX heute?
2: Der DAX macht heute einen kleinen Schritt zurück. Er steht in etwa bei 25.000 Punkten. Das entspricht einem Minus von knapp unter 0,5%. Gestern hatte sich der Index noch sehr stabil gehalten, doch heute drückt vor allem ein Thema auf die Stimmung und das ist der Ölpreis. Der ist nämlich kräftig gestiegen und das macht die Anleger an den Börsen nervös.
1: Warum ist der Ölpreis denn so kräftig nach oben gegangen?
2: Der Grund hierfür liegt im Nahen Osten. Der Konflikt mit dem Iran spitzt sich weiter zu. US-Präsident Trump hat angekündigt, Schiffe zu blockieren, die iranische Häfen ansteuern und will zukünftig sogar eine Art Maut für die Durchfahrt durch die Straße von Hormuz verlangen. Dieses Nadelöhr hat aufgrund der Transportwege fast direkten Einfluss auf den Ölpreis. Ein Fass der Sorte Brent kostet inzwischen rund 86 US-Dollar. Das ist so viel wie seit über einem Monat nicht mehr und bedeutet eine Verteuerung von über 4% gegenüber dem Vortag.
1: Und was gibt es sonst noch Wichtiges an den Börsen heute?
2: Heute startete die sogenannte Berichtssaison der Unternehmen. Den Beginn machten große amerikanische Banken wie JP Morgan, Goldman Sachs und die Bank of America. Sie öffneten sozusagen ihre Bücher und zeigten, wie ihre Geschäfte im letzten Quartal gelaufen sind. Normalerweise sind diese Zahlen ein wichtiger Stimmungsgeber für die Börsen. Doch obwohl die Zahlen sehr gut ausgefallen waren und auf ein positives Quartal zurückblicken ließen, rückten sie in den Hintergrund und hatten kaum eine Auswirkung auf die heutigen Börsenkurse.
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0: Ihr hört euren Staatssender Antenne Münster am Dienstagnachmittag. Schön, dass ihr dabei seid. Jetzt am Freitag, ja, da düsen die Kids in die Sommerferien und heute in einer Woche um diese Zeit, ja, da seid ihr wahrscheinlich schon da, wo ihr hin wollt im Urlaub. Aber im Urlaub fällt es häufig schwer, sich wirklich zu erholen, denn auch richtig Urlaub machen, das will ein bisschen gelernt sein. Was hilft euch denn so, im Urlaub wirklich runterzukommen?
1: Am besten mit sehr guten Freunden verreisen und das machen, worauf man Lust hat.
2: Keine To-Dos.
3: Nicht weit wegfahren, sich nichts vornehmen, gute Bücher mitnehmen.
4: Fahrrad fahren oder schwimmen gehen, also nicht immer nur ins Restaurant oder so, ja.
5: Wirklich einfach mal die ganzen sozialen Netzwerke mal zur Seite räumen.
6: Also bei mir reicht Sonneneinstrahlung, ich bin entspannt.
7: Ich würde sagen, nicht mit der Deutschen Bahn anreisen, wenn ich das so sagen darf.
8: Mehr so Zeit für sich nehmen.
9: Also wirklich alles Wichtige erledigen und dann kann man ganz entspannen, ohne irgendwelche Gedanken abschalten.

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1: Um 17.30 Uhr mit Sophie Seemann. Guten Abend. Die Vorfreude ist bei vielen schon groß und die Vorbereitungen, die laufen auch schon auf Hochtouren, wie wir schon auf dem Schlossplatz sehen können. Der Sommersend, der startet ja am Donnerstag. Bis Montag geht er dann vor dem Schloss und da gibt's jede Menge neue und bewährte Fahrgeschäfte. Simon Kösters, Marktmeister vom Sommersend, stellt einige davon im Antenne Münster Interview vor. Zunächst eine ganz besondere Riesenschaukel.
2: Fahrgeschäft Konga mit 45 Meter Höhe und Geschwindigkeiten von bis zu 120 Kilometer pro Stunde. Wir haben eine ganz alte traditionelle Schiffsschaukel für die kleineren Kinder und Besucher mit dabei. Gerade bei 30 Grad lädt auch eine Wasserballanlage für die Kinder ein. Wir haben aber auch ein 48 Meter Riesenrad, das Besondere sogar das Münsterer Riesenrad. Zum ersten Mal mit dabei ist das Lost, das ist ein Escape Adventure, ein komplett neues Geschäft.
1: Neben den Fahrgeschäften gibt es auf dem Münsterschen Sommersend natürlich auch verschiedene Essensangebote. Rund 160 Schaustellerinnen und Schausteller sind dabei und natürlich gibt es auch Sicherheitsmaßnahmen, sagt Simon Kösters.
2: Da ist alles geblieben, dass wir auch Hunde- und Fahrradverbot wieder auf der Fläche haben. E-Scooter dürfen ebenfalls nicht mitgeführt werden. Allerdings, das sind alles Verbote, wie wir sie auch aus den vergangenen Veranstaltungen schon kennen.
1: So ist der Sommersend vor dem Münsterschen Schloss wieder eingezäunt. Es gibt Taschenkontrollen. Glas, Waffen, Messer jeglicher Art und sonstige gefährliche Gegenstände sind verboten. Der Sommersend in Münster vor dem Schloss, der geht von Donnerstag bis Montag. Und jetzt weitere Meldungen im Überblick. Anhaltende Trockenheit hat in Münster zum ersten größeren Waldbrand in diesem Sommer geführt. Im Wolbecker Tiergarten brannte es gestern Nachmittag im Boden einer Mischwaldfläche. Die Flammen hatten sich unterirdisch schon auf rund 500 Quadratmetern durch die Wurzeln im Unterholz gefressen. 65 Feuerwehrleute waren stundenlang im Großeinsatz. Immer mehr Arbeitgeber suchen gezielt nach Bewerberinnen und Bewerbern mit KI-Kenntnissen, zeigt eine Analyse der Jobseite Indeed. In Münster ist der Anteil der Stellenanzeigen mit KI-Bezug innerhalb eines Jahres von 2,7 auf 6,1% gestiegen. Spitzenreiter deutschlandweit sind München, Berlin und Aachen. Coburg öffnet frühestens am Freitag wieder. Seit heute ist das Freibad an der Grevener Straße wegen eines Rohrbruchs geschlossen. Das Studierendenwerk hat heute Mittag den neuen zentralen Infopunkt in der Mensa am Aasee eröffnet. Dort können sich Studierende über unterschiedliche Leistungen des Studierendenwerks informieren, unter anderem zu BAföG, Wohn, Gastro und sozialen, internationalen und kulturellen Themen. Außerdem ist die Abteilung Beratung Internationales Kultur in die neuen Räume an der Bismarckallee 3 gezogen. Damit sind jetzt alle Verwaltungseinheiten des Studierendenwerks an der Bismarckallee angesiedelt.
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3: Und das ist das Antennemünster-Wetter. Da können wir uns gut zurücklegen, denn das ist ein freundliches Sommerwetter, das schön warm weitergeht. Ein paar Wolken ziehen zwar immer wieder durch, aber die tun wirklich noch nichts. Und morgen sieht es dann nochmal so schön aus wie heute. Mit 17 Grad geht es los und dann werden es 28 Grad später am Nachmittag. Und die 28 Grad haben wir gerade hier im Zentrum Nord und im Südviertel. Der Antenne Münster Verkehr, da sieht es auch deutlich besser aus als noch vor einer Stunde um diese Zeit. Größere Staus haben wir nur noch ganz wenige. 5 Minuten zum Beispiel dauert es immer noch auf der kleinen Siemensstraße vor der Hammerstraße. Ein bisschen flotter geht es auf der Umgehungsstraße in Richtung Autobahn hinter Hammerstraße und auch ein bisschen flotter geht es auf der Hammerstraße selbst. Stadtauswärts hinter der Trautmannsdorfstraße kurz vor Hiltrup. Da kommt ihr jetzt nach etwa 3 bis 4 Minuten durch den Stau. Die aktuellen Blitzer. Nur bei Antenne Münster ist auch nicht mehr so viel los. Geblitzt wird noch an der Autobahn 1 in Richtung Norden beim Rastplatz Pluggerheide und an der Umgehungsstraße in Richtung Warendorf an der Unterführung Albersloher Weg beim Gasometer. Und wenn ihr noch welche seht, dann eben noch mal kurz uns anrufen vielleicht. Münster 28 95 40. Wir freuen uns natürlich auch über eine WhatsApp. Dankeschön.
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3: Und das ist der Dienstagnachmittag. Antenne Münster hier mit Marze Kamps. Schön, dass ihr dabei seid.

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0: Neu bei uns Mark Atlas und You Against My Love. Das ist der beste Mix. Die erste Ferienwelle rollt ja an. Spätestens am Freitag gibt's an den Flughafen echten Stress. Lange Wartezeiten, genervte Reisende. Der Köln-Bonner Flughafen verspricht, ab jetzt wird alles besser. Da wurde nämlich heute Vormittag die neue Sicherheitskontrolle eingeweiht. Als erster deutscher Airport setzt Köln komplett auf hochmoderne sogenannte CT-Scanner. Die sollen höchste Sicherheitsstandard garantieren und gleichzeitig die Kontrollen für Reisende schneller und stressfreier machen. Das lässt sich NRW-Reporter Frank Walschel natürlich nicht entgehen und war für euch bei der Einweihung mit dabei.
1: Ein erster Handgepäckkoffer liegt auf dem Band. Eine 1-Liter-Flasche Limonade, Laptop und Co. sind drin. Künftig geht das ohne, dass die Limo doch am Boden bleiben muss oder das Handgepäck noch geöffnet werden muss, verspricht Flughafenchef Thilo Schmidt.
2: Insbesondere, weil man elektronische Geräte nicht mehr aus den Koffer nehmen muss und auch Flüssigkeiten bis zu 2 Liter mitnehmen kann.
1: Vor allem das mit den 2 Litern freut Nicola und Joshua. Die beiden treffe ich vor der Kontrolle. Sie sind auf dem Weg nach Mailand.
3: Auf jeden Fall super.
1: Wo liegt da der konkrete Vorteil für dich, wenn du jetzt 2 Liter mit reinnehmen kannst?
3: Kosmetik.
4: Ich muss nicht mehr das überteuerte Wasser für 8 Euro kaufen, nur kann mir eine 1 Liter Flasche holen und bin glücklich.
1: Glücklich ist auch diese Gruppe hier auf dem Weg nach Malta. Sie sind aber noch mit ganz klassischem Handgepäck unterwegs.
5: Ja, ganz klassisch, ne? Ein Beutel, maximal 100 Milliliter.
6: Wurde auch diskutiert bei uns mit den 2 Litern, aber es sind, glaube ich, alle auf 100 Milliliter geblieben.
1: Ja, weil die Gruppe schon den Rückweg im Auge hat und in Malta gilt eben noch die alte Handgepäckregel. Zur Einweihung ist auch NRW-Verkehrsminister Krischer gekommen. NRW geht bei dieser neuen Sicherheitstechnik voran, sagt er mit einem breiten Lächeln.
7: Köln-Bonn ist hier Vorreiter. Hier wird die modernste Technik eingesetzt. Die Sicherheitskontrolle ist viel einfacher und vor allen Dingen wird es dazu führen, dass es schneller geht.
1: Ja, die neuen Spuren sind mehr als doppelt so schnell wie die herkömmlichen Kontrollstellen. Davon profitieren Pendler, auch Reisende jeder Couleur. Und für alle, die mit den ganz Kleinen unterwegs sind, gibt es sogar noch eine kleine Extrawurst, sagt der Flughafenchef.
2: Sogenannte Family Lane, die speziell für Familien geschaffen wurde, um hier entspannter die Reise zu starten.
1: Die Kids können hier an dieser Family Lane die Koffer auf einer eigenen, tiefer gelegten Gepäckablage selbst aufs Band legen. Es gibt Malbücher und auch hübsche Bilder an der Wand zum Ablenken.
0: Tja, und dann möglichst entspannt in den Flieger und dabei auch noch maximal sicher. Das ist das Ziel der neuen Sicherheitskontrollen am Flughafen. Pünktlich vor der ersten Reisewelle der Sommerferien ist heute am Airport Köln-Bonn so eine Anlage an den Start gegangen. Hat immerhin stolze 25 Millionen Euro gekostet. Für euch war NRW-Reporter Frank Weitel dabei.

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2: Mit Ralf Bosse. Heute Abend zählt nur noch das Ergebnis. Im WM-Halbfinale zwischen Frankreich und Spanien gibt es keine zweite Chance mehr. Ein Sieg bedeutet den Einzug ins Endspiel. Eine Niederlage beendet den Traum vom Titel. Das Spiel um Platz 3 ist nur ein kleiner Trost. Spaniens Defensive glänzt mit nur einem Gegentor in den bisherigen 6 WM-Spielen. Von Frankreich 16 Treffern erzielten Mbappé und Olise alleine 13. Es scheint eine völlig offene Partie zu sein.
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3: Mit Thorsten Adolfs. Guten Abend. Mit dem Start in die Sommerferien erwarten die Flughäfen in NRW wieder einen Urlauberansturm. Am Airport in Köln-Bonn soll es dann bei der Abfertigung aber schneller gehen als in den vergangenen Jahren. Möglich machen soll das neue Technik, in die der Flughafen bei den Sicherheitskontrollen viel Geld investiert hat. Als erster deutscher Airport setzt Köln-Bonn komplett auf hochmoderne CT-Scanner. Einzelheiten dazu von Frank Waltl.
4: Die neuen CT-Scanner sind mehr als doppelt so schnell wie die herkömmlichen Kontrollspuren. Künftig müssen Reisende ihr Handgepäck auch nicht mehr öffnen, um Flüssigkeiten oder Technik wie Laptops, Powerbanks kontrollieren zu lassen. Und es gilt mit maximal 2 Litern eine neue Höchstgrenze für Flüssigkeiten im Handgepäck. Das kommt bei Joshua auf seinem Weg nach Mailand gut an.
5: Ich muss nicht mehr das überteuerte Wasser für 8 Euro kaufen, nur kann mir eine 1 Liter Flasche holen und bin glücklich.
4: Die neue Technik hat insgesamt 25 Millionen Euro gekostet. Sie ist auch eine Reaktion auf die chaotischen Verhältnisse bei den ersten Reisewellen nach Corona.
3: Und damit es beim Warten für die Kleinen nicht ganz so langweilig wird, hat der Flughafen auch an Sie gedacht. Es gibt ein neues Licht- und Akustikkonzept und dazu eine sogenannte Kids Lane für Familien. Dort haben Kinder mit Hilfe von Trittstufen die Möglichkeit, ihr Gepäck selbst auf das Band zu legen und nach der Kontrolle wieder herunterzunehmen. Und jetzt weitere Nachrichten im Überblick. Im NRW-Landtag ist an die Opfer der Flutkatastrophe vor 5 Jahren erinnert worden. Bundespräsident Steinmeier sagte, die Katastrophe sei auch eine Mahnung zum Handeln. Der Klimaschutz dürfe im Industrieland Deutschland nicht aus den Augen verloren werden. Deutschland müsse sich besser schützen mit Warnsystemen, die jeden erreichen, mit einem Hochwasserschutz, der auf diese Verhältnisse eingestellt ist und mit Kommunen, die vorbereitet seien, sagte er. Die Deutsche Bahn ist immer öfter Ziel von Sabotage. Nach Informationen der Bild wurden von Januar bis Juni 2200 Fälle gezählt, bei denen es um Brandstiftung, gefährliche Eingriffe in den Bahnverkehr und um Metalldiebstahl ging. Das entspreche einem Anstieg von 7% im Vergleich zum Vorjahreszeitraum. Zunehmend seien auch Hauptrouten für den schweren Güterverkehr betroffen. Wegen der Eskalation im Irankrieg haben die Ölpreise heute nochmal deutlich zugelegt. Das Barrel kostete zuletzt mehr als 85 US-Dollar. Gestern hatte US-Präsident Trump angekündigt, dass die USA für die sichere Durchfahrt der Straße von Hormus aus, wie er es nennt, Fairnessgründen, Einnahmen in Höhe von 20% des Frachtwertes für sich beanspruchen. Mittlerweile ist er von dieser Idee aber schon wieder abgerückt. 2 Wochen nach dem WM-Aus der Nationalmannschaft muss auch der deutsche Schiedsrichter Felix Zweier abreisen. Trotz starker Leistungen in der Vorrunde darf er am Finalwochenende nicht mehr pfeifen. Das hat der Weltfußballverband FIFA entschieden. Die Nichtnominierung sorgt beim DFB für Kopfschütteln. Der Lehrwart des Deutschen Fußballbundes Wagner, der selbst Schiedsrichter war, sagte, er könne die Entscheidungen bei den Schiedsrichteransetzungen insgesamt nur schwer nachvollziehen. Ganz ohne deutsche Beteiligung sind wir bei der WM aber noch nicht. Bastian Dankert ist noch als Videoschiedsrichter dabei. Er hofft auf einen Einsatz im Finale. Für die Halbfinals sind Schiedsrichter aus El Salvador und den USA gesetzt. Das waren die Nachrichten mit Thorsten Adolfs.
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7: Es ist hoffentlich keine Fata Morgana bei der Hitze, aber wir sehen ganz in der Ferne ab Samstag Temperaturen um 23, 24 Grad. Wirklich wahr, da können wir durchatmen. Bis dahin bleibt's aber heiß. Morgen 27 bis 31 Grad maximal. Wieder viel Sonne. In Ausnahmefällen kann's hier und da mal gewittern und regnen. In der Nacht jetzt erstmal eine kleine Hitzepause. Da kriegen wir dann am Tiefpunkt so 14 bis 19 Grad.
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7: Achtung, die A4 Aachen Richtung Köln, die ist aktuell gesperrt zwischen Kreuzkerpen und Kreuzköln-West. Da brennt's. Auch ganz wichtig, da eine Rettungsgasse bilden, damit die Feuerwehrautos durchkommen. So, dann haben wir die Staus ab 20 Minuten Wartezeit. A1 Dortmund-Euskirchen. Zwischen Boscheid und Kreuzköln-Nord 6 Kilometer, eine halbe Stunde plus. A3 Oberhausen-Frankfurt zwischen Solingen und Kreuzköln-Ost 13 Kilometer, 21 Minuten. A4 Aachen Richtung Köln bei der Sperrung zwischen Kreuzkerpen und Frechen-Nord 3 Kilometer Stau. Aktuell eine Stunde Wartezeit. also wenn es geht, umfahren. Ansonsten haltet durch. Und die A4 Olpe Richtung Aachen haben wir noch zwischen Kreuz Köln Ost und Kreuz Köln Süd. 8 Kilometer Stau, 22 Minuten. Oh Mann, kommt gut an.
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7: Hallo, Sebastian Pulli hier. Habt ihr eigentlich auch so Kollegen, die immer völlig übertreiben mit der Klimaanlage? Wenn es draußen 33 Grad ist, die machen drin minus 33. Das Yin und Yang der Temperaturen. Es ist wirklich eiskalt im Studio. Okay, ich glaube, ich ziehe Hass auf mich. Bei dem Wetter ist das ein bisschen, als würde ich einem Verhungernden erzählen, dass ich so Sodbrennen habe, weil ich das komplette Buffet allein gegessen habe. Tut mir leid. Wir spielen wohltemperierte Musik. Dann passt es allen. Einen schönen Feierabend. Haltet durch.

0: Altferien. Wir befinden uns auf den letzten Metern in Richtung Freiheit.
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0: Oder den letzten Metern in Richtung Kinderbetreuung rund um die Uhr. Liebe Grüße an die Eltern. Aber da sind wir dann angekommen im Urlaub, sitzen im Strandkorb am ersten Tag. Aber hatten wir das Kippfenster im Schlafzimmer zugemacht? Und war das alles so ganz richtig mit der Steuer? Ja, wie kriegt ihr das denn hin, so richtig abzuschalten im Urlaub?
2: Nicht weit wegfahren, sich nichts vornehmen, gute Bücher mitnehmen.
3: Fahrrad fahren oder schwimmen gehen, also nicht immer nur ins Restaurant oder so, ja.
4: Wirklich einfach mal die ganzen sozialen Netzwerke mal zur Seite räumen.
5: Also bei mir reicht Sonneneinstrahlung, ich bin entspannt.
6: Ich würde sagen, nicht mit der Deutschen Bahn anreisen, wenn ich das mal sagen darf.
7: Also wirklich alles Wichtige erledigen und dann kann man ganz entspannen, ohne irgendwelche Gedanken abschalten.
0: Ja. Wobei, das mit der Steuer, also irgendwelche Sorgen werden wir ja wohl finden, die wir uns machen können. Hier, wird das Wetter aushaltbar? Wir spielen schon mal fürs Worst-Case-Szenario Fireball.
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2: Um 18.30 Uhr mit Sophie Seemann. Guten Abend. Die Vorfreude, die ist bei vielen ja schon groß und die Vorbereitungen, die laufen auch schon auf Hochtouren. Wie wir es schon auf dem Schlossplatz hier in Münster sehen. Der Sommersend, der startet übermorgen am Donnerstag. Bis Montag gibt es dann vor dem Schloss jede Menge neue und bewährte Fahrgeschäfte. Simon Kösters, Marktmeister vom Sommersend, stellt einige Fahrgeschäfte im Antenne Münster-Interview vor. Zunächst eine ganz besondere Riesenschaukel.
3: Fahrgeschäft Konga mit 45 Meter Höhe und Geschwindigkeiten von bis zu 120 Kilometer pro Stunde. Wir haben eine ganz alte traditionelle Schiffsschaukel für die kleineren Kinder und Besucher mit dabei. Gerade bei 30 Grad lädt auch eine Wasserballanlage für die Kinder ein. Wir haben aber auch ein 48 Meter Riesenrad, das Besondere sogar das Münsterer Riesenrad. Zum ersten Mal mit dabei ist das Lost. Das ist ein Escape Adventure, ein komplett neues Geschäft.
2: Und neben den Fahrgeschäften gibt es natürlich auf dem Münsterschen Sommersend auch viele verschiedene Essensangebote. Rund 160 Schaustellerinnen und Schausteller sind dabei und natürlich gibt es auch Sicherheitsmaßnahmen, muss natürlich auch sein, sagt Simon Kösters.
3: Da ist alles geblieben, dass wir auch Hunde- und Fahrradverbot wieder auf der Fläche haben. E-Scooter dürfen ebenfalls nicht mitgeführt werden. Allerdings, das sind alles Verbote, wie wir sie auch aus den vergangenen Veranstaltungen schon kennen.
2: Genau, und so ist der Sommersend vor dem Schloss wieder eingezäunt. Es gibt Taschenkontrollen, Glas, Waffen, Messer jeglicher Art und sonstige gefährliche Gegenstände sind verboten. Der Sommersend in Münster vor dem Schloss geht von Donnerstag bis Montag. Alle Infos findet ihr auch nochmal auf antennemünster.de. Und jetzt weitere Meldungen im Überblick. Anhaltende Trockenheit hat in Münster zum ersten größeren Waldbrand in diesem Sommer geführt. Im Wolbecker Tiergarten brannte es gestern Nachmittag im Boden einer Mischwaldfläche. Die Flammen hatten sich unterirdisch schon auf rund 500 Quadratmetern durch die Wurzeln im Unterholz gefressen. 65 Feuerwehrleute waren stundenlang im Großeinsatz. Immer mehr Arbeitgeber suchen gezielt nach Bewerberinnen und Bewerbern mit KI-Kenntnissen, zeigt eine Analyse der Jobseite Indeed. In Münster ist der Anteil der Stellenanzeigen mit KI-Bezug innerhalb eines Jahres von 2,7 auf 6,1% gestiegen. Spitzenreiter sind München, Berlin und Aachen. Coburg öffnet frühestens am Freitag wieder. Seit heute ist das Freibad an der Grevener Straße wegen eines Rohrbruchs geschlossen. Das Studierendenwerk hat heute Mittag den neuen zentralen Infopunkt in der Mensa am Aasee eröffnet. Dort können sich Studierende über unterschiedliche Leistungen des Studierendenwerks informieren, unter anderem zu BAföG, Wohn-, Gastro- und sozialen, internationalen und kulturellen Themen. Außerdem ist die Abteilung Beratung Internationales Kultur in die Räume an der Bismarckallee 3 gezogen. Damit sind jetzt alle Verwaltungseinheiten des Studierendenwerks an der Bismarckallee angesiedelt.
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4: Das Wetter.
5: Inzwischen nicht mehr nur Service, sondern auch ganz generell Wüste Deutschland. Es geht weiter mit der heißen Woche. Morgen 27 bis 31 Grad maximal. Viel Sonne, Schauer und Gewitter, wenn, dann die Ausnahme. Immerhin, die Nacht, die bringt ein bisschen Abkühlung. Da geht's dann runter auf 14 bis 19 Grad.
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5: Die A4 ist nach wie vor gesperrt. Aachen in Richtung Köln zwischen Kreuzkerpen und Kreuzköln-West, weil es da brennt. Da ganz wichtig, die Rettungsgasse freihalten, dass die Feuerwehrautos da auch durchkommen. Entsprechend staut es sich da auch. Also wenn es noch möglich ist, die Stelle am besten umfahren. Ansonsten viel Kraft und haltet durch. Dann noch die weiteren Staus ab 17 Minuten Wartezeit. A1 Dortmund-Euskirchen zwischen Burscheid und Kreuzköln-Nord. 5 Kilometer 35 Minuten. A3 Oberhausen-Frankfurt zwischen Solingen und Kreuzköln-Ost. 9 Kilometer 17 Minuten und A4 Olpe Richtung Aachen zwischen Kreuzköln-Ost und Kreuzköln-Süd. 6 Kilometer aktuell 22 Minuten. Gute Fahrt, kommt gut durch.
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5: Sebastian Pulli hier und jetzt ein Song, der nimmt uns nach so einem harten, heißen Tag, das geht ja gut auf die Nerven, so richtig fest in den Arm. Aber nicht zu fest zudrücken, das glitscht. Michael Jackson, Heal the World. Schönen Feierabend euch.

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0: wo so heiß ist, sprechen wir doch mal über einen richtigen Fiebertraum.
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0: Und zwar die Trivago-Werbung mit Jürgen Klopp, wo er doch irgendwie völlig schräg aussieht. So ein bisschen, als wäre der KI. Wie so ein Muppet, dem sie ein viel zu großes Gebiss ins Klappmaul geschoben haben. Als würde er um seine großen neuen künstlichen Zähne herumaltern. Der echte Kloppo, der ist natürlich über alle Zweifel erhaben und wunderschön.
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3: Ja, nee, ist klar. Deutschland hat wieder einen König und das ist gut so. Hurra, hurra, Jürgen Klopp, King Kloppo, der Duke of Dortmund, der Earl of Early Cumming ist zurück und wird unser Land endlich wieder in blühende Landschaften verwandeln. Nach dem lustwandelnden Kaiser Franz und dem Lörracher Klötengreifer Yogi kommt jetzt der beißende Unterkiefer und sorgt für den fünften Stern auf der Brust. Ja, ich weiß, noch ist nichts unterschrieben, aber ich verspreche euch hoch und heilig, meinen morgendlichen Kaffee konsequent durch Red Bull zu ersetzen, wenn der Brauseverein ihn gehen lässt. Jürgen Klopp als Bundestrainer, das läuft doch von selbst. Der bringt allein durch seine natürliche Autorität einen Zug in die Mannschaft, von dem die Deutsche Bahn nur träumen kann. Oder glaubt ihr, da würde sich auch nur einer trauen, 5 Minuten zu spät zum Training zu kommen? Ja, kann der Sané ja mal versuchen. Dann beißt ihm Kloppo beide Außenspiegel gleichzeitig von seinem Lambo ab. Wobei, ich glaube, der Sané wird eh nicht mehr so viele Anrufe bekommen mit deutscher Vorwahl.
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1: Mit Thorsten Adolfs. Guten Abend. Bei der Fußball-Weltmeisterschaft wird es jetzt richtig ernst. Heute Abend steht das erste Halbfinale an. Frankreich trifft auf Europameister Spanien. Beide Teams haben unterschiedliche Stärken, aber das gleiche Ziel. Sie wollen ins Finale. Infos dazu aus unserem WM-Studio von Ralf Bosse.
2: Frankreich geht mit viel Erfahrung und individueller Klasse in dieses Halbfinale. Angeführt von Kylian Mbappé verfügen die Franzosen über enorme Offensivqualität und die Erfahrung aus vielen großen Spielen. Der heutige Nationalfeiertag sollte zusätzlich Kräfte freisetzen. Spanien dagegen überzeugt bislang mit seinem modernen Ballbesitzfußball, hohem Tempo und einer jungen Generation, die vor Selbstvertrauen strotzt. Es ist auch das Duell zweier Fußballphilosophien, die Effizienz Frankreichs gegen die spielerische Dominanz Spaniens. Klar ist, der Verlierer fährt nach Hause, der Gewinner steht im WM-Finale. Die Bühne für einen echten Klassiker ist bereitet.
1: Das zweite Halbfinale gibt es dann morgen, dann trifft England auf Argentinien. Und jetzt weitere Meldungen, kurz und kompakt. Ein Feuerwehrmann hat gestanden, den Brand südlich von Paris gelegt zu haben. Durch das Feuer in dem Waldgebiet wurde bis jetzt eine Fläche von mehr als 2000 Hektar zerstört. Im Zusammenhang mit den Ermittlungen sind nach Angaben der Staatsanwaltschaft insgesamt 6 Verdächtige in Gewahrsam. Zurzeit versuchen rund 850 Feuerwehrleute, den Brand unter Kontrolle zu bringen. Einen Tag nach der Ankündigung, eine Gebühr für die sichere Durchfahrt von Schiffen durch die Straße von Hormuz zu fordern, ist US-Präsident Trump schon wieder von seiner Idee abgerückt. Wegen der Eskalation im Irankrieg hat der Ölpreis heute nochmal deutlich zugelegt. Anfang des Monats kostete das Barrel ungefähr 70 Dollar. Mittlerweile sind wir bei rund 85 Dollar für die Nordseesorte Brent. 85% der Bundesbürger sind mit der Arbeit von Kanzler Merz unzufrieden. Das ist das Ergebnis des Trendbarometers von RTL und NTV. Nicht viel besser steht Vizekanzler und SPD-Chef Klingbeil da. Seine Arbeit beurteilen 74% negativ. Bei den Anhängern der SPD kommt Klingbeil nur auf einen Zustimmungswert von 36%. Die EU hat bei den neuen Regeln für Akkus nochmal nachgebessert. Eigentlich wollte Brüssel durchsetzen, dass wir Akkus in allen möglichen Geräten einfach selbst austauschen können, um Elektroschrott zu vermeiden. Für Smartwatches, Fitnessarmbänder und zum Beispiel wasserfeste elektrische Zahnbürsten gilt das aber nicht. Die Hersteller dürfen die Akkus in den kleinen Geräten weiterhin fest verbauen. Die EU-Kommission begründet das damit, dass bei solchen Produkten die Technik oft so eng ins Gerät gepackt oder abgedichtet sei, dass ein einfacher Austausch technisch kaum machbar wäre. Für die meisten anderen Geräte wie Küchengeräte oder Smartphones gilt aber weiterhin die Regel, dass sie reparierbar sein sollen. Allerdings gibt es auch hier ein Schlupfloch. Wenn Hersteller nachweisen können, dass ihre fest verbauten Akkus besonders lange halten, dann dürfen sie die Akkus auch in Zukunft im Gerät verkleben. Soweit die Meldungen mit Thorsten Adolfs.
3: Das Wetter. Gibt's eigentlich noch Menschen, die ins Solarium gehen gerade? Fände ich ja spannend. Vielleicht nur nachts aufmachen, wo es keine Sonne gibt und wo es ein bisschen frischer wird. Auf 14 bis 19 Grad landen wir heute Nacht am Tiefpunkt und morgen wird's dann wieder sonnig und heiß. 27 bis 31 Grad. Hier und da kann es in Ausnahmefällen Gewitter und Starkregen geben.
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3: Hier und da noch gut was los. Die Staus ab 10 Minuten Wartezeit jetzt. Die A1 haben wir, Dortmund Richtung Euskirchen zwischen Burscheid und Kreuzköln Nord. 4 Kilometer 26 Minuten. Die A4 Aachen Richtung Köln nach dem Brand zwischen Kreuzkerpen und Frechen Nord. 5 Kilometer Stau, Wartezeit aktuell noch eine Stunde. Haltet durch. A4 Köln Richtung Aachen zwischen Dreieck-Köln-Heuma und Kreuzköln Süd. 5 Kilometer, eine Viertelstunde. Und A59 Köln Richtung Düsseldorf zwischen A59 Rheinallee und Kreuz Leverkusen West. Dichter Verkehr, da 10 Minuten obendrauf. Kommt gut an.
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3: Sebastian Pulli hier und jetzt fürs warme Wetter ein Song, der hat, wie man unter Produzenten so sagt, viel Luft im Mix. Da ist viel Raum, der ist nicht zu voll, der ist nicht zu schwer und danach möchte man noch viel mehr. Praktisch wie so ein leichter Sommersalat, der einfach nicht satt macht. Cheerleader im Felix Jähn Remix. Euch einen schönen Abend.

0: Ordinary. Jetzt haben wir was für die gute Laune.
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0: Ein richtig schönes Brett aus Deutschland mit dicken Synthesizer-Wänden, die einen erdrücken wie die Luft uns aktuell. Und der Dancefloor, von dem in dem Lied die Rede ist, das ist vermutlich einer, wo es schon schwer von der Clubdecke tropft. Man fragt sich immer, ist das kondensierter Schweiß aller Anwesenden? Oder war das nicht die Stelle, wo in der Etage oben drüber die Toilette ist? Vielleicht geht's ja genau darum in dem Song. Evacuate the Dancefloor. Alles egal, solange die Musik stimmt. Das sind Cascada.

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0: Das Wetter.
1: In kleinen Schritten wird's kühler. Morgen 2 Grad weniger als heute. 27 bis 31 Grad maximal. Dazu wieder viel Sonne. In Ausnahmefällen hier und da Gewitter und Starkregen möglich. Aber am Samstag dann plötzlich nur noch 25 Grad und die Tage danach sogar noch kühler. Da freuen wir uns sehr drauf. In der Nacht jetzt auch schon mal kurz frischer. Da landen wir am kältesten Punkt, so zwischen 14 und 19 Grad.
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1: Stellenweise doch noch ordentlich was los. Hier die Staus ab 10 Minuten Wartezeit. Wir starten auf der A1 Köln Richtung Dortmund. Aktuell zwischen Wuppertal-Ronsdorf und Kreuz Wuppertal-Nord 2 Kilometer 12 Minuten. A1 Dortmund-Euskirchen zwischen Kreuz Leverkusen und Kreuz Köln-Nord. Da haben wir 4 Kilometer 20 Minuten plus. Dann die A4 Aachen Richtung Köln. Da sieht's immer noch sehr, sehr übel aus nach dem Brand zwischen Kreuz Kerpen und Frechen-Nord. 6 Kilometer Wartezeit aktuell eine Stunde. Und A43 Münster-Recklinghausen zwischen Senden und Nottuln. Da haben wir 2 Kilometer, 11 Minuten plus. Kommt gut durch.
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1: Sebastian Pulli hier, auch wenn der Sommer vielleicht eher so mittelbeliebt ist, der Soundtrack dazu, der ist super, zumindest bei uns. Wir starten hier mit so einem leichten Sommergroove. Fängt an mit ein paar schönen 80er-Jahre-Cluburlaubs-Gedächtniskongas, bevor dann die ganz, ganz dicke Soundwand kommt. Das ist der gefeierte Newcomer-Somber mit Home Record. Schönen Feierabend euch.

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0: auf der Fahrt in den Urlaub. Ja, immer ein kleiner Moment der Vorfreude. Der erste Raststättenbesuch auf der Autobahn.
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0: Schön eine Runde drehen auf der rotierenden Sanifair-Klobrille. Ui, dann mit dem 50-Cent-Bonk einen Kaffee kaufen, der dann nur noch 12,50 Euro kostet. Super. Aber es geht noch schlimmer. Kollege Robert Jans.
2: Geh zum Radio, haben sie gesagt. Da triffst du prominente Menschen. Bist bei Konzerten im Backstage. Ja, und wo bin ich? Ich bin hier gerade auf dem Rastplatz Wittenhorst an der A3, nahe der Grenze zu den Niederlanden. Das ist also laut ADAC der offiziell schlechteste Rastplatz in Nordrhein-Westfalen. Also mein erster Eindruck, so dramatisch ist das ja gar nicht. Es gibt 3 Tische mit so Bänken. Es gibt sogar extra Bänke mit Sicht auf die Autobahn. Da sitze ich jetzt auch gerade. Und es hat auch so ein bisschen was Meditatives, wenn man hier die Autos beobachtet. Und wenn man ganz tief einatmet, dann ist das wahrscheinlich gar nicht mal so gesund. Also ich glaube, ein Luftkurort wird dieser Rastplatz Wittenhorst hier nicht mehr. Aber muss er ja auch gar nicht sein. Und da vorne steht auch jetzt jemand, da stehe ich jetzt auch. Und zwar mal auf und geh mal rüber.
3: Spontan sieht es nicht anders aus als an anderen Rastplätzen, wie man es kennt auch. Hier sind Bänke, hier sind Mülltonnen. Der Müll liegt nicht übermäßig rum. Das WC funktioniert hoffentlich. Schon in Ordnung eigentlich.
2: Ich würde sagen, wir gucken uns jetzt auch mal das Herzstück des Rastplatzes an. Die Toilette. Das ist so ein kleines Häuschen, wie man das so kennt, auch von außen jetzt nicht dreckig. Also geruchsmäßig, was sagst du?
3: Riecht erstmal nicht schlimm.
2: Nee, ne? Und optisch?
3: Ist alles sauber. Könnte auch fast gerade gereinigt worden sein, so wie es hier aussieht.
4: Ich komme aus Holland, ich muss hier einen Zwischenstopp, weil ich mal Pipi machen muss. Und hier wird jeden Morgen gereinigt.
2: Wir können ja einfach den Spieß umdrehen und sagen, wir küren diesen Rastplatz Wittenhorst jetzt einfach zum schönsten Rastplatz.
4: Dann machen wir so ein Zwischending. Ist ein guter Rastplatz.
2: Der Rastplatz Wittenhorst, angeblich der schlechteste Rastplatz in Nordrhein-Westfalen. Da sind wir hier alle auf dem Rastplatz, aber nicht mit einverstanden, wir 3. Also es ist wunderschön hier. Kommt alle hierher.
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1: Ich bin Thomas Brock. US-Präsident Trump rudert wieder zurück. Er gibt seine Idee einer Gebühr für die Straße von Hormuz wieder auf. Nach Gesprächen mit Vertretern aus dem Nahen Osten setzt er nun stattdessen auf mehr Investitionen der Golfstaaten.
2: Trumps Idee einer Gebühr für die Straße von Hormuz kam nicht gut an. Vom Iran verhöhnt, international abgelehnt, hat er dieses Vorhaben nun wieder verworfen. Stattdessen will er die Golfstaaten in die Pflicht nehmen, mehr Geld in Handel und Investitionen mit den USA zu stecken. Ob die Golfstaaten da zustimmen, ist noch nicht klar. Trump aber betont nun, dass er eine Gebühr für die Meerenge generell nicht gut findet. Der Seeweg müsse offen und frei befahrbar sein. Die Kämpfe darüber halten an. Aus den USA, Tina Eck.
1: Bundespräsident Steinmeier hat den Einsatz tausender Menschen beim Wiederaufbau nach der Ahrtalflut gelobt. Am heutigen 5. Jahrestag besuchte das Staatsoberhaupt die Region und nahm unter anderem an einer Ausstellungseröffnung teil. Auch Kanzler Merz ist vor Ort.
3: Merz will sich hier auf einer städtischen Baustelle über den Stand des Wiederaufbaus informieren und dabei will er sich auch mit jungen Ehrenamtlichen aus dem Ahrtal und Gewerbetreibenden unterhalten. Anschließend wird er dann auch noch bei der öffentlichen Gedenkfeier auf dem Marktplatz in Ahrweiler sprechen. Hier hoffen viele Menschen aus dem Ahrtal auf eine Entschuldigung für das, was passiert ist. Ob Merz dazu etwas sagen wird, bleibt aber abzuwarten. Aus Bad Neuenahr, Ahrweiler, Sabine Koppers.
1: Es ist ein Horrorfund, den Brüsseler Feuerwehrleute heute Mittag bei einem Brand gemacht haben. Im Aufzug eines Gebäudes mitten in der Innenstadt der belgischen Hauptstadt, das gerade umgebaut wird, lagen mehrere leblose Menschen. Stundenlang konnten die Einsatzkräfte nicht zu ihnen vordringen. Am frühen Abend dann die Gewissheit, 6 Menschen sind gestorben. Wie genau es dazu kam, ist laut Staatsanwaltschaft unklar. Es habe ein Feuer gegeben und 2 Aufzüge seien mehrere Stockwerke nach unten gestürzt. Titelverteidiger Tadej Pogacar hat die 10. Etappe bei der Tour de France gewonnen und damit den nächsten Schritt zu seinem 5. Gesamtsieg gemacht. Der Slowene holte am Nationalfeiertag der Franzosen in Le Lioran den Tagessieg im Alleingang und baute seine Führung in der Gesamtwertung auf über 3 Minuten aus. Der beste Deutsche Florian Lipowitz wurde 4. und verbesserte sich damit in der Gesamtwertung auf Rang 6. Das waren die Nachrichten mit Thomas Brockt.
4: Das Wetter. So fühlt sich das also für das Weißbrot an, wenn es getoastet wird. Es bleibt weiter heiß. Morgen 27 bis 31 Grad maximal und viel Sonne. In Ausnahmefällen hier und da Gewitter und Starkregen möglich. Jetzt nachts wieder kühler. 14 bis 19 Grad ist so der Tiefpunkt.
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4: Die Staus ab 10 Minuten. Wir starten auf der A1 Köln Richtung Dortmund zwischen Wuppertal-Ronsdorf und Kreuz Wuppertal-Nord. 3 Kilometer ist eine Viertelstunde. A3 Köln Richtung Oberhausen zwischen Solingen und Mettmann. 3 Kilometer, 20 Minuten. Auf der A4 Aachen Richtung Köln, da beruhigt sich das auch langsam wieder nach der Sperrung und dem Brand zwischen Kreuzkerpen und Köln-Klettenberg. 8 Kilometer, in Anführungszeichen nur noch 35 Minuten Wartezeit. Und die A43 Münster-Recklinghausen zwischen Senden und Nottuln, da haben wir 2 Kilometer. Das sind 10 Minuten plus. Kommt gut an.
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Hallo liebe Hörerinnen und Hörer, herzlich willkommen bei der neuen Sendung von Antenne Antifa. Heute für euch mit folgenden Themen: einmal die Weiterentwicklung des Gedenkensembles in Münster-Hiltrup. Das Gedenkensemble, was an das ehemalige Zwangsarbeiterlager Waldfrieden erinnert. Dann das Mitglied des Bundestages, Daniel Zerbin, der in Münster ein AfD-Büro sucht. Und das Gedenken in den Bockholter Bergen in Erinnerung an Václav Ceglewski und František Banasch. Der Protest gegen den AfD-Parteitag in Erfurt am 3. und 4. 7., also der Protest findet da statt. Der Veranstaltungshinweis für auf die Pienkabache. Diese Sendung hier nehmen wir auf für die Vereinigung der Verfolgten des Naziregimes, Bund der AntifaschistInnen. Hier aus Münster, die Kreisvereinigung. Mit mir im Studio ist Carsten Peters. Mein Name ist Detlef Lorbeer. Und nach unserer Anfangsmusik von Baxi geht es gleich weiter direkt mit dem ersten Thema.

0: Ja, Antenne Antifa hier mit dem ersten Thema. Ja, geht um das ehemalige Arbeitslager Waldfrieden. Auch ein sehr komischer Euphemismus, aber wie das halt eben auch, also ein schönes Wort, was dann gewählt wird für eigentlich etwas sehr Schlimmes. Nämlich ein ehemaliges Zwangsarbeiterlager in Münster-Hiltrup. Das haben wir mit Akteuren vor Ort, also wir von der VVN BDA Münster, haben das mit Akteurinnen vor Ort im Sommer 2010 eingeweiht. Unser Künstler Bodo Treichler, der uns das Konzept für das gesamte Gedenkensemble auch erdacht hat und soweit auch erstellt hat, hat auch an dieser Einweihung dann teilgenommen. Da gibt es jetzt neue Entwicklungen. Carsten, was gibt's da zu berichten?
1: Ja, also bereits seit mehreren Jahren gibt es Pläne, das Gedenkensemble deutlich zu erweitern und auch nochmal mit sozusagen einem besseren Informationsgehalt auszustatten und das, was wir bisher an Stelen und dem Gedenkstein da haben, zu einem richtigen Lernort weiterzuentwickeln. Und ich glaube, das sind gute Planungen, die ihren Ausgangspunkt in der Bezirksvertretung Hiltrup genommen haben und unterstützt werden von weiteren lokalen Akteuren vor Ort, wie dem Hiltrupper Museum, aber auch Lokalhistorikern, die vor Ort sich intensiv mit der Geschichte des Lagers befasst haben. Und es gibt nun einen ersten offiziellen Beschluss auch aus der vorletzten Sitzung der BV Hiltrup von Ende Mai diesen Jahres, wo eben eine gemeinsame Zusammenarbeit für diese Erweiterung des Gedenkortes bekundet worden ist, auch einstimmig von der Bezirksvertretung beschlossen wurde. Beteiligt sind das Stadtarchiv, die Wilhelm Hompel und eben die genannten Hiltrupper Akteure und natürlich auch wir als VVN. Gelder stehen bereits bereit, um das Ganze umzusetzen, also mit weiteren Stielen und eben auch einer Gedenkplatte, die dann da installiert werden soll zwischen Kanalpromenade und Föhrenweg. Also das wird schon eine richtig größere Gedenkdarstellung und Gedenken sein. Und wir als VVN waren von Anfang an dabei und unterstützen das auch weiterhin.
0: Genau, wir haben ja damals das mit den damaligen Hiltrupper Kirchengemeinden, da gab es ja noch zwei katholische Kirchengemeinden da in Münster-Hiltrup und die evangelische Kirchengemeinde da eingeweiht. Was ist denn jetzt besonders an dem Neuanlauf? Also mir fällt schon direkt eine besondere Sache ein, nämlich örtlich BASF als Industrieunternehmen ist dabei.
1: Genau, BASF beteiligt sich als Nachfolgeunternehmen der IG Farben, die ja dort damals in Hiltrup die Zwangsarbeiter zwangsweise beschäftigten, ist dabei, der Landwirtschaftsverlag ist dabei als örtliches Unternehmen und das, glaube ich, macht auch nochmal deutlich, es gibt ein ernsthaftes Interesse daran, viele Akteure die Erinnerung an das, was damals geschehen ist, wachzuhalten und natürlich ist das auch ein Anspruch, nicht nur rückwärts geblickt, sondern natürlich auch in unsere Tage hinein. Und ich glaube, dass auch die Erweiterung unseres Gedenkensembles und der damit verbundene Außenwirkung natürlich auch ein wichtiges Zeichen ist gegen den aktuellen Rechtsruck.

0: Ja, ihr hörtet die Guano Apes mit Lost of the Boards. Ja, und jetzt unser nächstes Thema. Da geht es um Daniel Zerbin, ein Mitglied des Bundestages, aber eben ein Mitglied des Bundestages für die AfD. Und jetzt Ende Juni gab es einen Artikel, der diesen Menschen dann auch vorgestellt hat, also einen Artikel in den Westfälischen Nachrichten, und wo gleichzeitig angekündigt wurde, die AfD in Münster sucht nach einem neuen Büro. Wir haben ja schon das alte öfter mal in unserer Sendung erwähnt, und irgendwann gab es das ja auch nicht mehr, das AfD-Büro dort.
1: Genau, der Hintergrund, warum es das AfD-Büro aber nicht mehr gab, war natürlich neben den Protesten die Tatsache, dass sich die AfD dieses Büro nicht mehr leisten konnte. Sie hatten vorher zwei Ratsmitglieder gehabt, dann mit Richard Mohl nur noch ein Ratsmitglied und infolgedessen auch weniger Geld und auch kein Geld mehr für die Räume. Jetzt haben sie zwar wieder zwei Ratsmitglieder, aber es ist nicht bekannt, dass sie sich ein neues Büro irgendwo im Stadtgebiet angemietet haben. Dieser Bundestagsabgeordnete Daniel Zerbin hat sich jetzt gegenüber der örtlichen Presse dergestalt geäußert, dass er hier nach Münster gezogen ist. Er hat im Übrigen bereits für den Rat kandidiert bei der Kommunalwahl im letzten Jahr und sich hier in der Stadtgesellschaft einbringen möchte. Wie auch immer das dann zu sehen ist, aber ich glaube, dass das sicherlich auch so zu interpretieren ist, dass sich die AfD jetzt eben wieder auf die Suche nach einem eigenen Büro macht, einer eigenen Anlaufstelle macht. Und da sagen wir doch aus antifaschistischer Sicht, da ist Vorsicht geboten, da ist Obacht geboten. Und wir appellieren daran, dass es eben keine Räume für die AfD geben kann und geben soll, weil das denn auch ein wichtiger Teil von Infrastruktur ist.
0: Ja, ein Büro versorgt ja dann die AfD auch quasi mit einem Standort wieder in Münster. So, den hat sie ja dann eigentlich jetzt schon einige Jahre gar nicht mehr gehabt. Ja, also ist ja auch wichtig für deren Organisation.
1: Genau, ja. ein eigener Veranstaltungsraum, ein eigener Saal möglicherweise für eigene Veranstaltungen, der natürlich auch als Anlaufpunkt für die extrem rechte Partei dient. Und ihre Propaganda, die sie so natürlich schlechter verbreiten kann, als wenn sie ein echtes Büro mit allem, was dazugehört hätte.
0: Und jetzt hört ihr Intergalactic von den Beastie Boys und dann Steppenwolf mit Born to be Wild.

0: So, Antenne Antifa mit dem nächsten Thema. Wir haben jetzt eine Veranstaltung, Gedenkveranstaltung in den Bockholter Bergen, 16.8. um 15 Uhr stattfindet, also Sonntag, 16.8. 15 Uhr und eben in Gedenken an die beiden hingerichteten Zwangsarbeiter Franciszek Banasz und Wacław Ceglewski. Der eine war 28 Jahre alt damals und der andere 21 Jahre alt. Die beiden wurden am 14. August 1942 hingerichtet. Einer von den beiden war auch in Münster-Hiltrup sogar beschäftigt. Also beide waren zum Ende quasi in Greven beschäftigt bei Biederlack. Nur, also es hat auch quasi noch der Landkreis Münster war quasi um die Stadt Münster herum und wir haben daher immer auch einen historischen Bezug zur Stadt Münster, auch wenn das jetzt mittlerweile als Umland zählt, aber es gehörte damals auch immer verwaltungstechnisch sowieso zur Stadt Münster. Die beiden wurden von der Gestapo hingerichtet wegen eines angeblichen verbotenen Umgangs. Ohne Gerichtsurteil, einfach eine öffentliche Hinrichtung. Dort wurden alle Zwangsarbeitenden der Umgebung und auch Anwohner dann dran vorbeigeführt an der Hinrichtungsstätte oder sie wohnten dieser Hinrichtung jedenfalls bei. Da wurde nämlich dann auch eine Hinrichtungsstätte, ein Galgen wurde gebaut, extra für die beiden, damit die da öffentlich hingerichtet werden. Diese eigentlich sehr unglaubliche Tat ist für uns auch immer wieder Anlass, da ein jährliches Gedenken stattfinden zu lassen. Es findet meistens statt auch mit einem Vertreter vom polnischen Generalkonsulat, Vertreterinnen und Vertreter der polnischen Gemeinde hier vor Ort in Münster sind mit dabei und natürlich auch Vertreterinnen und Vertreter des Rates der Stadt Greven. Und das Ganze wird dann eben an der Gedenkstätte in den Bockholter Bergen stattfinden. Das ist der Wanderparkplatz am Schifffahrter Damm, Abzweigung Telchte, Füstrupper Straße 4 in 48268 Greven ist die offizielle Adresse. Also das ist dann auch fürs Navi, um das dann zu finden. Ja, aber also die Gedenkstätte ist sogar auf Google Maps zu finden. Ja, sie wurde jetzt vor gar nicht langer Zeit eigentlich auch noch erweitert um einen größeren Gedenkstein, der auch eben an die beiden Hingerichteten, Franciszek Banasz und Wacław Ceglewski, erinnert.
1: Ich glaube, dass man sich nochmal diese Umstände auch nochmal klar machen muss. Also man stellt sich mal vor, in unseren Tagen findet eine öffentliche Hinrichtung statt. Also nochmal deutlich zu machen, was das bedeutet, was das sozusagen auch für eine Ortsgemeinschaft bedeutet, für das Leben in einem Ort, dass hier sozusagen demonstrativ zwei Gefangene, zwei Zwangsarbeiter öffentlich getötet werden. Ich glaube, dass man sich nochmal das Ausmaß dieser Brutalität und auch der damit verbundenen Einschüchterung klar machen muss und vielleicht auch noch ein paar Worte zu dem in Anführungszeichen Delikt sagen muss, um das es ging. Verbotener Umgang. Was war das, verbotener Umgang? Das konnte schon bedeuten, dass man jemandem ja ein freundliches Wort gesagt hat oder vielleicht ein bisschen was zu essen abgegeben hat oder überhaupt jemanden nur menschlich behandelte. Das konnte schon verbotener Umgang bedeuten. Das musste gar nicht mal bedeuten, dass es da sozusagen ein Liebesverhältnis gegeben hat oder Ähnliches, sondern verbotener Umgang, das konnte schon nur bedeuten, dass man jemanden menschlich behandelte.
0: Ja, im Sinne der NS-Ideologie dann das schlimmste Verbrechen überhaupt, jemanden menschlich zu behandeln, ne? Also, bitte merken, gerne vorbeikommen am 16. August, Sonntag, 16.8., 15 Uhr, der Wanderparkplatz am Schifffahrter Damm, Abzweigung Telchte, Füstrupper Straße 4, in 48268 Greven. So, und jetzt hört ihr das Linus und Lucy Thema von den Peanuts und dann The Passenger von Iggy Pop. Höre ich da Kontrast?

0: Ja, Antenne Antifa, jetzt mit dem nächsten Thema. Da geht es um einen Parteitag der AfD, der am 4. und 5. Juli stattfindet. Bundesparteitag. Und es gibt natürlich Proteste dagegen. Da erzählt Carsten gleich nochmal ein bisschen mehr. Ja, die Proteste laufen oder konzentrieren sich hauptsächlich auf den 4. Juli, aber auch den 3. Juli. Ja, erzähl mal, Carsten.
1: Ja, inzwischen hat das ja fast schon was Eingeübtes. Es werden auch diesmal wieder Busse von Münster aus zu den Protesten nach Erfurt fahren, wie bereits schon nach Riesa und auch nach Gießen im letzten Jahr. Und es wird wieder darum gehen, zu ermöglichen, dass ganz viele Menschen auch aus Münster und dem Münsterland zu den Protesten nach Erfurt fahren können, um ein deutliches Signal und Zeichen zu setzen gegen die AfD, gegen rechte Hetze und ja, natürlich auch für die Demokratie. Es ist sicherlich wichtig, dass sich ganz, ganz viele Menschen an den Protesten auch vor Ort beteiligen, damit eben deutlich wird, dass eben die AfD dort vor Ort auch nicht erwünscht ist. Wichtig ist sicherlich auch in Ostdeutschland nochmal ein wichtiges Zeichen und Signal zu setzen, denn die AfD ist dort ja besonders stark. Es finden dieses Jahr in nächster Zeit auch noch 2 Landtagswahlen statt. Also auch hier denke ich, ist es sehr wichtig, dort auch die Proteste vor Ort zu unterstützen und stark zu machen und auch deutlich zu machen, dass die AfD dort eben nicht erwünscht ist. Vielleicht eine kleine Parallele. Am 4.7. vor genau 100 Jahren fand dort der erste Reichsparteitag der wieder zugelassenen NSDAP statt in Erfurt. Also sozusagen ein historisches Datum. Und ich denke, dass die Initiatoren das auch durchaus bewusst gewählt haben dürften. Denn der Vordenker der Partei, Björn Höcke, ist bekanntlich Geschichtslehrer und seine Schülerinnen und Schüler haben berichtet, dass er jedes Datum aus der NSDAP-Geschichte und dem Dritten Reich kannte.
0: Auweia, ja. Also wir können davon ausgehen, ja, muss ein großes Ding auf jeden Fall werden und einfach zeigen, wir sind mehr, weil 41% der Bevölkerung heißt ja dann nicht 41% der Gesamtbevölkerung, sondern 41% der Leute, die überhaupt wählen gehen. Und naja, wir müssen ja eh nochmal abwarten, was dann wirklich für ein Wahlergebnis dabei rauskommt. Jetzt erstmal der Protest gegen AfD-Bundesparteitag in Erfurt. Schon mal merken. Nein, wir berichten hinterher drüber, wie es gelaufen ist, sagen wir mal so.
1: Ne? Genau.
0: Ja, wir sind.
1: Ja. Und es wird sicherlich wieder einiges zu berichten geben.

0: Ihr hörtet Beastie Boys mit Sabotage und direkt danach Sure Shot von ihnen. So, ja, Antenne Antifa kommt jetzt an das Ende der Sendung und mit mir im Studio ist hier Carsten Peters und mein Name ist Detlef Lorbeer. Wir haben die Sendung hier gemacht für die Vereinigung der Verfolgten des Naziregimes Bund der Antifaschistinnen, VVN-BDA. Und Carsten hat mal eben die Internetseite.
1: münster.vvn-bda.de, nochmal muenster.vvn-bda.de.
0: Genau. Anregungen, Fragen, Kritik zur Sendung gerne an mich persönlich unter antenne-antifa@web.de. antenne-antifa@web.de. Ja, genau, andere Ausstrahlungswege gibt es natürlich auch immer noch. Webradio Münster einmal, was ihr am besten über die Seite vom Medienforum Münster aufruft. Also ihr sucht euch die per Suchmaschine eurer Wahl dann das Medienforum Münster raus und da ist dann der Webradio Player, aber gleichzeitig auch ein Programm, wo dann zu finden ist, wie die einzelnen Sendungen ausgestrahlt werden, ne? Also sozusagen noch die lineare Ausstrahlung als Internetradio und da quasi, wo ihr einfach die Sendung abrufen könnt, das ist nrvision.de, die Bürgermedienplattform für das Land NRW und NR-Vision, also das W von NRW steht dann für die Vision, nrvision.de. Dort ist unsere Sendung dann erstmal abrufbar für die nächsten, hoffentlich mehreren Jahre.
1: Jo, genau. Wir haben noch einen Termin, die Pinkerbache, am 10.7., also die Antifa-Kneipe, die einmal im Monat stattfindet in der Baracke am Aasee, diesen Monat im Juli, also am 10.7. ab 20 Uhr.
0: Ja, nur das ist dann direkt nach unserem Ausstrahlungstermin, ne?
1: Ja, und deswegen dann auch gleich schon die nächsten Termine, weil das so ist, nämlich am 14. August und am 11. September. Deswegen immer ein guter Besuch dort wert.
0: Genau. So, und jetzt ganz zum Schluss hört ihr noch ein wirklich tolles Lied. Sehr, sehr lang. Also ihr hört es fast 10 Minuten, wenn ihr es denn komplett hören könnt überhaupt. Das ist nämlich Birth Control mit Gamma Ray. Also, euch noch einen schönen Abend. Bis bald.
1: Bis zum nächsten Mal. Macht's gut und tschüss.
0: Tschüss.

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1: Ich bin Thomas Brockt. Am 5. Jahrestag der Flutkatastrophe im Ahrtal hat der neue rheinland-pfälzische Ministerpräsident Schnieder die Betroffenen um Entschuldigung gebeten. Der Staat habe damals sein Versprechen nicht eingehalten, seine Bürgerinnen und Bürger zu schützen, sagte der CDU-Politiker am Abend auf dem Marktplatz in Bad Neuenahr-Ahrweiler. Zuvor war in einer Schweigeminute an die Katastrophe erinnert worden, bei der mindestens 135 Menschen ums Leben kamen und Hunderte verletzt wurden. Die schwarz-rote Bundesregierung steckt weiter im Umfragetief. Laut aktuellem Trendbarometer von RTL und NTV sind 82% der Befragten mit ihrer Arbeit unzufrieden. Besonders schlecht schneidet Bundeskanzler Merz ab. Mit ihm sind sogar 85% unzufrieden.
2: Und der Frust ist offenbar auch in den eigenen Reihen groß. Selbst unter den Anhängern von CDU und CSU ist mehr als die Hälfte mit der Regierungsarbeit unzufrieden. Bei der SPD sind es sogar fast 3/4. Dabei versucht die Koalition gerade mit einer ganzen Reihe von Reformen gegenzusteuern. Etwa bei Gesundheit, Heizen und Rente. Auch Steuerentlastungen für kleine und mittlere Einkommen sind geplant. Zoe Tassovali, Nachrichtenredaktion.
1: US-Präsident Trump rudert wieder zurück. Er gibt seine Idee einer Gebühr für die Straße von Hormuz wieder auf. Nach Gesprächen mit Vertretern aus dem Nahen Osten setzt er nun stattdessen auf mehr Investitionen der Golfstaaten.
3: Trumps Idee einer Gebühr für die Straße von Hormuz kam nicht gut an. Vom Iran verhöhnt, international abgelehnt, hat er dieses Vorhaben nun wieder verworfen. Stattdessen will er die Golfstaaten in die Pflicht nehmen, mehr Geld in Handel und Investitionen mit den USA zu stecken. Ob die Golfstaaten da zustimmen, ist noch nicht klar. Trump aber betont nun, dass er eine Gebühr für die Meerenge generell nicht gut findet. Der Seeweg müsse offen und frei befahrbar sein. Aus den USA, Tina Eck.
1: Diebstahl, Brandstiftung, Vandalismus. Die Deutsche Bahn ist einem Bericht der Bild-Zeitung zufolge in diesem Jahr bereits in 2200 Fällen zum Ziel für Saboteure geworden. Das seien 7% mehr Vorfälle als im Vorjahreszeitraum. Der jüngste Anschlag ereignete sich in der vergangenen Nacht. Im niedersächsischen Neu-Wulmsdorf brannte demnach ein Verteilerkasten, der für die Leit- und Sicherheitstechnik der Bahn wichtig sei. Rund 200 Zugfahrten seien ausgefallen. Und das waren die Nachrichten mit Thomas Brockt.
4: Das Wetter. Es ist hoffentlich keine Fata Morgana bei der Hitze, aber wir sehen ganz in der Ferne ab Samstag Temperaturen um 23, 24 Grad. Wirklich wahr, da können wir durchatmen. Bis dahin bleibt's aber heiß. Morgen 27 bis 31 Grad maximal. Wieder viel Sonne. In Ausnahmefällen kann's hier und da mal gewittern und regnen. In der Nacht jetzt erstmal eine kleine Hitzepause. Da kriegen wir dann am Tiefpunkt so 14 bis 19 Grad.
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4: Für die Zeit immer noch einiges los. Da sind die Staus ab 5 Minuten Wartezeit. A1 Köln-Dortmund zwischen Wuppertal-Ronsdorf und Kreuz Wuppertal-Nord, da haben wir 3 Kilometer, ist eine Viertelstunde. A3 Köln-Oberhausen zwischen Solingen und Mettmann, 3 Kilometer, knappe 20 Minuten. A40 Essen-Dortmund zwischen Dreieck Bochum-West und Bochum-Zentrum, 1 Kilometer, 11 Minuten. A40 Essen-Duisburg zwischen Mülheim-Heimaterde und Mülheim-Winkhausen, 1 Kilometer, 10 Minuten. Und A46 Wuppertal-Heinsberg zwischen Düsseldorf-Bilk und Neuss-Üdesheim, 1 Kilometer. Auch da 10 Minuten. Kommt gut durch.
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4: Sebastian Pulli hier und vielleicht habt ihr das jetzt auch mal gesehen, öfter in letzter Zeit, so Heckaufkleber auf Autos, wo so stolz draufsteht, elektrisch fahre man nur auf der Kirmes. Na gut, also es muss ja keiner Elektroauto fahren, ne? Aber es ist schon bemerkenswert, dass da so viel Emotion drin ist, dass man sich extra einen Sticker bestellt, um das der Welt mitzuteilen. Vielleicht haben die Angst, dass der Nachbar denkt, das wäre kein Diesel. Das wäre ja peinlich. Wir spielen jetzt, vielleicht auch ein bisschen aus Emotion heraus, Musik, die auch super auf dem Breakdancer laufen könnte. Weiß, Tom Gregory. Schönen Feierabend euch. 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

0: auch ganz bezaubernd. Holly Humberstone, To Love Somebody. Und jetzt haben wir ganz großartige Musik von den Chili Peppers.
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0: Von einer Band, die ja gestartet sind als ein paar doch sehr verhaltensauffällige junge Typen, die in Interviews gerne einfach mal rumgeschrien haben oder ungefragt die Interviewerin geküsst haben oder gerne mal nur mit Socken auf dem Gemächt aufgetreten sind und sehr, sehr prolligen Partyfunk gemacht haben in ihrer Anfangszeit. Bis dann der halb geniale, halb ebenfalls völlig irre Produzent Rick Rubin kam und rausgeholt hat, was wirklich in denen steckte, nämlich große, große musikalische Kunst. Die haben sie perfektioniert auf ihrem Album Californication, Jahrhundertalbum, das damals die halbe Welt umgehauen hat, und darauf auch dieser wunderbare, düstere, ganz eigene Song, der klang wie kein anderer davor, komplett eigener Stil, der kleine hypnotische Fiebertraum, Other Side. Das sind die Chili Peppers. Schönen Feierabend.
2: Hallo!

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0: Das Wetter.
1: Inzwischen nicht mehr nur Service, sondern auch ganz generell Wüste Deutschland. Es geht weiter mit der heißen Woche. Morgen 27 bis 31 Grad maximal. Viel Sonne, Schauer und Gewitter, wenn, dann die Ausnahme. Immerhin, die Nacht, die bringt ein bisschen Abkühlung. Da geht es dann runter auf 14 bis 19 Grad.
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1: Sebastian Pulli hier, also irgendwie ist die Fernbedienung für die Klimaanlage nicht aufzufinden im Studio. Und die Kollegen vorhin, die haben sie einfach auf gefühlt minus 40 Grad eingestellt. Ja, da sind sehr, sehr viele neidisch. Das tut mir leid, aber es ist wirklich ein bisschen viel. Es ist wie in der Bahn, da gibt es auch nur die zwei Temperaturoptionen. Sibirischer Orkan oder siebter Kreis der Hölle. Wo ist denn die gemäßigte Mitte? Naja, die haben wir immerhin in der Musik. Leonie, don't worry. Schönen Feierabend euch. 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

0: Alphaville, David Guetta und Ava Max. Und jetzt Katy Perry hier und die hat offenbar wieder einen Lauf.
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0: War ja doch so im Mittelteil ihrer Karriere ein bisschen in die Bedeutungslosigkeit abgeglitten. Waren eher abwaschbare Alben, die so ein bisschen geklungen haben, wie wenn man sich einmal durch die komplette Bonbonschüttenabteilung im Kaufhof isst. Aber jetzt hat sie die zweite Single am Stück, die wieder richtig gut ist, nach Substanz klingt, nach Inspiration. Und zwar nach Band-Aids, die nächste, etwas dunklere, etwas ehrlicher klingende Katy Perry. Hat so 2000er-Vibes der Song mit so einer Kombi aus Pop-Songwriting, aber auch dicken E-Gitarren dahinter und gibt's jetzt hier.
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1: Ich bin Diana Kramer. 5 Jahre nach der Flutkatastrophe hat das Ahrtal heute der Opfer gedacht. Bei einer Gedenkveranstaltung mit Bundeskanzler Friedrich Merz in Bad Neuenahr-Ahrweiler erinnerte eine Schweigeminute an die mindestens 135 Toten. Der rheinland-pfälzische Ministerpräsident Gordon Schnieder fand anschließend deutliche Worte zum damaligen Versagen des Staates.
2: Es ist das Versprechen und die Zusage des Staates, seine Bürgerinnen und Bürger zu schützen. Dieses Versprechen wurde nicht eingehalten. Der Staat hat in dieser Frage und in dieser Nacht versagt. Dafür bitte ich als Ministerpräsident um Entschuldigung.
1: Der Ministerpräsident von Rheinland-Pfalz, Gordon Schnieder. Die Bundesregierung kann sich auch mit ihren verkündeten Reformvorhaben vorerst nicht aus dem Umfragetief befreien. Wie aus dem aktuellen Trendbarometer von RTL und NTV hervorgeht, sind 82% der Bundesbürger unzufrieden mit der bisherigen Arbeit der Regierungskoalition. Noch schlechter steht es um die Zustimmungswerte von Bundeskanzler Friedrich Merz. Mit seiner Arbeit sind 85% unzufrieden. Die befürchteten Einschnitte bei Volkswagen könnten am Ende kleiner ausfallen als gedacht. Branchenexperte Ferdinand Dudenhöfer rechnet laut dpa kaum mit Werksschließungen. Die Sorge bleibt aber trotzdem groß, denn der harte Sparkurs bei VW könnte einen Dominoeffekt auslösen.
3: Wenn überhaupt, dann wird ein Werk dicht gemacht, und zwar das in Neckarsulm, sagt Dudenhöfer. Gewerkschafter und VW müssten da aber ganz einfach gut verhandeln. Schockmeldungen über 4 Werksschließungen und zig Jobs, die gestrichen werden, verunsichern VW-Beschäftigte und ganze Regionen. Denn ein harter Sparkurs, sagen Experten, treffe am Ende auch Zulieferer, Hotels in der Gegend und selbst Bäckereien. Claudia Wächter, Nachrichtenredaktion.
1: Auf dem Weg zu einem Engagement von Jürgen Klopp als Bundestrainer haben der DFB und Red Bull offenbar eine Lösung gefunden. Konkrete Ergebnisse über das Treffen in München wurden zunächst nicht öffentlich. Nach dpa-Informationen ist aber ein Deal gefunden worden, der den Weg von Klopp in das Bundestraineramt endgültig ermöglichen soll.
4: Das Wetter.
5: Gibt's eigentlich noch Menschen, die ins Solarium gehen gerade? Fände ich ja spannend. Vielleicht nur nachts aufmachen, wo es keine Sonne gibt und wo es ein bisschen frischer wird. Auf 14 bis 19 Grad landen wir heute Nacht am Tiefpunkt und morgen wird's dann wieder sonnig und heiß. 27 bis 31 Grad. Hier und da kann es in Ausnahmefällen Gewitter und Starkregen geben.
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5: Sebastian Pulli hier, und ist Kiss Me von Sixpence None the Richer eigentlich wirklich einer der romantischsten Songs der ganzen Welt? Oder denkt man das nur, wenn man mitten in der Pubertät war, als er rauskam? Hier die Gitarre schon. Da geht doch direkt die innere Ikea-Leuchtegirlande über der Gartenpergola an und wir tanzen Engtanz und fallen dabei nur vielleicht über den Rhododendron, weil wir eventuell unsere ersten Biere getrunken haben. Aus einer anderen Zeit. Ende der 90er, Sixpence, None the Richer.

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0: Der offizielle WM-Song für alle, die es noch interessiert. Shakira und Burna Boy.
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0: Tinder ist ja so ein bisschen wie das Facebook unter den Dating-Apps. Da sind sehr, sehr viele Leute, die innerlich schon lange aufgegeben haben. Aber Tindern an sich, das geht, wenn man sich die richtigen aussucht. Nämlich Badeseen. Kollege Thorsten Ortmann hat nach rechts gewischt.
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2: Das große Badesee-Tindern. Wo treffen wir uns?
3: Wir sind an der Bigge, dem zweitgrößten Talsperrensee in NRW.
2: Muss ich was bezahlen?
4: Tatsächlich haben wir für das Strandbad direkt keine Eintrittsgelder. Parkplatz kostet Geld, 2 Euro die Stunde.
2: Was können wir da machen?
4: Man kann schwimmen, man kann tauchen. Wir haben eine Tauchschule hier ansässig. Man kann Stand-Up-Paddleboards mieten oder auch sein eigenes mitbringen. Tretboot fahren, alles was geht.
2: Kann ich meine Kids mitbringen?
5: Ich find's super.
6: Ich find's toll, weil hier fickert man hier so schöne Steine, wie zum Beispiel hier der.
3: Wow.
6: Oder der hier.
3: Wie gefällt's euch hier?
7: Es ist ziemlich schön hier.
8: Mir gefällt es hier auch gut, gerade mit den Fischen.
6: Wir haben ganz viele, sogar so graue Fische.
2: Treffen wir uns zum Essen oder nur für Drinks?
4: Gastronomie ist rund um den See gegeben und versorgt euch alle.
3: Und zwar gibt es hier ein italienisches Restaurant, das heißt Al Lago. Und der Chef ist Giuseppe. Was ist so das Highlight? Was ist so die Spezialität des Chefs?
9: Gemischte Fleischtelle oder die Tagliatelle mit dem Lachs.
3: Also man kann hier auch Cocktails bestellen. Was gibt es da so Leckeres?
9: Diese Pinagola.
2: Können wir da chillen?
4: Man kann hier sehr gut chillen. Wir sind natürlich auch ein bisschen in der Hanglage hier am Strandbad und da kann man sich schön in den Hang legen oder Hang setzen und kann es hier auch im Schatten unter ein paar Bäumen ganz gut aushalten.
2: Ist es ein Match?
3: Es ist ein absolutes Match. Es gibt hier jede Menge zu entdecken mit dem Highlight, nämlich den 2600 Schwimmkörpern mitten auf dem See, wo man dann direkt reinspringen kann. Aber das ist nicht die einzige Attraktion hier am Biggesee. Es gibt zum Beispiel die Atterhöhle, eine 400 Millionen Jahre alte Tropfsteinhöhle. Es gibt den Kletterpark Biggesee. Und es gibt hier in der Nähe sogar einen Affen- und Vogelpark. Und da kann man sogar Berber- und Totenkopfäffchen aus nächster Nähe bestaunen und ihnen sogar ein paar Leckerlis geben. Ein Besuch ist es auf jeden Fall wert.

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0: Das Wetter.
1: In kleinen Schritten wird's kühler. Morgen 2 Grad weniger als heute. 27 bis 31 Grad maximal. Dazu wieder viel Sonne. In Ausnahmefällen hier und da Gewitter und Starkregen möglich. Aber am Samstag dann plötzlich nur noch 25 Grad und die Tage danach sogar noch kühler. Da freuen wir uns sehr drauf. In der Nacht jetzt auch schon mal kurz frischer. Da landen wir am kältesten Punkt, so zwischen 14 und 19 Grad.
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1: Das Gröbste ist weg, aber ein bisschen ist noch übrig. A1 Köln Richtung Dortmund zwischen Wuppertal-Langerfeld und Kreuz Wuppertal-Nord, 1 Kilometer 4 Minuten. A40 Essen-Dortmund zwischen Dreieck Bochum-West und Bochum-Hamme, 1 Kilometer eine Viertelstunde. A43 Münster-Recklinghausen zwischen Senden und Nottuln, 1 Kilometer 11 Minuten. Und A46 Wuppertal-Heinsberg zwischen Düsseldorf-Bilk und Neuss-Üdesheim, dichter Verkehr, 2 Minütchen seid ihr durch.
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1: Sebastian Pulli hier und jetzt ein Song, der geht dahin, wo es viele von uns bei der Hitze aktuell gar nicht mehr hinschaffen. In die Tiefschlafphase. Fever Dream, der Fiebertraum. Alex Warren ist das. Euch einen schönen Dienstagabend.

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0: Linkin Park mit Lost. Apropos, sprechen wir über die deutsche Mannschaft.
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0: Wen ruft gerade keiner an? Den Nagelsmann, den Nagelsmann. Aber die Hoffnung ist da, denn jemand anders ist ja im Rennen.
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4: Deutschland hat wieder einen König und das ist gut so. Hurra, hurra, Jürgen Klopp, King Kloppo, der Duke of Dortmund, der Earl of Early Cumming ist zurück und wird unser Land endlich wieder in blühende Landschaften verwandeln. Nach dem lustwandelnden Kaiser Franz und dem Lörracher Klötengreifer Yogi kommt jetzt der beißende Unterkiefer und sorgt für den 5. Stern auf der Brust. Ja, ich weiß, noch ist nichts unterschrieben, aber ich verspreche euch hoch und heilig, meinen morgendlichen Kaffee konsequent durch Red Bull zu ersetzen, wenn der Brauseverein ihn gehen lässt. Jürgen Klopp als Bundestrainer, das läuft doch von selbst. Der bringt allein durch seine natürliche Autorität einen Zug in die Mannschaft, von dem die Deutsche Bahn nur träumen kann. Oder glaubt ihr, da würde sich auch nur einer trauen, 5 Minuten zu spät zum Training zu kommen? Ja, kann der Sané ja mal versuchen. Dann beißt ihm Kloppo beide Außenspiegel gleichzeitig von seinem Lambo ab. Wobei, ich glaube, der Sané wird eh nicht mehr so viele Anrufe bekommen mit deutscher Vorwahl.
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1: Ich bin Diana Kramer. 5 Jahre nach der Flutkatastrophe hat das Ahrtal der Opfer gedacht. Bei einer Gedenkveranstaltung in Bad Neuenahr-Ahrweiler wurde mit einer Schweigeminute an die mindestens 135 Toten erinnert. Zu der Gedenkfeier war auch Bundeskanzler Friedrich Merz ins Ahrtal gereist.
2: Ja, der Marktplatz war voll, aber durch die vorhandene Bestuhlung aufgrund des Kanzlerbesuchs nicht so voll wie vorher erwartet. Merz wurde dann bei seiner Ankunft tatsächlich auch mit einzelnen Buhrufen empfangen. Er, der rheinland-pfälzische Ministerpräsident Schnieder und der Bürgermeister von Bad Neuenahr-Ahrweiler haben in ihren Reden natürlich der Opfer gedacht und sich bei den vielen freiwilligen Helfenden bedankt. Und Schnieder hat sich für das Staatsversagen vor, während und nach der Flut entschuldigt, was von den Anwesenden mit Applaus entgegengenommen wurde. Aus Bad Neuenahr-Ahrweiler, Sabine Koppers.
1: US-Präsident Donald Trump rudert, wie schon so oft, wieder zurück. Er gibt seine Idee einer Gebühr für die Straße von Hormuz wieder auf. Nach Gesprächen mit Vertretern aus dem Nahen Osten setzt er nun stattdessen auf mehr Investitionen der Golfstaaten in den USA. Das schrieb Trump auf seiner Plattform Truth Social.
3: Trumps Idee einer Gebühr für die Straße von Hormuz kam nicht gut an. Vom Iran verhöhnt, international abgelehnt, hat er dieses Vorhaben nun wieder verworfen. Stattdessen will er die Golfstaaten in die Pflicht nehmen, mehr Geld in Handel und Investitionen mit den USA zu stecken. Ob die Golfstaaten da zustimmen, ist noch nicht klar. Trump aber betont nun, dass er eine Gebühr für die Meerenge generell nicht gut findet. Der Seeweg müsse offen und frei befahrbar sein. Die Kämpfe darüber halten an. Tena Eck, USA.
1: Nach einer Messerattacke an einem Gymnasium im oberbayerischen Schongau sehen Ermittler Hinweise auf ein extremistisches Motiv. Die Ermittlungen führt nun die Bayerische Zentralstelle zur Bekämpfung von Extremismus und Terrorismus. Ein 16-jähriger Ex-Schüler soll am vergangenen Mittwoch auf dem Schulgelände 2 13-jährige Mädchen mit einem Messer schwer verletzt haben. Er sitzt in Untersuchungshaft. Wegen eines Großbrandes auf einem früheren Truppenübungsplatz im Müritz-Nationalpark sind erneut 2 Orte evakuiert worden. Das Problem sei, dass der Wind wieder gedreht und aufgefrischt habe, sagte ein Sprecher des Landkreises Mecklenburgische Seenplatte. Wegen Munition im Boden kommen die Einsatzkräfte nicht direkt an den Brand heran. Und das waren die Nachrichten mit Diana Kramer.
4: Das Wetter. So fühlt sich das also für das Weißbrot an, wenn es getoastet wird. Es bleibt weiter heiß. Morgen 27 bis 31 Grad maximal und viel Sonne. In Ausnahmefällen hier und da Gewitter und Starkregen möglich. Jetzt nachts wieder kühler. 14 bis 19 Grad ist so der Tiefpunkt.
0: NRW Verkehr.
4: Hier und da immer noch gut was los um die Zeit. Einmal die Staus ab. 4 Minuten Wartezeit. A1 Köln-Dortmund zwischen Wuppertal-Langerfeld und Kreuz Wuppertal-Nord. 1 Kilometer, 6 Minuten. A30 Osnabrück-Rheine zwischen Büren-West und Rheine-Kanalhafen, dichter Verkehr, knappe 10 Minuten. Dann haben wir die A40 Essen-Dortmund zwischen Dreieck Bochum-West und Bochum-Zentrum, 1 Kilometer, 26 Minuten. Und A46 Wuppertal-Heinsberg zwischen Düsseldorf-Bilk und Neuss-Üdesheim, auch da 1 Kilometer, 10 Minuten. Gute Fahrt, kommt gut durch.
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4: Sebastian Pulli hier und bei all dem Geschimpfe über die Hitze, was ja völlig verständlich ist, gucken wir mal auf was Positives. Eins ja ganz schön, jetzt um die Zeit in die Nacht rauszutreten und zu merken, es ist immer noch warm, das erinnert doch immer auch so ein bisschen an Urlaub, oder? Da fühlt sich auch das hinterletzte Kaff ein bisschen an, wie in Italien ein hinterletztes Kaff. Und wir sind ja bei der WM auch beide ähnlich weit gekommen, ne? Spaß. Und in solchen Sommernächten funktionieren dann auch solche Songs hier nochmal viel besser. Strandpromenadenmusik von Kygo, Griffin und Khalid. Save my love. Gute Nacht.

0: Es ist die letzte Stunde des traurigen Jahrestags, der sich gerade bei dem Wetter vielleicht nochmal weiter weg anfühlt. Heute vor 5 Jahren natürlich die große Flutkatastrophe im Ahrtal und in Teilen von NRW.
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0: Alleine im Kreis Euskirchen damals natürlich schlimme Verwüstung, vor allem aber 26 Menschen, die ums Leben gekommen sind. Unsere Aktion Lichtblicke hat dann sehr schnell einen Sonderspendentopf eingerichtet und damit am Ende 6.500 Kindern und Familien geholfen. Kollege Norbert Jorb, du warst ja bei einigen von ihnen zu Besuch.
2: Und ich habe bei den Betroffenen damals 2-mal Tränen erlebt. Das erste Mal, als ich mit ihnen in ihren zerstörten, verschlammten und oft auch modrig stinkenden Häusern stand. Ruinen, muss man besser sagen. Da war oft pure Verzweiflung der Grund der Tränen. Und das zweite Mal kamen Tränen, als sie diese sehr schnelle Lichtblicke-Hilfe bekommen hatten. Mit, ich sage jetzt mal, 5.000 Euro oder so konnten sie natürlich ihr Haus nicht neu bauen. Aber sie merkten, es reicht für ein paar erste Kleinigkeiten und vor allem, da denkt jemand an uns. Das alleine war den Menschen enorm wichtig.
0: Sicher alle sehr intensiv, diese Begegnungen. Welche sind dir da nochmal ganz besonders hängen geblieben?
2: Ja, da gab es zum Beispiel die Familie, die gerade erst ihr Fertighaus bezogen hatte, als das Wasser dann im Erdgeschoss immer höher stieg. Das Ehepaar hat sich dann mit ihrem Säugling ins Obergeschoss zurückgezogen. Von unten stieg das Wasser immer weiter. Nach oben gab es aber kein Entkommen, weil das Haus kein Dachfenster hatte. Und ständig schlugen von außen irgendwelche Container oder Autos gegen diese Holzwände. Die hatten Todesangst. Und nachdem sie das alles überstanden hatten, mussten sie feststellen, dass sie alles verloren hatten. Haus, Möbel, Kleidung. Und mit dem Geld der Aktion Lichtblicke konnten sie dann wenigstens zum Beispiel dem Kind neue Kleidung kaufen. Etwas Spielzeug oder ein paar andere Dinge zum Leben. Eine Kochplatte oder so etwas. Zum Beispiel.
0: Deshalb nochmal von Herzen danke an alle von euch, die damals geholfen haben, ob vor Ort, ganz persönlich oder per Lichtblicke, beides wahnsinnig viel wert.
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0: Das Wetter.
1: Durchhalten bis Samstag, da tatsächlich dann ein paar Tage lang 22 bis 25 Grad. Wie schön ist das denn bitte? Bis dahin bleibt der Ofen leider an. Morgen 27 bis 31 Grad, viel Sonne dazu. In Ausnahmefällen hier und da mal Gewitter und Starkregen möglich. Heute Nacht kurz verschnaufen von der Hitze, da landen wir so bei 14 bis 19 Grad.
0: NRW Verkehr.
1: Drei Staus hätten wir noch. Einmal die A1 Köln Richtung Dortmund zwischen Wuppertal-Langerfeld und Kreuz Wuppertal-Nord. 1 Kilometer, 5 Minuten. A30 Osnabrück-Rheine zwischen Ibbenbüren-West und Rheine-Kanalhafen. Dichter Verkehr, 5 Minuten. Und A40 Essen-Dortmund zwischen Dreieck-Bochum-West und Bochum-Zentrum. 1 Kilometer, knappe 20 Minuten. Kommt gut an.
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1: Sebastian Pulli hier und die Chainsmokers jetzt, die Kettenraucher, die in dieser warmen Sommernacht sicher auch sehr, sehr romantisch vor der Tür stehen und eine quarzen. Das mag nochmal ein besonderes Flair haben aktuell, gibt aber leider immer noch Krebs. Something Just Like This, die Chainsmokers. Und was noch schöner ist, ist der Name der anderen Band, Coldplay. Kommt gut durch die Nacht.

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0: Sport ja doch eher schwierig bei der Hitze. 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Handgelenksport. 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
1: Ich bin Diana Kramer. Der erste Finalist der Fußball-Weltmeisterschaft steht fest. Spanien hat im Halbfinale Frankreich mit 2:0 besiegt und steht im WM-Endspiel. Die Spanier spielen am Sonntag gegen den Sieger der Partie England gegen Argentinien um den Titel. Das zweite Halbfinale findet heute Abend statt. Die schwarz-rote Bundesregierung steckt weiter im Umfragetief. Laut aktuellem Trendbarometer von RTL und NTV sind 82% der Bundesbürger mit der Arbeit der Regierungskoalition unzufrieden. Besonders schlecht schneidet Bundeskanzler Friedrich Merz ab. Mit ihm sind sogar 85% unzufrieden.
2: Und der Frust ist offenbar auch in den eigenen Reihen groß. Selbst unter den Anhängern von CDU und CSU ist mehr als die Hälfte mit der Regierungsarbeit unzufrieden. Bei der SPD sind es sogar fast 3/4. Dabei versucht die Koalition gerade mit einer ganzen Reihe von Reformen gegenzusteuern. Etwa bei Gesundheit, Heizen und Rente. Auch Steuerentlastungen für kleine und mittlere Einkommen sind geplant. Bislang schlägt sich das in den Umfragewerten aber nicht nieder. Zoe Tassovali, Redaktion.
1: 5 Jahre nach der Flutkatastrophe hat das Ahrtal der Opfer gedacht. Bei einer Gedenkveranstaltung in Bad Neuenahr-Ahrweiler erinnerte eine Schweigeminute an die mindestens 135 Toten. Der rheinland-pfälzische Ministerpräsident Gordon Schnieder fand anschließend deutliche Worte zum damaligen Versagen des Staates.
3: Es ist das Versprechen und die Zusage des Staates, seine Bürgerinnen und Bürger zu schützen.

0: Dieses Versprechen wurde nicht eingehalten. Der Staat hat in dieser Frage und in dieser Nacht versagt. Dafür bitte ich als Ministerpräsident um Entschuldigung.
1: Der Ministerpräsident von Rheinland-Pfalz, Gordon Schnieder. Das US-Militär blockiert erneut iranische Häfen und Küstengebiete. Eine Seeblockade sei um 22 Uhr deutscher Zeit aufgenommen worden, teilte das zuständige Regionalkommando des US-Militärs auf der Plattform X mit. Schiffe werden so daran gehindert, dass sie iranische Häfen oder Küstengebiete ansteuern oder von dort wegfahren können. Wie lange die US-Blockade andauern wird, ist derzeit unklar.
2: Das Wetter. Nur wenige Wolken unterwegs und es ist jetzt nachts meist trocken, dazu 19 bis 14 Grad. Tagsüber dann viel Sonne und trocken. Im Tagesverlauf sind aber auch einzelne Hitzegewitter möglich und Unwetter bis 31 Grad, aber wirklich nur vereinzelt. Und der Donnerstag, der sieht dann sonnig und schön aus, bis 33 Grad.
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4: Zurzeit liegen uns keine Meldungen vor. Wir wünschen allen unterwegs gute Fahrt.
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2: Was habt ihr denn früher als Kind so gesammelt? Bei mir waren es Jan-Tenner-Kassetten, das ist so ein Hörspiel, und Überraschungsei-Figuren. Ein 8-Jähriger aus den USA sammelt einfach Staubsaugerroboter. Natürlich, was man halt so macht. Er hat schon um die 50 Stück. Als er 3 Jahre alt war, hat er schon angefangen, die Teile auseinander und wieder zusammenzubauen. Und daraufhin haben sie ihm dann Freunde und Nachbarn kaputte Roboter vorbeigebracht, zum Behalten, aber auch zum Reparieren. Ja, und so hat sich das Ganze dann irgendwie verselbstständigt. Das sieht bestimmt lustig aus, wenn 50 Roboter gleichzeitig das Wohnzimmer putzen. Ich stelle mir das ein bisschen so vor wie, ja, wie so sehr, sehr langsames Autoscooter. Schöne Nacht mit uns, das ist Musik von R.E.M.

0: Adele, hello, eine schöne Nacht mit uns. Er ist einer der größten Comedy-Talente der letzten Jahre, Toni Bauer aus Duisburg, genauer gesagt aus Marxloh. Und dieses Jahr ist er das erste Mal bei unserer Comedy-Camp-Tour im Herbst am Start. Wir freuen uns einen Keks. Toni hat sich ja schon bei Let's Dance in unsere Herzen getanzt und tourt in ganz Deutschland, Österreich und der Schweiz. Ja, und normalerweise, ja, tritt der Duisburger nicht in seiner Heimatstadt auf. Für uns macht er aber eine Ausnahme. Für uns kommt er extra am 14. Oktober ins Theater am Marientor. Und dafür macht er sich jetzt schon mal ein bisschen fit.
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3: Ich war noch nie im Fitnessstudio. Ich bin das erste Mal mit denen im Fitnessstudio gegangen, Alter. Wir gehen da rein, wir sahen aus wie Chip und Chap. Ist das denn? Ehrlich, da waren Leute, warte schon mal im Fitnessstudio. Da waren Menschen, die stehen irgendwo in der Ecke, haben keinen Hals, nur Nacken. Die stehen da, fressen rohen Brokkoli. Am, am, am, am. Ich bin zu einem hingegangen, ich sag, Junge, was machst du hier? Du hast gewonnen, Alter. Bist du doof? Geh mal nach Hause. Der hatte schöne, breite Oberkörper, aber nicht so viel an den Beinen gearbeitet. Wisst ihr, was ich meine? Ehrlich. Die Beine konnten Oberkörper nicht halten. Als er losgelaufen ist, hat er angefangen zu zittern. Ich schwör, was ist das denn, Junge? Hätte er kurze Hose angezogen, hätte er ausgesehen, als würde er schweben.
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0: das Wetter.
1: Ihr bekommt jetzt in der Nacht kaum Regen ab, nur wenige Wolken sind unterwegs. Dazu kühlt es runter auf 19 bis 14 Grad. Tagsüber dann viel Sonne und trocken. Im Tagesverlauf sind aber auch einzelne Unwetter möglich bis 31 Grad. Ja, und der Donnerstag, der sieht dann sonnig und schön aus bis 33 Grad.
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3: Zurzeit liegen uns keine Meldungen vor. Wir wünschen allen unterwegs gute Fahrt.
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1: Hallo ihr Lieben, an diesem frühen Mittwoch. Wir verbringen akustisch die Nacht miteinander. Jetzt habe ich Musik für euch von Shania Twain. Ka-ching.

0: Ka-ching.
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0: Ja, es ist jetzt auch nicht mehr lang, ne? Freitag geht's los, da startet NRW in die Sommerferien. Und falls ihr hier bleibt, kein Ding, wir stellen euch schon die ganze Zeit die schönsten Badeseen bei uns im Land vor, damit ihr top vorbereitet seid für die Ferien. Und heute geht's ins Sauerland an den Biggesee. Der Kollege Thorsten Ortmann war vor Ort und hat beim Betreiber und bei Gästen nachgefragt. Ist es ein Match oder nicht?
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4: Man kann schwimmen, man kann tauchen. Wir haben eine Tauchschule hier ansässig. 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Tretboot fahren, alles was geht.
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5: Ich find's super.
6: Ich find's toll, weil hier filtert man hier so schöne Steine, wie zum Beispiel hier der.
4: Wow.
6: Oder der hier.
3: Wie gefällt's euch hier?
7: Es ist ziemlich schön hier.
8: Mir gefällt es hier auch gut, gerade mit den Fischen.
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2: Treffen wir uns zum Essen oder nur für Drinks?
4: Gastronomie ist rund um den See gegeben und versorgt euch alle.
3: Und zwar gibt es hier ein italienisches Restaurant, das heißt Al Lago. Und der Chef ist Giuseppe. Was ist so das Highlight? Was ist so die Spezialität des Chefs?
9: Gemischte Fleischtella oder die Tagliatelle mit dem Lachs.
3: Also man kann hier auch Cocktails bestellen. Was gibt es da so Leckeres?
9: Diese Pina Colada. Da ist wie im Pool, Sex und Baby.
2: Können wir da chillen?
4: Kann man kann hier sehr gut chillen. Wir sind natürlich auch ein bisschen in der Hanglage hier am Strandbad und da kann man sich schön in den Hang legen oder Hang setzen und kann es hier auch im Schatten unter ein paar Bäumen ganz gut aushalten.
2: Ist es ein Match?
3: Es ist ein absolutes Match. Es gibt hier jede Menge zu entdecken mit dem Highlight, nämlich den 2600 Schwimmkörpern mitten auf dem See, wo man dann direkt reinspringen kann. Aber das ist nicht die einzige Attraktion hier am Biggesee. Es gibt zum Beispiel die Atterhöhle, eine 400 Millionen Jahre alte Tropfsteinhöhle. Es gibt den Kletterpark Biggesee. Und es gibt hier in der Nähe sogar einen Affen- und Vogelpark. Und da kann man sogar Berber- und Totenkopfäffchen aus nächster Nähe bestaunen und ihnen sogar ein paar Leckerlis geben. Ein Besuch ist es auf jeden Fall wert.
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1: Ich bin Diana Kramer. Spanien steht im Finale der Fußball-Weltmeisterschaft. Die Europameister besiegten im Halbfinale Frankreich souverän mit 2:0. Für Spanien ist es die erste WM-Finalteilnahme seit dem Titelgewinn 2010.
2: Ein verdienter Sieg der Spanier, die Frankreichs hochgelobte Offensive um Superstar Mbappé fast durchgängig kontrollieren. Schon nach 22 Minuten die Führung durch Oyarzabal per Strafstoß. Porro besorgt nach 58 Minuten den zweiten Treffer. Spanien liefert auf den Punkt die beste Turnierleistung ab und kann nun entspannt verfolgen, ob sich heute im anderen Halbfinale Messis Argentinier oder England um Kane und Bellingham durchsetzt. Die Polizei in Atlanta ist im Großeinsatz. Die Begegnung dort gilt als Hochrisikospiel. Thomas Thonfeld, Sportredaktion.
1: Die USA haben ihre Blockade von iranischen Häfen wieder aufgenommen. Laut dem zuständigen Regionalkommando des US-Militärs sollen so Schiffe daran gehindert werden, iranische Häfen oder Küstengebiete anzusteuern oder sie zu verlassen. US-Präsident Donald Trump hatte die Wiederaufnahme der Blockade am Montag angekündigt. Seine Idee, von anderen Ländern eine Gebühr für die sichere Durchfahrt durch die Straße von Hormuz zu erheben, hat er inzwischen aber wieder aufgegeben.
3: Stattdessen will er die Golfstaaten in die Pflicht nehmen, mehr Geld in Handel und Investitionen mit den USA zu stecken. Ob die Golfstaaten da zustimmen, ist noch nicht klar. Trump aber betont nun, dass er eine Gebühr für die Meerenge generell nicht gut findet. Der Seeweg müsse offen und frei befahrbar sein. Tina Eck, USA.
1: Diebstahl, Brandstiftung und Vandalismus. Bei der Deutschen Bahn gab es einem Medienbericht zufolge in diesem Jahr bereits 2200 Fälle von Sabotage. Das seien 7% mehr Vorfälle als im Vorjahreszeitraum, berichtet die Bild-Zeitung. Erst letzte Nacht hatte es im niedersächsischen Neu-Wulmsdorf einen Brandanschlag auf einen Verteilerkasten für die Leit- und Sicherheitstechnik der Bahn gegeben. In Würzburg läuft derzeit ein Großeinsatz. Die Polizei sucht dort seit dem Abend einen Verdächtigen. Er soll bewaffnet sein. Passanten hatten mehrere Schüsse gemeldet. Hinweise auf Verletzte gab es laut Polizei nicht. Mit einem Großaufgebot werde derzeit nach dem mutmaßlichen Schützen gefahndet. Autofahrer in und um Würzburg wurden dringend davor gewarnt, Anhalter mitzunehmen.
4: Das Wetter. Trocken, kaum Wolken. So sieht das gerade aus bei uns. Dazu Temperaturen um die 19 bis 14 Grad. Tagsüber bis 31 Grad dann. Dazu viel Sonne. Es sind heute aber auch einzelne Hitzegewitter und Unwetter drin mit Starkregen, aber wirklich nur vereinzelt. Ja, und am Donnerstag dann viel Sonne bis 33 Grad.
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5: Zurzeit liegen uns keine Meldungen vor. Wir wünschen allen unterwegs gute Fahrt.
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4: Ja, ist schon eine aufregende Woche, ne? Am Freitag gibt's Zeugnisse und dann werden bei einigen von euch auch schon die Koffer gepackt, das Auto vielleicht vollgeladen und Moment mal, aber vorher müssen wir noch die Wohnung aufräumen und wir müssen noch Wäsche waschen und dann eigentlich müssen wir auch noch einkaufen gehen für den Urlaub und boah, ist das alles stressig. Und dabei sind wir ja eigentlich schon am Limit, weil die Wochen und Monate vor dem Urlaub waren ja auch schon krass. Wie sollen wir denn bei all diesem Stress eigentlich schnell runterkommen im Urlaub? Das ist mein Thema. Diese Stunde hier bei mir sprechen wir drüber. Jetzt aber erstmal Musik und zwar von Olivia Dean. Das ist So Easy.

0: So, die Ferien stehen an. Die letzten To-Dos sind geschafft. Die Koffer haben wir auch gepackt. Den Flieger haben wir pünktlich erreicht oder den Camper sicher abgestellt. So weit sind wir also schon gekommen. Wir sind im Urlaub. Ja, und jetzt muss das ja eigentlich nur noch mit dieser Entspannung klappen, von der alle reden, ne? Wie kriegen wir das denn eigentlich hin, im Urlaub runterzukommen, nach all der Arbeit vorher, den Vorbereitungen, dem Alltagsstress? Wie macht ihr das denn eigentlich?
1: Am besten mit sehr guten Freunden verreisen und das machen, worauf man Lust hat.
2: Keine To-Dos.
3: Nicht weit wegfahren, sich nichts vornehmen, gute Bücher mitnehmen.
4: Fahrrad fahren oder schwimmen gehen, also nicht immer nur ins Restaurant oder so, ja.
5: Wirklich einfach mal die ganzen sozialen Netzwerke mal zur Seite räumen.
6: Also bei mir reicht Sonneneinstrahlung, ich bin entspannt.
7: Ich würde sagen, nicht mit der Deutschen Bahn anreisen, wenn ich das so sagen darf.
8: Mehr so Zeit für sich nehmen.
9: Also wirklich alles Wichtige erledigen und dann kann man ganz entspannen, ohne irgendwelche Gedanken abschalten.
0: Ja, alles eben noch erledigen ist so leicht gesagt, ne? Viele sind alleine davon schon so gestresst, dass sie Tage brauchen, um runterzukommen im Urlaub. Und deswegen spreche ich gleich mit einer Arbeitspsychologin darüber, wie wir es hinkriegen, uns zu entspannen im Urlaub. Vielleicht hat die ja ein paar gute Tipps für uns.
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0: Das Wetter.
1: Nur wenige Wolken unterwegs und es ist jetzt nachts meist trocken, dazu 19 bis 14 Grad. Tagsüber dann viel Sonne und trocken. Im Tagesverlauf sind aber auch einzelne Hitzegewitter möglich und Unwetter bis 31 Grad, aber wirklich nur vereinzelt. Und der Donnerstag, der sieht dann sonnig und schön aus, bis 33 Grad.
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2: Zurzeit liegen uns keine Meldungen vor. Wir wünschen allen unterwegs gute Fahrt.
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1: Ja, der WM-Pokal ist es nicht geworden, dafür aber ein ausgestopfter Waschbär. Den hat Norwegens Stürmerstar Erling Haaland in Texas gekauft und ihn dann mit nach Hause genommen. Der ausgestopfte Waschbär, der hält auch noch so eine Glasflasche in der Hand. Also bin ich die Einzige, die das irgendwie weird findet, einen ausgestopften Waschbär mitzubringen? Weiß nicht. Was ist denn aus den guten alten T-Shirts oder Postkarten geworden, ausgestopfter Waschbär? Kriegst du auch Albträume von.

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0: seid ihr mehr so Team, ich fahre los, wenn ich Urlaub habe und schaue dann mal, was so kommt, oder eher so Team, ich plane alles durch? Also ich persönlich, ja, ich bin eher von der Kategorie Planung. Ich mag einfach, wenn ich grob weiß, was auf mich zukommt. Arbeitspsychologin und Erholungsforscherin Laura Wenz sagt, Planung ist für die Erholung ein Stück weit auch wichtig.
1: Der optimale Start in den Urlaub gelingt nur, wenn wir ein bisschen Vorbereitung und Planung auch an Zeit investieren. Das klingt jetzt vielleicht erstmal paradox, weil man will ja genau eigentlich nichts tun. Aber wir können eben durch die Vorbereitung dafür Sorge tragen, dass dann auch alles fertig ist und wir uns wirklich relativ schnell fallen lassen können.
0: Dann noch die Frage, Aktivurlaub oder lieber nicht? Was ist denn besser zum Runterkommen?
1: Erlaubt ist, was gut tut, und das ist ein bisschen unterschiedlich. Es ist aber insgesamt schon so, dass wir uns in der Stadt nicht so gut erholen können, wie wenn wir irgendwie in der Natur sind. Ob das dann die Berge sind im aktiven Wandern oder der Strand, spielt dann nicht so sehr die große Rolle. Wichtig ist, dass was wir tun dazu beiträgt, dass wir abschalten können und auch wirklich einfach mal runterkommen.
0: Ihr habt es gehört, abschalten und runterkommen ist wichtig. Und das geht auch zu Hause, sagt sie.
1: Wer beispielsweise von zu Hause arbeitet, sollte tunlichst dafür sorgen, dass der Computer außer Sichtweise gerät. Und auch die ganz alltäglichen Haushaltstätigkeiten kann man ja vielleicht überlegen, ob man das während der Urlaubszeit anders angehen kann. Wenn Sie 2 Wochen im Urlaub in Italien nicht Wäsche waschen würden, machen Sie das doch auch zu Hause einfach mal nicht.
0: Ach, das klingt hervorragend. Das gefällt mir so. Falls ihr übrigens doch wegfahren wollt, es muss gar nicht der 14 Tage Urlaub sein. Ganz im Gegenteil.
1: Tatsächlich ist es ganz, ganz wichtig, dass wir Erholungsphasen ganz regelmäßig in unserem Alltag einbauen. Und dann ist es wirklich besser, mehrere kurze Auszeiten zu haben, als einmal eine lange. Weil es geht darum, wie lang ist die Phase zwischen 2 Auszeiten. Sprich, wie lang ist die Phase, in der ich mich in die Erschöpfung auch reinarbeite.
0: Und ganz wichtig, egal was ihr macht, ich hoffe, ihr habt einen tollen Urlaub und ihr könnt euch ein bisschen erholen. Ihr habt es nämlich verdient.
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1: Ich bin Diana Kramer. Der erste Finalist der Fußball-Weltmeisterschaft steht fest. Spanien hat im Halbfinale Frankreich souverän mit 2:0 besiegt und steht im WM-Endspiel.
2: Es war eine überraschend klare Angelegenheit. Das spektakulärste Team dieser WM, das waren ja eigentlich die Franzosen. Doch gegen Spaniens Präzision im Ballbesitz fand das Team um Kylian Mbappé kein Mittel. Mikel Oyarzabal brachte Spanien in der 22. Minute in Führung per Elfmeter. Pedro Porro erzielte den zweiten Treffer in der 58. Minute. Im großen Finale von New York treffen die Spanier nun am Sonntag auf den Sieger des zweiten Halbfinales, England gegen Argentinien. Die Franzosen verpassten ihr drittes WM-Endspiel in Folge. Ihnen bleibt nur das Spiel um Platz 3 am Samstag. Moritz Einzel, Sportredaktion.
1: Heftige Unwetter haben am Abend die Region Nürnberg schwer getroffen. Nach Angaben der Feuerwehr gingen innerhalb von 5 Stunden fast 3000 Notrufe ein. Die Einsatzkräfte rückten rund 1000 Mal aus, um umgestürzte Bäume zu beseitigen und vollgelaufene Keller auszupumpen. Mehrere Personen wurden verletzt. Die Folgen des Unwetters waren auch am Flughafen Nürnberg zu spüren. Wetterbedingt wurde der Flugbetrieb am Abend vorübergehend eingestellt. In einigen Nürnberger Schulen fällt heute der Präsenzunterricht wegen umgestürzter Bäume aus, teilte das Bayerische Kultusministerium mit. Das Bundeskabinett will heute als sogenanntes Entlastungskabinett tagen. Ziel sollen Maßnahmen zum Bürokratieabbau sein. Die Bundesregierung hatte sich in diesem Rahmen schon im November getroffen und Schritte zur Entbürokratisierung beschlossen.
3: Die Bundesregierung will die Bürokratiekosten für die Wirtschaft um 25% senken. Unternehmen sollen darüber spürbar entlastet und die Verwaltung digitalisiert werden. Zum Beispiel durch das Berichtsentlastungsgesetz. Dadurch sollen Dokumentationspflichten und unnötige bürokratische Hürden für Betriebe deutlich reduziert werden. Und es sollen Informationen und Daten künftig nur noch einmal bei Behörden gemeldet werden, um Mehrfachmeldungen abzuschaffen. Aus Berlin, Tine Klimach.
1: Nochmal zum Fußball. Auf dem Weg zu einer Verpflichtung von Jürgen Klopp als Bundestrainer haben der DFB und Red Bull offenbar eine Lösung gefunden. Konkrete Ergebnisse über ein Treffen in München wurden noch nicht veröffentlicht. Nach dpa-Informationen soll es aber einen Deal geben, der den Weg von Klopp in das Bundestraineramt endgültig ermöglicht.
4: Das Wetter.
5: Ihr bekommt jetzt in der Nacht kaum Regen ab, nur wenige Wolken sind unterwegs. Dazu kühlt es runter auf 19 bis 14 Grad. Tagsüber dann viel Sonne und trocken. Im Tagesverlauf sind aber auch einzelne Unwetter möglich bis 31 Grad. Ja, und der Donnerstag, der sieht dann sonnig und schön aus bis 33 Grad.
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6: Zurzeit liegen uns keine Meldungen vor. Wir wünschen allen unterwegs gut.